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1: Um 3 Uhr mit Olaf Knapp. Die Deutsche Bahn verbietet ab heute an allen Bahnhöfen das Trinken von Alkohol. Ausgenommen davon ist nur die Gastronomie an Bahnhöfen. Zu den Einzelheiten Ulrike Ufer aus der Nachrichtenredaktion.
2: Laut Bahn ist aber weiter erlaubt, Alkohol im Gepäck oder aus Einkäufen mitzunehmen, wenn er verschlossen ist. Das Verbot gilt demnach an allen 5.700 Bahnhöfen der DB. Laut Konzern wird damit ein weiterer Baustein für mehr Sicherheit und Sauberkeit umgesetzt. Die Bahn verweist auf die 40 großen Stationen, wo die Regel bereits besteht. Hier habe sich gezeigt, das Verbot sorgt für weniger Müll, weniger Konflikte und ein angenehmeres Umfeld für Reisende und Mitarbeiter. Wer die Vorgabe ignoriert, riskiert ein Hausverbot.
1: In Brüssel kommen heute und morgen die Staats- und Regierungschefs der EU zusammen. Ein Thema sind die Handelsbeziehungen mit China. Wegen billiger chinesischer Exporte sollen mögliche Schutzmaßnahmen mit Blick auf die eigene Industrie diskutiert werden. Für Streitigkeiten dürfte weiterhin der EU-Haushalt für die Jahre 2028 bis 2034 sorgen. Der Entwurf sieht eine Erhöhung des Etats vor. Deutschland und andere Staaten wie Schweden und Österreich fordern, ihn zu kürzen. In Berlin sollen die Sondierungen zwischen Linken, Grünen und SPD heute fortgesetzt werden. Von Linken-Fraktionschefin Eralp hieß es am Abend, Missverständnisse seien ausgeräumt. SPD-Fraktionschef Krach sagte dem RBB, die Linke habe zugesichert, dass die Erklärung der drei Parteien zum Vorgehen gegen Antisemitismus verbindlich gelte. Die Sondierungsgespräche waren am Dienstag unterbrochen worden, weil die Mitglieder der Linksfraktion eine eigene Erklärung zum Thema unterschrieben hatten, die von der mit SPD und Grünen in Teilen abweicht. In der Fußball-Champions League hat Stuttgart mit 3:0 bei Slovan Bratislava gewonnen. Borussia Dortmund dagegen kassierte eine 0:1 Niederlage bei Bodo Glimt in Norwegen. Aus der Sportredaktion Hendrik Lückhoff.
3: Borussia Dortmund tat sich auf dem Kunstrasenplatz im norwegischen Bodø nahe des Polarkreises schwer. Nach einer schwachen ersten Hälfte kassierte der BVB zu Beginn des zweiten Durchgangs den verdienten Gegentreffer. Erst danach wachten die Dortmunder auf. Zum Ausgleich reichte es trotzdem nicht. Besser lief's für den VfB Stuttgart, der beim slowakischen Meister Slovan Bratislava überlegen war und verdient mit 3:0 gewann. Für den VfB war es der zweite Sieg im zweiten Champions-League-Spiel.
1: Das Wetter in Deutschland. Am Tage wird es meist freundlich, im Süden gebietsweise länger neblig trüb, 15 bis maximal 23 Grad. Am Freitag nach Nebel sonnig, später von Nordwesten her Wolken mit Regen bei 15 bis maximal 24 Grad. Es ist 3:03 Uhr.
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1: Um 4 Uhr mit Olaf Knapp. Von heute an ist es an allen deutschen Bahnhöfen verboten, Alkohol zu trinken. Die Bahn hofft, dass sie dadurch sauberer und sicherer werden. Johannes Zuber aus der Nachrichtenredaktion erklärt, was sich genau ändert.
2: Also ab sofort darf man auf dem Bahnsteig oder auch in der Wartehalle keinen Alkohol mehr trinken. In manchen Orten zählen auch die Vorplätze dazu. So ein Verbot, das gab es bisher schon an einigen großen Bahnhöfen, zum Beispiel in Hamburg, Kiel oder Hannover. Jetzt gilt es überall. In Bahnhofskneipen, da darf aber weiterhin Alkohol getrunken werden, genau wie in den Zügen der Deutschen Bahn. Man darf auch weiterhin verschlossene Flaschen bei sich haben, nur eben nicht daraus trinken. Wer es trotzdem tut, muss mit einem Hausverbot rechnen. Bußgelder soll es aber erstmal nicht geben.
1: Der durchschnittliche Zusatzbeitrag für die gesetzliche Krankenversicherung könnte im kommenden Jahr mit 2,9% stabil bleiben. Das hat Gesundheitsminister Lindemann bestätigt. Auf Grundlage der Finanzprognose des GKV-Schätzerkreises. Gisela Former aus der Nachrichtenredaktion erläutert, was das für die Versicherten bedeutet.
3: Der durchschnittliche Zusatzbeitrag ist nur eine Rechengröße. Die tatsächliche Höhe legt jede Krankenkasse individuell fest. Der Zusatzbeitrag wird zusätzlich zum regulären Beitrag Satz von 14,6% fällig. Insgesamt zahlen Arbeitnehmer und Arbeitgeber also je zur Hälfte 17,5% des Bruttolohns an die Krankenkassen. Die Empfehlung ist aber keine Garantie, dass es nicht doch zu Beitragssteigerungen kommt. Für 2026 war der durchschnittliche Zusatzbeitrag auch bei 2,9% festgelegt worden. Tatsächlich betrug er im Durchschnitt gut 3,1%.
1: In Brüssel kommen heute und morgen die Staats- und Regierungschefs der EU zusammen. Ein Thema des Gipfeltreffens sind die Handelsbeziehungen mit China. Wegen billiger chinesischer Exporte sollen mögliche Schutzmaßnahmen mit Blick auf die eigene Industrie diskutiert werden. Für Streitigkeiten dürfte weiterhin der EU-Haushalt sorgen. Beraten wird der Etat für die Jahre 2028 bis 2034. Der Entwurf sieht bisher eine massive Erhöhung des Haushalts vor. Deutschland und andere Staaten wie die Niederlande, Schweden und Österreich fordern, ihn zu kürzen. In der Fußball-Champions League hat der VfB Stuttgart auch sein zweites Spiel gewonnen. Die Mannschaft siegte bei Slovan Bratislava mit 3:0. Borussia Dortmund musste hingegen eine Niederlage hinnehmen. Das Team unterlag FK Bodø Glimt aus Norwegen mit 0:1. Das Wetter in Deutschland. Am Tage ist es meist freundlich, im Süden gebietsweise länger neblig trüb bei Höchstwerten von 15 bis 23 Grad. Am Freitag nach Nebelauflösung sonnig, später von Nordwesten her Wolken mit Regen, 15 bis 24 Grad. Samstag viele Wolken, 11 bis 18 Grad. Es ist 4:03 Uhr.
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1: Um 5 Uhr mit Olaf Knapp. An allen deutschen Bahnhöfen gilt von heute an ein Alkoholverbot. Das bedeutet, dass auf den Bahnsteigen oder auch in den Wartehallen kein Alkohol mehr getrunken werden darf. In einigen Orten schließt das auch die Vorplätze mit ein. Bahnhofskneipen oder auch die Züge der Deutschen Bahn betrifft das aber nicht. So ein Verbot gibt es bereits an einigen großen Bahnhöfen. Jetzt wird es auf alle ausgeweitet. Die Deutsche Bahn will nach eigenen Angaben so für mehr Sicherheit und Sauberkeit sorgen. In vielen Kliniken sind die Notaufnahmen überlastet und die Wartezeiten für Patienten sind lang. Das will die Bundesregierung ändern. Ihr Gesetzentwurf für eine Reform steht heute im Bundestag zur Abstimmung. Birte Sönnigsen aus Berlin erklärt, was sich in den Notaufnahmen ändern soll.
2: Nach und nach sollen an 750 Krankenhäusern in Deutschland integrierte Notfallzentren entstehen. Wer in die Notaufnahme geht, der soll sich an einem zentralen Tresen anmelden. Da gibt es dann ein standardisiertes Verfahren und es wird geguckt, wo gehört der Patient, wo gehört die Patientin hin. In die Notaufnahme, ist es wirklich ein Notfall oder reicht auch eine Notdienstpraxis? Die soll dann in der Nähe sein, teilweise auch direkt auf dem Klinikgelände.
1: Heute und morgen steht ein weiterer EU-Gipfel an. Die Staats- und Regierungschefs kommen dafür in Brüssel zusammen. Größter Streitpunkt könnte der EU-Haushalt werden, konkret die Finanzplanung für die Jahre 2028 bis 2034. Warum, berichtet Brüssel-Korrespondent Jean-Marie Magro.
3: Hier gehen die Vorstellungen zwischen den Mitgliedstaaten noch sehr weit auseinander. Deutschland ist der größte Geber und Bundeskanzler Merz betonte mehrfach, dass die Vorstellungen der EU-Kommission und des EU-Parlaments nicht zu finanzieren seien. Andererseits profitiert Deutschland wie kein anderes Land von den Vorteilen des Binnenmarkts. Geld, das in die Förderung strukturschwacher Regionen geht, fließt häufig indirekt zurück in Form von Aufträgen für deutsche Unternehmen. Außerdem, wenden Kritiker des Bundeskanzlers ein, würden auch die Anforderungen an die EU mehr werden. Für neue Aufgaben brauche es mehr Budget.
1: In der Fußball-Champions League hat der VfB Stuttgart auch sein zweites Spiel gewonnen. Die Mannschaft siegte bei Slovan Bratislava mit 3:0. Borussia Dortmund musste hingegen eine Niederlage hinnehmen. Das Team unterlag FK Bodø Glimt aus Norwegen mit 0:1. Das waren die Nachrichten. Das Wetter in Deutschland. Am Tage wird es meist freundlich sein, im Süden gebietsweise länger neblig trüb bei Höchstwerten von 15 bis maximal 23 Grad. Am Freitag nach Nebelauflösung sonnig, später von Nordwesten her Wolken mit Regen, 15 bis maximal 24 Grad. Es ist gleich 5.03 Uhr.
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1: Sechs Uhr, guten Morgen. Die Nachrichten des Bayerischen Rundfunks mit Peter Veit. Die Übersicht. An deutschen Bahnhöfen gilt ab heute ein Alkoholverbot. Starkregen in Istanbul sorgt für Überschwemmungen. Dortmund verliert Champions League-Spiel gegen Bodø/Glimt. Das Wetter in Bayern gebietsweise neblig, trüb bei 15 bis 20 Grad. Berlin. Bier, Wein und anderer Alkohol darf von heute an nicht mehr an Bahnhöfen getrunken werden. Das betrifft alle 5.700 Bahnhöfe in Deutschland. Das Verbot gilt im gesamten Bereich inklusive der Bahnsteige, zum Teil auch für die Vorplätze. Nur in gastronomischen Betrieben darf weiter Alkohol getrunken werden. Ziel sind mehr Sicherheit und Sauberkeit. Der Drogenbeauftragte der Bundesregierung Streeck begrüßte das Verbot. Der Rheinischen Post sagte er, Alkohol sei nicht die Ursache jeder Auseinandersetzung, aber er könne Konflikte verschärfen und Hemmschwellen senken. Bahnhöfe müssten Orte sein, an denen sich alle Menschen sicher fühlen können. Konzernsprecherin Bröker sagte mit Blick auf anstehende Bundesligaspiele, das Alkoholverbot gelte an jedem Tag. An knapp 40 großen Bahnhöfen sind Bier, Wein und ähnliche Getränke schon seit längerem tabu. Dazu gehören Köln, München, Hamburg und Berlin. Berlin. Der Schätzerkreis für die gesetzliche Krankenversicherung hat am Abend seine Finanzprognose für dieses und kommendes Jahr aufgestellt. Demnach ergibt sich für nächstes Jahr ein durchschnittlicher Zusatzbeitragssatz von unverändert 2,9%. Bundesgesundheitsminister Linnemann kündigte danach einen stabilen zusätzlichen Beitragssatz an. Sein Ministerium setzt den durchschnittlichen Beitrag auf Basis der Schätzung fest. Offen ist aber, ob die einzelnen Krankenkassen dem folgen oder höhere Zusatzbeiträge erheben. Diese kommen zum allgemeinen Beitragssatz von 14,6% des Bruttolohns hinzu. Berlin. Die Linken, die Grünen und die SPD setzen ihre Sondierungsgespräche in Berlin nun doch fort. Laut SPD-Spitzenkandidat Krach haben sich die drei Parteien darauf verständigt, dass eine gemeinsame Erklärung zum Umgang mit Antisemitismus weiterhin gilt. Krach sagte im RBB, diese Erklärung solle sogar Bestandteil eines möglichen Koalitionsvertrages werden. Das bestätigte auch die linken Fraktionsvorsitzende Erralb. Die Missverständnisse seien ausgeräumt, hieß es. Die Grünen und die SPD hatten die Gespräche am Dienstag unterbrochen. Hintergrund war, dass sich die Berliner Linke nicht an zuvor getroffene Absprachen, unter anderem im Umgang mit Antisemitismus, gehalten haben soll. Istanbul. In der türkischen Metropole haben starke Regenfälle zu Überschwemmungen geführt. Wie die staatliche Nachrichtenagentur Anadolu meldet, kam es in einigen Stadtteilen zu Erdrutschen. Fahrzeuge blieben auf den überfluteten Straßen stecken, in einige Wohnungen lief Wasser. Die Behörden erklärten, dass bis zum Abend mehr als 1.000 Notrufe eingingen. Rund 8.000 Einsatzkräfte waren im Einsatz. Im Bezirk Fatih auf der europäischen Seite Istanbuls starb ein 14-Jähriger, nachdem er von einem Stromschlag in einer Pfütze getroffen wurde. Der Schulunterricht in Präsenz wurde für heute abgesagt. Berlin. Der Vogel des Jahres 2027 wird heute bekannt gegeben. Der Naturschutzbund Deutschland und der Landesbund für Vogel- und Naturschutz in Bayern verkünden am Vormittag gemeinsam den Sieger. Noch bis 11 Uhr kann abgestimmt werden. Zur Wahl stehen Kolkrabe, Kranich, Mehlschwalbe, Trauerschnäpper und Wasseramsel. Der Vogel des Jahres 2026 ist das Rebhuhn. Zum Fußball. Borussia Dortmund hat sein zweites Spiel in der Champions League gegen Bodø/Glimt verloren. Das Team von Niko Kovac musste sich mit 0:1 in Norwegen geschlagen geben. Der VfB Stuttgart wiederum machte einen wichtigen Schritt in Richtung K.O.-Phase. Die Stuttgarter konnten sich bei Slovan Bratislava durchsetzen und gewannen 3:0. Das Wetter in Bayern, gebietsweise trüb durch Nebel und Hochnebel, sonst meist freundlich mit Sonne und einigen Wolken. Höchstwerte 15 bis 20 Grad. Morgen in den Niederungen erneut Nebel und Hochnebel, sonst sonnig mit Schleierwolken bei 13 bis 21 Grad. Am Wochenende dann meist stark bewölkt oder trüb, gebietsweise Regen und kühler. Die Zeit 6 Uhr und 5 Minuten. Und auf den Fernstraßen in Bayern normaler Verkehr, so viel vom Service.
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2: Mit der Nora Kaltenbeck an diesem Donnerstag. Ich wünsche Ihnen einen schönen guten Morgen. Wir haben heute im Heimatspiegel wieder viel Volksmusik aus Franken und der Oberpfalz für Sie. Und wir starten gleich mit Blechquadrat. Die spielen uns Da Hamweg. Noch einmal schönen guten Morgen.

Die Lohnhader Musikanten waren das mit dem Maria Walzer. Und davor haben wir die Arzberger Kirchbergsänger gehört mit am Sonntag Deus Carva hier im Heimatspiegel auf BR Heimat. Heute am 15. Oktober. Wir schauen aufs Kalenderblatt, was war da in der Vergangenheit so los am 15. Oktober. Im Jahr 1669, da wird die Universität Innsbruck gegründet von Kaiser Leopold I., damals Kaiser des Heiligen Römischen Reiches Deutscher Nation. Im Jahr 1880 ist der Kölner Dom endlich vollendet. Die Bauarbeiten haben nämlich schon im Jahr 1248 begonnen. Und 2010 erfolgt am 15. Oktober in der Schweiz nach knapp 11 Jahren Bauzeit der Durchstich der ersten Röhre des Gotthard-Basistunnels. Und herzlichen Glückwunsch allen, die heute Geburtstag haben. Heute hat auch die Schauspielerin Katharina Wackernagel. Die kennen wir aus zahllosen TV-Filmen und Serien, unter anderem aus Mord mit Aussicht. Und heute wird sie 48. Und weiter geht's im Heimatspiegel mit dem Duo Kalifrageles und Hänsel und Gretel.

Der Feldensteiner Schottisch war das, gespielt von die Hofer Volksmusikanten. Und davor haben wir die Alfelder Musikanten gehört mit der Wirtsliesl im Heimatspiegel hier auf BR Heimat. Heute am Donnerstag. Und da kann man Ansbach in Mittelfranken gratulieren, denn da ist der Bahnhof zum Bahnhof des Jahres in Deutschland gekürt worden jetzt von der Allianz pro Schiene. Eine gute Anbindung, eine freundliche Atmosphäre und das Serviceangebot haben die Jury überzeugt. Der Bahnhof in Ansbach, der ist mehrere Jahre lang umgebaut worden und jetzt gibt's da eine lichtdurchflutete Wartehalle, sanierte und barrierefreie Bahnsteige und Unterführung und weitere Pluspunkte, Schließfächer fürs Reisegepäck, eine öffentliche Toilette und Sitzgelegenheiten draußen. Außerdem ist der Bahnhof gut erreichbar, der Busbahnhof ist direkt davor und es gibt verschiedene Parkmöglichkeiten für Autos und Abstellplätze für Fahrräder, darunter auch solche, die man absperren kann für hochwertige Räder. Was alles möglich ist, wenn sich jemand kümmert. Der Bahnhof in Ansbach ist Bahnhof des Jahres. Und weiter geht's im Heimatspiegel mit der Barbara Regnert und dem Burgstall Landler.

Die Blechquetscher haben uns den Marsch geblasen und davor haben wir die Winsbacher Bärbeli und Gerchle gehört mit Wie komme denn zur Haustür nei? Und davor die Barbara Regnert hier im Heimatspiegel auf BR Heimat. Wir haben 6:31 Uhr und schauen aufs Wetter. Derzeit meldet Leibelfingen Niederbayern wolkenlose 4 Grad, wolkige 6 sind es dagegen in Hollfeld in Oberfranken. Dieser Donnerstag haben wir

Heute ist gebietsweise länger trüb durch Nebel und Hochnebel. Wo der sich auflöst, wird's freundlich mit Sonne und einigen Wolken. Die Höchstwerte liegen zwischen 15 Grad im Nebel und 20 im höheren Allgäu. In der Nacht dann bilden sich wieder Nebel und Hochnebel in den Niederungen. In den höheren Lagen bleibt der Himmel oft klar oder nur leicht bewölkt und teils ist auch Bodenfrost möglich bei Tiefstwerten zwischen 1 Grad in manchen Tallagen im Bayerischen Wald und 8 Grad plus am Bodensee. Und die Aussichten? Morgen wieder Nebel und Hochnebel zunächst. Abseits davon scheint zu einigen Schleierwolken die Sonne. Der Samstag wird dann oft stark bewölkt und es kann zeitweise regnen. Ebenso schaut es am Sonntag aus. Da lockert es dann aber im Lauf des Tages von Südosten her auf. Die Temperaturen tagsüber kriegen wir erst 13 bis 21 Grad. Am Wochenende dann kühler bei 8 bis 16. Und in den Nächten waren es 1 bis 7 Grad plus.

Das Duo zu dritt war das mit dem Fürizwängerisch, davor haben wir die kleine Blechmusik gehört und die fränkischen Straßenmusikanten mit einem Rheinländer hier im Heimatspiegel auf BA Heimat. Einen schöner guten Morgen wünscht dazu heute die Nora Kaltenbeck an diesem Donnerstag. Was ist dran an der sogenannten Wiesengrippe? Ist es wirklich so, dass nach dem Münchner Oktoberfest mehr Leute krank sind mit Husten, Schnupfen und sonstigen Atemwegsinfekten? Das will ja die Münchner Ludwig-Maximilians-Universität untersuchen und dafür befragt sie nicht nur tausende Menschen aus München, sondern auch Menschen aus einer Vergleichsstadt ohne Wiesen, aus Nürnberg nämlich. Deswegen sucht die Uni jetzt Menschen aus Nürnberg, die noch an der Studie teilnehmen wollen und am besten noch nie das Oktoberfest besucht haben. Denn so die Wissenschaftler, die die Studie durchführen, wer wissen will, was die Wiesen mit uns macht, muss auch wissen, wie es Menschen geht, die nicht dort waren. Wer also jetzt aus Nürnberg mitmachen will, muss mindestens 18 Jahre alt sein und einen anonymen Online-Fragebogen ausfüllen, zum Beispiel mit Fragen zu Alkoholkonsum und der Gesundheit. Um das Phänomen Wiesengrippe zu untersuchen, da nutzt das Forschungsteam übrigens nicht nur die Angaben von den Studienteilnehmern, sondern auch die Abwasserdaten des Landesamts für Gesundheit und Lebensmittelsicherheit. Das erfasst ja die Krankheitserreger im Abwasser von Grippe, Corona und Co. Und im Heimatspiegel hören wir jetzt die Rhöner Läushammel, ganz ohne Wiesen, mit dem Kreuzbauerndreher.

Hextra Remix waren es mit G-Moll weiter. Und davor haben wir Nike Schmeckt gehört mit dem Ton in Tonländler hier im Heimatspiegel. Heute haben wir den 15. Oktober. Und damit gratuliere ich allen, die Theresa heißen. Sie haben nämlich heute Namenstag. Und die katholische, die evangelische und anglikanische Kirche gedenken heute der Namenspatronin Theresa von Avila oder auch Theresa die Große. Der Name Theresa, der stammt aus dem Griechischen und bedeutet von der Insel Thera stammend. Geboren wurde Theresa im Jahr 1515 in Spanien als Tochter eines Adligen. Sie ging ins Kloster und wurde später sehr krank. Sie erfuhr zu der Zeit aber sehr stark die Liebe Gottes, heißt es. Sie hatte intensive Gebetserfahrungen und Visionen. Theresa gründete dann den Orden der unbeschuhten Karmelitinnen mit strengster Klausur. Das Beten, das galt Theresa nicht nur als Gebet mit Worten, sondern ein inneres Gebet, ein Verweilen bei einem Freund, der uns liebt. Theresa schrieb außerdem unzählige Briefe und Bücher. Sie starb am 4. Oktober 1582 und ist unter anderem die Patronin von Spanien und sie wurde als erste Frau zum Kirchenlehrer, Kirchenlehrerin erhoben. Und heute also ihr Gedenktag. Und weiter geht's im Heimatspiegel mit der Kapelle Es Ass und dem Gorsbock Schottisch.

Allerweil waren das mit dem Rühlerspringer. Und davor haben die Bieswanger Sänger gefragt, ei Madler, heirat mich im Heimatspiegel hier auf BR Heimat. Gleich folgen die Nachrichten um 7 und danach geht's weiter mit dem Heimatspiegel aus Franken.

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1: Guten Morgen, es ist 7 Uhr. Die Nachrichten des Bayerischen Rundfunks mit Peter Veit. Die Übersicht. Alkoholkonsum ist ab heute an allen Bahnhöfen untersagt. Kita-Träger achten laut Umfrage zu wenig auf Qualität der Mitarbeiter. Dortmund verliert in der Champions League gegen Bodø/Glimt. Das Wetter in Bayern gebietsweise neblig, trüb bei 15 bis 20 Grad. Berlin. Der Konsum von Alkohol ist ab heute an allen deutschen Bahnhöfen verboten. Nach Angaben der Deutschen Bahn umfasst dieses Verbot bundesweit rund 5.700 Bahnhöfe und gilt dort im gesamten Bereich inklusive der Bahnsteige. Alexander Peutz von der Gewerkschaft der Polizei kritisierte die Regelung in der Bayern 2 Welt am Morgen als undurchsichtig. Da Alkohol an Bahnhöfen weiterhin gekauft, in der Gastronomie ausgeschenkt und mitgeführt werden dürfe, werde es schwer, das Verbot durchzusetzen. Es werde dort weiterhin alkoholisierte Personen geben. An knapp 40 großen Bahnhöfen sind Bier, Wein und ähnliche Getränke hierzulande schon seit längerem tabu. Laut Peutz ist dort ein deutlicher Rückgang von Gewaltkonflikten zu beobachten. Er sprach von einer Abnahme der Fallzahlen im zweistelligen Prozentbereich. Berlin. Der Bundestag will heute eine Reform der Notfallversorgung beschließen. Dadurch sollen der Notdienst, die Notaufnahmen der Krankenhäuser und die Rettungsdienste besser aufeinander abgestimmt werden. Vorgesehen ist zum Beispiel die Nummer 112 und die Nummer des ärztlichen Bereitschaftsdienstes 116117 zu vernetzen. Patienten könnten so besser eingeschätzt und vermittelt werden. Zusätzlich sollen an ausgewählten Kliniken integrierte Notfallzentren entstehen. Ziel der Reform ist, Rettungsdienste und Notaufnahmen zu entlasten und Patienten effektiver zu versorgen. Um Zusatzkosten für Versicherte zu verringern, soll die Notfallrettung künftig als Sachleistung der gesetzlichen Krankenversicherung eingestuft werden. Berlin. Das Handwerk erwartet von dem neuen Bundesarbeitsminister Schweizer, dass die zugesagten Reformen schnell umgesetzt werden. Das hat der Präsident des Zentralverbandes des Deutschen Handwerks Dittrich in der Neuen Osnabrücker Zeitung deutlich gemacht. Man würde Schweizer gerne Zeit gönnen, um im Amt anzukommen, so Dittrich. Die wirtschaftliche Lage lasse dies aber nicht zu. Nach seinen Worten brauchen Betriebe und Beschäftigte ein Wirtschaftswachstum, das nicht aus Schulden und staatlichen Investitionen kommt, sondern aus privaten Investitionen. Er forderte, die Flexibilisierung der Arbeitszeit noch in diesem Jahr im Bundestag zu beschließen. Der SPD-Politiker Schweizer hat die Nachfolge seiner Parteikollegin Bärbel Baas angetreten. Gütersloh. Kita-Träger machen aus Sicht der Leitungen zu oft Kompromisse, wenn es bei der Einstellung von Personal um die Qualifikation geht. Das zeigt eine Befragung im Auftrag der Bertelsmann-Stiftung. Von fast 4.800 Kita-Leitungskräften gaben knapp 23% an, dass manche oder sogar alle ausgeschriebenen Stellen der vergangenen 12 Monate nicht dem Qualifikationsniveau entsprachen, das die Kita brauche. Auch eine Studie der Uni Gießen kam zu dem Ergebnis, dass etwa jede 10. Leitung meint, der Träger habe Personal eingestellt, das für die Arbeit mit Kindern und im Kita-Team nicht geeignet sei. Zu den Trägern gehören etwa Kommunen, Kirchengemeinden oder Elterninitiativen. Sie sind für den Betrieb verantwortlich. Zum Fußball. Borussia Dortmund hat in der Fußball-Champions League eine Niederlage hinnehmen müssen. Beim norwegischen Club Bodø/Glimt verlor der BVB mit 0:1. Grund zum Jubeln gab es hingegen für den VfB Stuttgart. Die Schwaben siegten in der Slowakei bei Slovan Bratislava mit 3:0 und machten damit einen wichtigen Schritt in Richtung K.O.-Phase. Das Wetter in Bayern? Gebietsweise trüb durch Nebel und Hochnebel, sonst meist freundlich mit Sonne und einigen Wolken. Höchstwerte 15 bis 20 Grad. Morgen in den Niederungen erneut Nebel und Hochnebel, sonst sonnig mit Schleierwolken bei 13 bis 21 Grad. Am Wochenende dann meist stark bewölkt oder trüb, gebietsweise Regen und kühler. Die Zeit 7:05 Uhr. Verkehrsmeldungen. A3 Würzburg Richtung Frankfurt zwischen Seligenstadt und Obertshausen 5 Kilometer Stau wegen Bergungsarbeiten nach einem Lkw-Unfall. A6 Nürnberg Richtung Heilbronn zwischen Aurach und Feuchtwangen Nord ein defekter Lkw im Baustellenbereich. A9 Berlin Richtung Nürnberg zwischen Kreuz Nürnberg und Nürnberg-Fischbach ein Unfall. Bitte halten Sie eine Rettungsgasse offen. Und B318 Holzkirchen Richtung Rottach-Egern zwischen Oberwarngau und Kreuzstraße Behinderungen nach einem Unfall. Soweit die Verkehrsübersicht.
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2: Mit der Nora Kaltenbeck einen schönen guten Morgen wünsche ich Ihnen heute an diesem Donnerstag. Im Heimatspiegel geht's gleich um junge Leute in Mittelfranken, die in ihrer Freizeit was für andere tun. Und um kurz nach halb reden wir um den Mais der Zukunft bei uns in Bayern. Und dazu haben wir weiterhin viel Volksmusik aus Franken und der Oberpfalz heute für Sie im Heimatspiegel. Und da geht's jetzt los mit der Blaskapelle Jackl Strobel. Und die spielt uns Esperbala.

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0: Die Feldensteiner Musikanten waren das mit der Roggenstumm und davor der Egon Helmhagen mit der Großreuther Volksmusik. Und im Herbst, da wird's Lehm erst schee, hier im Heimatspiegel auf BR Heimat. Handarbeit ist im Trend, speziell Nähen. Viele Jugendliche machen bei Nähkursen mit, denn da kann man sich selber was schaffen, was genau so kein anderer oder keine andere hat. Da werden Anziehsachen oder die Tasche, die selber genähte, zum echten Unikat. Im Nähzimmer in Altdorf-Lenzenberg in Mittelfranken, da treffen sich Jugendliche und Kinder auch zum Nähen, aber nicht für sich, sondern sie nähen, um anderen Gutes zu tun. Sie nähen nämlich Kissen für Brustkrebspatientinnen. Christine Weihrauch über diese ganz besonderen Kissen und ihre Näher.
1: Gar nicht so einfach, um die Kurve zu kommen. Doch Charlotte ist Profi an der Nähmaschine. Flotte Lotte hat sie ihre Maschine genannt, denn die Elfjährige näht für ihr Leben gern.
2: Meine Mama hat schon immer genäht und dann irgendwann wollte ich es auch ausprobieren. Und dann haben wir angefangen, einen Pullover oder sowas. Und ich weiß, dass ich selbst genäht habe und das ist total cool.
1: Charlotte ist eine von rund 60 Jugendlichen, die beim Charity-Nähen mitmachen. Ihr Job ist es, die beiden Stoffteile zusammenzunähen. Es werden Herzkissen für Brustkrebspatientinnen. Die Kissen können sich die Frauen nach der Operation unter den Arm legen, damit die Naht nicht zu sehr schmerzt.
2: Ich habe davon gehört und mir taten die Frauen total leid, die diese Erkrankung haben. Und ich wollte ihnen irgendwie helfen.
1: Eigentlich treffen sich die Kinder und Jugendlichen sonst im Nähzimmer, um zuerst Nähmaschine zu lernen und dann eigene Designs zu nähen. Fürs Charity-Nähen sitzen sie jetzt an verschiedenen Stationen, bügeln, die Stoffe zuschneiden und dann mit Watte befüllen. Die 15-jährige Heidi und die 16-jährige Lina vernähen zum Schluss die Öffnung.
3: Die meisten sind eigentlich Stoffspenden oder Reststoffe, die wir von Freunden oder Bekannten bekommen haben.
4: Das ist so schön zu wissen, dass man da mit den Patientinnen eine Freude machen kann, auch mit den schönen Farben und dass man ihnen einfach hilft.
5: Und darauf achten, dass das immer drunter ist, ne?
4: Ja.
1: Tipps und Tricks holen sich die Jugendlichen von den erfahrenen Näherinnen, wie Inge Hahn. Die 78-Jährige kommt gerne und mag es, dass alle Generationen zusammenhelfen.
5: Ich habe im Bekannten- und Verwandtenkreis Brustkrebspatienten und es ist einfach schön mit den jungen Menschen.
1: Katie Ott und Maike Schütz betreiben das Nähzimmer. Bei einem Workshop stießen sie auf das Thema Herzkissen für Brustkrebspatientinnen und waren sich sofort einig, dass sie etwas tun wollen.
6: Wir hatten ja anfangs gedacht 100 und da haben wir uns ehrlich gesagt gar nicht getraut, die Zahl auszusprechen, weil uns nicht klar war, schaffen wir denn wirklich 100? Und jetzt sind wir bei 400.
1: 400 Kissen, die in der Erlanger Frauenklinik gut gebraucht werden. Katie und Maike sind nach Erlangen gefahren und bringen die Kissen ins Brustkrebszentrum. Caroline Hack ist die stellvertretende Direktorin der Frauenklinik Erlangen und erzählt, dass sie im Schnitt 10 Kissen am Tag brauchen.
7: Es ist immer eine große Stütze für unsere Patienten. Die Herzkissen, die sind vielseitig einsetzbar.
8: Können wir weiter nähen?
9: Ja, genau.
1: Eine schöne Bestätigung für Charlotte, Katie, Maike und die vielen Jugendlichen, die bestimmt weitermachen. Herzkissen für Brustkrebspatientinnen zu nähen.

Der Lauscher Galopp war das, gespielt von der Laie Stummmusik. Davor haben wir die junge Birgländer Mäuler gehört mit dem Hans, der die Hosen auch hat, und davor den Hupferten hier im Heimatspiegel auf BR Heimat. Tagsüber wärmt uns diese Woche die milde Herbstsonne bei Temperaturen bis 21 Grad, mehr im Wetter gleich um 7:30. Und in Bayreuth in Oberfranken, da weht Glühwein und Bratwurstduft durch die Stadt. Ja, denn da öffnet heute wieder das Bayreuther Winterdorf. Winterdorf, wo es doch nicht einmal im Winter oft richtig Winter ist bei uns. Aber den Namen Winterdorf, den haben die Veranstalter bewusst gewählt, weil es eben kein Weihnachtsmarkt oder Christkindlesmarkt ist. Der beginnt in Bayreuth erst zur Adventszeit, einige Meter entfernt vom Winterdorf. Und das gibt's übrigens seit mehr als 20 Jahren und das ist immer von Mitte Oktober bis Silvester geöffnet. Und jedes Jahr kommen rund 120.000 Besucherinnen und Besucher dorthin. Und im Heimatspiegel hören wir jetzt das Bedarfsduo mit dem Erlenkönig-Walzer.

Die Bona der Boom waren das mit dem Friedensbotschaft-Walzer. Davor haben wir die sechs lustigen Fünf gehört und davor noch das Bedarfsduo im Heimatspiegel auf BA Heimat. 7.30 Uhr haben wir es. Wir schauen aufs Wetter. Derzeit hat's Nebel und 4 Grad in Lechtfeld in Schwaben. Wolkige 3 sind es in Auerbach in der Oberpfalz und in Bad Kissingen in Unterfranken Hammer, Nebel und 5 Grad. Der Nebel und Hochnebel bleibt heute oft hartnäckig. Wo er sich auflöst, da wird's freundlich mit Sonne und einigen Wolken. Und die Höchstwerte liegen eben je nach Nebel oder Sonnenschein bei 15 bis 20 Grad. In der Nacht breiten sich dann wieder Nebel und Hochnebel in den Niederungen aus. In höheren Lagen bleibt der Himmel oft klar oder nur leicht bewölkt. Teils ist auch Bodenfrost möglich, bei Tiefstwerten zwischen 1 und 8 Grad. Und die Aussichten? Morgen hält sich der Nebel und der Hochnebel teils wieder. Abseits davon scheint zu einigen Schleierwolken die Sonne. Der Samstag wird oft stark bewölkt und es kann zeitweise regnen, ebenso am Sonntag. Im Lauf des Tages lockert's da aber von Südosten her auf. Tagsüber kriegen wir erst 13 bis 21 Grad und am Wochenende dann bloß noch 8 bis 16 und in den Nächten werden's 1 bis 7 Grad plus. Und weiter geht's im Heimatspiegel mit der Bad Kissinger Hausmusik und dem Tanz um den Krängel.

0: Die blauen Augen waren das, gespielt von Steffis kleiner Zachmusik. Davor haben wir den Brander Vierksang gehört mit Wenn im Herbst und davor die Bad Kissinger Hausmusik. Hier im Heimatspiegel auf BR Heimat an diesem Donnerstag wünscht dazu die Nora Kaltenbeck einen schönen guten Morgen. Was wächst in Zukunft auf den Feldern bei uns, wo es immer wärmer wird und oft sehr lange kein Regen fällt? Wie der Mais aussehen kann, der mit solchen Bedingungen zurechtkommt, das wird gerade in Mittelfranken erforscht. Dazu kommen auch eine Klimakammer und Röntgentechnik zum Einsatz. Wie genau das geht, das hat sich Laura Nadler angeschaut.
1: Rissige Böden, der Mais braun anstatt grün und klein gewachsen. Im vergangenen Sommer ein häufiges Bild und vor allem für Landwirte ein großes Problem. Hier in Merkendorf im Landkreis Ansbach an einer Außenstelle des Fraunhofer Instituts wollen sie das ändern und den Mais der Zukunft entwickeln.
2: Es wird immer trockener und wir brauchen jetzt auch neue Sorten, die mit diesen Bedingungen gut umgehen können. Das bedeutet, hier bieten wir oder entwickeln wir Werkzeuge, die es ermöglichen, die Zucht neuer Sorten zu beschleunigen, um dann auch dem Landwirt wieder Möglichkeiten zu geben, stabile Erträge auf dem Feld zu erwirtschaften.
1: Erklärt Stefan Gerd vom Fraunhofer Institut. In einer kleinen Klimakammer, einer Art künstlichem Gewächshaus, werden die verschiedenen Pflanzen gezüchtet und monatelang beobachtet. Zum Beispiel Soja, Getreide, Tomaten oder eben Mais. Die äußeren Umweltfaktoren können hier exakt simuliert werden, zum Beispiel mit verschiedenen Lichteinstellungen.
2: Wir sehen ja, die sind alle in der gleichen Kammer. Das bedeutet, die Temperatur ist die gleiche, die Luftfeuchtigkeit ist die gleiche. Was wir aber hier nochmal ändern können, ist, wie viel Wasser bekommt jetzt jeder Topf. Und somit können wir sehr gezielt dann auch schauen, okay, wie gehen in einem Trockenstress, in einer Trockenstressumgebung die verschiedenen Sorten mit diesen Bedingungen um und wie stabil können sie da wachsen.
1: Die Pflanzen stehen alle auf einem vollautomatisierten Förderband. Das Bewässern funktioniert also von allein in der Klimakammer. Dafür werden die einzelnen Pflanzen zur Station gefahren. Jetzt ist eine Maispflanze dran.
2: An dieser Station haben wir jetzt die Möglichkeit, die Pflanze zu bewässern, gleichzeitig zu wiegen, wie viel Wasser wir wirklich gegeben haben. Und man sieht hier oben auch mehrere Auslässe. Das bedeutet, dort könnten wir auch dann sehr spezifisch unterschiedliche Mengen an Stickstoff oder Dünger verabreichen.
1: Der Prozess in der warmen Klimakammer ist nach dem Bewässern abgeschlossen. Danach geht es aber noch weiter. Es öffnet sich ein kleines Tor. Die Maispflanze wird auf dem Förderband in die große Halle direkt nebenan transportiert. Jule Steinert vom Fraunhofer Institut erklärt, was jetzt passiert.
3: Die Pflanze verlässt jetzt ihre Klimakammer und fährt über unser automatisiertes Förderbandsystem zu den verschiedenen Messstationen. Macht einmal den Bogen über hinten, fährt nach vorne und biegt dann als erstes nach links ab in unsere CT-Kabine.
1: Die Maispflanze wird zusätzlich also auch noch geröntgt in einer relativ klassischen Röntgenkabine, wie man sie kennt. Damit können die Verantwortlichen ganz genau das Innenleben der Pflanze analysieren, wie zum Beispiel Wurzellänge oder Durchmesser. Ein weltweit einzigartiges System.
3: Was so besonders hier ist, dass wir die Kombination abdecken aus dem, was oberirdisch bei der Pflanze passiert, das Wachstum der Blätter oder der oberirdischen Organe, und eben dem, was unterirdisch im Topf passiert, was so normalerweise nicht sichtbar gemacht werden kann. Und durch die Korrelation aus beiden Informationen können wir die Pflanze vollumfänglich beschreiben.
1: Nur knapp 3 Minuten dauert das Röntgen. Dann geht es für die Maispflanze wieder zurück in die Klimakammer. Die Verantwortlichen sind zuversichtlich, den Mais der Zukunft bald entwickelt zu haben.

0: Die Schwabacher Musikanten waren es mit dem Klarinettistenfluch. Davor haben wir die Stangenroder Sänger gehört, die ein Jäger will ich werden gesungen haben und davor noch das Lohnharder Duo hier im Heimatspiegel auf BA Heimat. 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

Ah, Rheinländer war das, gespielt von der Fichtelgebirgsmusik. Davor die Tettauer Blasmusik mit dem Großhaus im Frankenwald und davor der Bibi Schottisch. Und damit haben wir es kurz vor 8. Jetzt folgen gleich die Nachrichten hier auf BR Heimat und danach noch eine Stunde der Heimatspiegel aus Franken.

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1: Acht Uhr, guten Morgen. Die Nachrichten des Bayerischen Rundfunks mit Peter Veit. Die Übersicht. Polizeigewerkschaft sieht Alkoholverbot an Bahnhöfen als schwer umsetzbar. Investitionen in Kinder lohnen sich laut Wirtschaftsstudie. In der Champions League verliert Dortmund, Stuttgart gewinnt. Das Wetter gebietsweise neblig trüb bei 15 bis 20 Grad. Berlin. An allen rund 5700 Bahnhöfen in Deutschland ist das Trinken von Alkohol ab heute verboten. Lediglich in gastronomischen Betrieben in den Bahnhöfen ist es weiterhin erlaubt, Bier, Wein und andere alkoholische Getränke zu konsumieren. Alexander Peutz von der Gewerkschaft der Polizei hält die neue Regelung für schwer durchsetzbar. In der Welt am Morgen in Bayern 2 sagte er, da auch das Mitführen von Alkohol weiterhin erlaubt ist, wird es weiterhin betrunkene Personen an Bahnhöfen geben. An knapp 40 größeren gilt bereits ein entsprechendes Verbot. Laut Peutz ist dort ein Rückgang von Gewaltkonflikten im zweistelligen Prozentbereich zu beobachten. Wie die Deutsche Bahn bekräftigte, gilt das Alkoholverbot an jedem Tag, auch bei Bundesligaspielen. Berlin. Der Schätzerkreis für die gesetzliche Krankenversicherung hat am Abend seine Finanzprognose für dieses und kommendes Jahr aufgestellt. Demnach ergibt sich für nächstes Jahr ein durchschnittlicher Zusatzbeitragssatz von unverändert 2,9%. Bundesgesundheitsminister Linnemann kündigte danach einen stabilen zusätzlichen Beitragssatz an. Sein Ministerium setzt den durchschnittlichen Beitrag auf Basis der Schätzung fest. Offen ist aber, ob die einzelnen Krankenkassen dem folgen oder höhere Zusatzbeiträge erheben. Diese kommen zum allgemeinen Beitragssatz von 14,6% des Bruttolohns hinzu. Brüssel. Die EU-Staats- und Regierungschefs kommen heute zu einem zweitägigen Gipfeltreffen zusammen. Dabei soll es zunächst darum gehen, wofür die EU in den kommenden Jahren wie viel Geld ausgeben will. Eine Einigung bei den Verhandlungen über den Finanzrahmen von 2028 bis 2034 wird noch nicht erwartet, da die Positionen verschiedener Länder weit auseinanderliegen. Bundeskanzler Merz etwa plädiert dafür, das geplante Budget stärker zu kürzen. Weitere Themen in Brüssel werden die Handelsbeziehungen zu China, die neuen US-Sanktionen gegen den Internationalen Strafgerichtshof, die EU-Erweiterung und die hohen Energiepreise sein. Köln. Kinderarmut belastet offenbar die öffentlichen Haushalte immer mehr. Zu diesem Ergebnis kommt eine Studie des Instituts der Deutschen Wirtschaft im Auftrag des UN-Kinderhilfswerks UNICEF. Ein Kind, das unter schwierigen Bedingungen aufwächst, trägt demnach im Laufe seines Lebens etwa 216.000 Euro weniger zu den öffentlichen Haushalten bei als Kinder, die nicht in Armut aufwachsen. Das Institut spricht von einer einfachen Kosten-Nutzen-Rechnung. Derzeit wachsen laut UNICEF mehr als 1 Million Kinder in Deutschland unter schwierigen Bedingungen auf. Sie haben etwa kein zweites Paar Schuhe. UNICEF teilte mit, dass Gutachten zeige, dass es sich immer lohnt, in Kinder zu investieren, und zwar gezielt in benachteiligte Kinder. Zum Fußball. Borussia Dortmund hat sein zweites Spiel in der Champions League gegen Bodø Glimt verloren. Das Team von Niko Kovac musste sich mit 0:1 in Norwegen geschlagen geben. Der VfB Stuttgart wiederum machte einen wichtigen Schritt in Richtung K.O.-Phase. Die Stuttgarter konnten sich bei Slovan Bratislava durchsetzen und gewannen 3:0. Das Wetter in Bayern, gebietsweise trüb durch Nebel und Hochnebel, sonst meist freundlich mit Sonne und einigen Wolken. Höchstwerte 15 bis 20 Grad. Morgen in den Niederungen erneut Nebel und Hochnebel, sonst sonnig mit Schleierwolken bei 13 bis 21 Grad. Am Wochenende dann meist stark bewölkt oder trüb, gebietsweise Regen und kühler. Die Zeit 18.04 Uhr. Die Verkehrsmeldungen. A3 Würzburg Richtung Frankfurt zwischen Seligenstädter Dreieck und Offenbach 14 Kilometer Stau wegen Bergungsarbeiten nach Lkw-Unfall. A8 Salzburg Richtung München zwischen Aachen-Mühle und Rosenheim 3 Kilometer Stau wegen einer Baustelle. Es ist nur eine Spur frei. A92 München Richtung Deggendorf, zwischen Freising Süd und Dreieck Flughafen München, ein Unfall auf der rechten Spur, es staut sich ab Eching Ost. A93 Holledau Richtung Regensburg, zwischen Kreuz Regensburg und Regensburg Königswiesen, ein Unfall mit mehreren Fahrzeugen, Stau ab Bad Abbach. A93 Weiden Richtung Holledau, zwischen Regenstauf und dem Kreuz Regensburg 11 Kilometer stockend. A94 Passau Richtung München zwischen Paarstetten und Paarsdorf Stau und weiter Richtung München zwischen Dagelfing und Zahmdorf ein Unfall auf der linken Spur. Und A96 München Richtung Lindau zwischen Stetten und Erkheim 3 Kilometer Stau. Soweit die Verkehrsübersicht.
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2: Mit der Nora Kaltenbeck an diesem Donnerstag. Ich wünsche Ihnen einen schönen guten Morgen. Im Heimatspiegel, da reden wir gleich drüber, was das neue Gesetz gegen das sogenannte Greenwashing für Unternehmen bei uns bedeutet. Und um kurz nach halb geht's auch um Grün, aber um ein Grün der anderen Art, nämlich um Grün für die Zimmerwände. Gefertigt wird das in Erlangen in Mittelfranken. Und wir haben weiter viel Volksmusik aus Franken und der Oberpfalz für Sie. Und da geht's jetzt los mit den Rostaler Klingern. Die spielen uns an Schottisch.

0: Zum Wohl kann ich da bloß sagen, das war die Slivovitz-Polka, gespielt vom fränkischen Zirchduo Sepp und Paul. Davor haben wir das Duo Dittel und Filzner gehört mit Hab ich ein Ringelein, hier im Heimatspiegel auf BR Heimat. Die Werbung, die verspricht uns ja gerne mal das Blaue vom Himmel. Da wird uns zum Beispiel erzählt, wie wunderbar umweltfreundlich was ist oder nachhaltig oder natürlich. Aber wenn man genauer hinschaut, ist das alles bloß heiße Luft. Greenwashing nennt sich das, und mit diesem Greenwashing wird jetzt der Kampf angesagt. Seit Ende September gilt ein neues Gesetz. Was bedeutet dieses Gesetz in der Praxis? Reporter Andreas Schuster hat sich das bei einem Nürnberger Reisebüro zeigen lassen.
1: Mit einem Imbusschlüssel schraubt Roland Streicher das Firmenschild ab, das neben dem Eingang zu seinem Reisebüro Renatur in Nürnbergbrunn an der Hauswand hängt. Nicht etwa, weil er das Geschäft dicht macht, sondern
2: hier steht natürlich Reisen, das könnte man als Greenwashing deuten, und deswegen dürfen wir das so nicht mehr nutzen.
1: Im Geschäft hat der 62-Jährige alles ausgebreitet, was ebenfalls mit dem Zusatz natürlich Reisen versehen und jetzt ein Problem ist. Taschen, T-Shirts und Broschüren, alles musste Roland Streicher mit seinem Reisebüroteam in den vergangenen Monaten genau kontrollieren und aussortieren. Auch eine ganze Kiste mit gedruckten Flyern.
2: Ja, jede Menge haben wir davon. Ich glaube, es sind 10.000 Stück insgesamt, die wir gedruckt haben. Die dürfen wir jetzt entsorgen, eben weil dieses Logo mit natürlich Reisen draufsteht.
1: Auch Begriffe wie umweltfreundlich oder nachhaltig. Damit zu werben, ist seit neuestem tabu. Bei Verstößen drohen im Extremfall teure Abmahnungen, außer man kann alle Werbeversprechen genau nachweisen. Doch was ist erlaubt? Die Verunsicherung ist groß.
2: Wenn wir wüssten, wie wir es richtig machen, wie wir richtig formulieren, dann wäre das Ganze ja nicht so dramatisch. Aber keiner kann uns sagen, wie die Formulierung wirklich aussehen muss. Wir erwarten praktisch jetzt die ersten Abmahnungen.
1: Und das, obwohl hier von Greenwashing wohl kaum die Rede sein kann. Das Reisebüro hat sich mit Umweltschutz und Nachhaltigkeit einen Namen gemacht und war sogar dreimal für den Deutschen Nachhaltigkeitspreis nominiert. Deswegen findet Roland Streicher das neue Gesetz gegen falsche Umweltversprechen eigentlich sogar überfällig.
2: Weil das Greenwashing ist in der Tat auch ein Problem, das wir hatten im Wettbewerb sozusagen. Und jetzt steht auf jedem Reisekatalog irgendwas von Nachhaltigkeit drauf. Von daher ist es ja toll, dass es diese Richtlinie gibt. Nur die Umsetzung ist so unklar.
1: Gedacht ist das Anti-Greenwashing-Gesetz vor allem für die Verbraucher. Ist es den Aufwand wert?
3: Also ich achte nicht drauf, ich gucke eher darauf, dass ich regional einkaufe.
4: Also ich finde das Gesetz wichtig, ich finde es auch gut. Ich würde gerne wissen, was ich kaufe und wie es produziert wird und was drinnen ist.
1: Noch mehr Zuspruch gibt es von der Verbraucherzentrale Bayern. Ann-Kathrin Edinger sagt, Greenwashing kostet die Leute bares Geld, schade der Umwelt und
5: langfristig führt das dann bei Verbraucherinnen und Verbrauchern auch zu einer Resignation, wenn sie eben das Gefühl haben, auf Aussagen von Unternehmen nicht mehr vertrauen zu können. Und dadurch wird im Endeffekt auch weniger nachhaltig konsumiert und eingekauft.
1: Zurück im Reisebüro von Roland Streicher.
6: Also es fängt ja schon bei unserer Überschrift an. Es fängt bei dem Wort Natur an.
1: Bei der Teamsbesprechung gerade geht es nicht um Kunden oder Angebote, sondern mal wieder über Greenwashing. Dazu hat der 62-Jährige Ende September sogar im Bundestag gesprochen und einen Vorschlag gemacht.
2: Es wäre super hilfreich, wenn es 2-3 Seiten gäbe mit Formulierungen, die man eben verwenden darf, die dann unkritisch sind, bei denen man nicht abgemahnt wird.
1: Auch wenn keine Abmahnungen kommen, Roland Streicher rechnet damit, dass das neue Gesetz ihn bares Geld kostet, weil er mit Umweltschutz und Nachhaltigkeit so nicht mehr wie bisher werben darf.

Die Gebrüder Ottenschläger waren das mit dem Feuerwehrschottisch. Und davor haben wir die Schönseher-Sängerinnen gehört mit I, Du, all meine Gespann im Heimatspiegel hier auf BR Heimat. Sie gehört zum immateriellen Kulturerbe der UNESCO. Die Wiesenbewässerung im Tal der Wiesent in der Fränkischen Schweiz. Und die beiden großen Wehre, die es dafür braucht, die werden jetzt saniert. Die rund 100 Jahre alten Bauwerke im Schwedengraben, die haben nämlich einige altersbedingte Schäden und kriegen die kommenden Wochen eine umfassende Instandsetzung, damit sie auch in Zukunft noch funktionieren. Ab dem 23. Oktober geht's los mit der Sanierung und Ende des Jahres soll sie abgeschlossen sein. Und im Heimatspiegel hören wir uns die Hagenhausener Stubenmusik, die spielt uns an Walzer.

Die Eichgrundklinger waren das mit dem Trompetenschottisch. Davor haben wir die Feuchtacher Rucksackmusik gehört mit dem Hochzeitsbohrerschen und davor die Hagenhausener Stummmusik. Und damit haben wir es gleich 8.30 Uhr hier im Heimatspiegel auf BR Heimat. Wir schauen aufs Wetter. Heute an diesem Donnerstag, da begleitet uns oft hartnäckiger Nebel oder Hochnebel, vor allem in den tieferen Lagen. Wo er sich auflöst, der Nebel, da wird's freundlich mit Sonne und einigen Wolken bei Höchstwerten je nach Nebel zwischen 15 und 20 Grad. In der Nacht breiten sich Nebel und Hochnebel in den Niederungen wieder aus. In den höheren Lagen bleibt der Himmel oft klar oder leicht bewölkt. Teils ist auch Bodenfrost möglich, bei Tiefstwerten zwischen 1 Grad und 8 Grad. Und die Aussichten? Morgen wieder teils Nebel und Hochnebel. Abseits davon scheint zu einigen Schleierwolken die Sonne. Oft stark bewölkt wird der Samstag, da kann es zeitweise regnen, ebenso am Sonntag. Im Lauf des Tages lockert es da aber von Südosten her wieder auf. In den nächsten Tagen kriegen wir erst 13 bis 21 Grad, am Wochenende dann bloß noch 8 bis 16 und in den Nächten werden es 1 bis 7 Grad plus. Und derzeit meldet Ampermoching in Oberbayern stark bewölkte 6 Grad und in Feuchtwangen in Mittelfranken, da hat's neblige 4. Und im Heimatspiegel spielt und setzt das Duo Fröber und Klug den Dreher Nummer 2.

0: die Volksmusikgruppe Konrad hat uns den Galopp Nummer 14 gespielt. Davor Blechakkord, die schöne Serenade und davor haben wir die Laderer aus Unterlein leider gehört. Mir ist alles eins hier im Heimatspiegel auf BR Heimat. Und was hängt bei Ihnen daheim so an der Wand? Fotos vielleicht oder Bilder? Künftig können Sie sich da Ihren Salat hinhängen und beim Wachsen zuschauen, bis Sie ihn essen können. Oder Schnittlauch oder Petersilie. 5 junge Männer aus Erlangen in Mittelfranken machen das möglich mit einem interaktiven Pflanzregal. Die Idee dazu hatten sie in der Schule. Jetzt wird aus diesem Schulprojekt eine echte Firma. Tobias Burkert stellt's uns vor.
1: Salbei, Minze, Petersilie und Pflücksalat. Max Lauterbach kommt mit den neuen Setzlingen. Kleine grüne Pflanzen, aus denen noch Großes werden soll. Mit geübten Handgriffen steckt der Erlanger Jungunternehmer die kleinen Pflänzchen in die vorgefertigten Löcher im modularen Wandregal. Dort stehen sie jetzt quasi senkrecht nach vorne weg. Es soll der kleine Garten sein für die heimische Wand. Compact Greens nennen die fränkischen Gründer ihre Erfindung. An der Wand wachsen im interaktiven Pflanzregal bereits Chilis, Tomaten und Basilikum. Max Lauterbach.
2: Wir haben es ja am Anfang aus Eigenbedarf entwickelt. Das heißt, für Leute sogar, die, also erstmal die in der Stadt wohnen natürlich und sonst überhaupt keinen Garten hätten, aber auch für Leute, die zum Beispiel im Winter oder im Sommer zwar viel anbauen können, aber im Winter dann eben keine Möglichkeit dazu haben. Das heißt, ich wohne ja halb auf dem Land quasi und selbst da ist es für uns auch im Winter enorm praktisch.
1: Max Lauterbach schaltet per Handy-App die Tageslichtlampen im Regal an. Die thronen wie kleine Schirmchen über den Pflanzen. Jeder Setzling bekommt genau so viel Licht damit, dass er gut wachsen kann. Das Pflanzregal ist voll automatisiert. Auch die Bewässerung funktioniert über die dazugehörige App. Simon Zitzmann ist der Programmierer im Start-up. Der 20-Jährige hat die App selbst gebaut.
3: Also die App ist erstens dazu da, dass ich einfach sage, wo ist welche Pflanze drin, und dann weiß die Greenwall auch, welche Lichter sie wann einschalten soll und wie sie auch bewässern soll. Außerdem kann man in der App natürlich unsere Setzlinge dann auch kaufen, das ist auch unsere Verkaufsplattform. Und man hat auch zum Beispiel eine Übersicht, wann werden welche Pflanzen fertig.
1: Salate und Kräuter sind im Durchschnitt noch 24 Tagen reif für die Ernte. Mit ihrem Pflanzregal haben die jungen Erlanger bereits einige Preise eingeheimst und auch als Unternehmen scheint das Konzept aufzugehen. Noch wird alles händisch im Erlanger Firmensitz zusammengebaut und zusammengesteckt und dann an die Endkunden verschickt. 5 Freunde, ein Startup. Ein echter Jugendtraum? Mitgründer Jonas Frank.
4: Also ich weiß nicht, ich habe darüber wirklich vorher auch gar nicht nachgedacht. Das muss man wirklich sagen, es ist einfach entstanden. Also es war jetzt nie mein Traum, dass ich sage, okay, ey, ich muss jetzt mit Freunden eine Firma gründen und damit, weiß nicht, reich werden oder so. Also natürlich, Selbstständigkeit war schon immer interessant natürlich für die Zukunft, aber man hat sich natürlich auch lange keine Gedanken drüber gemacht. Also vor der 11. Klasse oder so habe ich jetzt nicht drüber nachgedacht, wirklich, was will ich da mal nach der Schule machen.
1: Das interaktive Pflanzregal ist modular erweiterbar, kann also in verschiedenen Größen bestellt werden. Derzeit liegen den 5 Erlangern rund 400 Aufträge vor. Die gilt es jetzt abzuarbeiten. Ein Compact Green gibt es ab 250 Euro. Die Setzlinge können dann online nachbestellt werden. Die Erlanger Jungunternehmer setzen mit ihrer Erfindung quasi alles auf eine Karte. Von der Schulbank direkt ins Start-up. Nur wer wagt, gewinnt, könnte ihr Motto sein. 5 mutige Freunde, die es jetzt wissen wollen.

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Kilian, Kolonat und Tonat waren das mit am Kronacher Festungsberg. Davor haben wir einen Alfons Freund gehört und die Blaskapelle Eidhausen hier im Heimatspiegel. 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Oktober. Da spielen Sie fränkische Volksmusik mit den Harmonien des Jazz und den Gewürzen des Balkans in Ostheim vor der Rhön in Unterfranken. Das Konzert ist da in der neu renovierten Markthalle im Schlösschen. Die ist ja 2 Jahre lang komplett saniert worden. Jetzt können wieder Veranstaltungen dort stattfinden. Kilian, Kolonat und Tonart spielen da am Samstag, den 24.10. ab 19.30 Uhr. Und jetzt machen im Heimatspiegel die Spessart-Spielleute weiter mit dem Schottisch mit Pfiff.

Für Luise, die Don Bosco-Musikanten Bamberg waren das, und davor haben wir die Erpfenhausener Dorfmusikanten gehört und davor die Spessart-Spielleut. Und damit haben wir es kurz vor neune. Jetzt folgen gleich die Nachrichten und danach hören's die BR Heimat Blasmusik. Am Heimatspiegel-Mikrofon sagt die Nora Kaltenbeck Ade. Ich wünsche Ihnen einen schönen Tag.

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1: Guten Morgen, es ist 9 Uhr. Die Nachrichten des Bayerischen Rundfunks mit Peter Veit. Die Übersicht. Marburger Bund befürwortet Reform der Notfallversorgung. Kita-Träger achten laut Studie bei Neueinstellungen zu wenig auf Qualität. In Istanbul sterben mindestens 2 Menschen im Unwetter. Das Wetter gebietsweise neblig trüb bei 15 bis 20 Grad. Berlin. Im Bundestag wird zur Stunde über eine Reform der Notfallversorgung in Deutschland abgestimmt. Ziel ist es, Notdienste, Krankenhäuser und die Rettungsdienste künftig besser aufeinander abzustimmen. Die Patienten sollen dadurch effektiver versorgt und die Rettungsdienste und Notaufnahmen entlastet werden. So soll es beispielsweise eine telefonische Ersteinschätzung geben. Susanna Jona vom Marburger Bund sagte dazu im Morgenmagazin von ARD und ZDF, dadurch seien Verbesserungen zu erwarten. Wichtig sei, dass diese Erstberatung auch schnell erreichbar ist und in verschiedenen Sprachen angeboten wird. Dann könnten die aktuell teils langen Wartezeiten für Patienten in Notaufnahmen vermieden werden. Die Reform sieht vor, die Notrufnummer 112 und die Nummer des ärztlichen Bereitschaftsdienstes 116117 zu vernetzen. Berlin. Bier, Wein und anderer Alkohol darf von heute an nicht mehr an Bahnhöfen getrunken werden. Das betrifft alle 5700 Bahnhöfe in Deutschland. Das Verbot gilt im gesamten Bereich inklusive der Bahnsteige, zum Teil auch für die Vorplätze. Nur in gastronomischen Betrieben darf weiter Alkohol getrunken werden. Ziel sind mehr Sicherheit und Sauberkeit. Der Drogenbeauftragte der Bundesregierung Streeck begrüßt das Verbot. Der Rheinischen Post sagte er, Alkohol sei nicht die Ursache jeder Auseinandersetzung, aber er könne Konflikte verschärfen und Hemmschwellen senken. Bahnhöfe müssten Orte sein, an denen sich alle Menschen sicher fühlen könnten. Gütersloh. Kita-Träger machen aus Sicht der Leitungen zu oft Kompromisse, wenn es bei der Einstellung um Personal um die Qualifikation geht. Das zeigt eine Befragung im Auftrag der Bertelsmann Stiftung. Von fast 4.800 Kita-Leitungskräften gaben knapp 23% an, dass manche oder sogar alle ausgeschriebenen Stellen der vergangenen 12 Monate nicht dem Qualifikationsniveau entsprachen, das die Kita brauche. Auch eine Studie der Uni Gießen kam zu dem Ergebnis, dass etwa jede 10. Leitung meint, der Träger habe Personal eingestellt, das für die Arbeit mit Kindern und im Kita-Team nicht geeignet sei. Zu den Trägern gehören etwa Kommunen, Kirchengemeinden oder Elterninitiativen. Sie sind für den Betrieb verantwortlich. Istanbul. In der türkischen Metropole sind bei einem schweren Unwetter mindestens 2 Menschen ums Leben gekommen. Die Behörden sprechen von den heftigsten Regenfällen seit Jahrzehnten. Wie die staatliche Nachrichtenagentur Anadolu meldet, kam es in einigen Stadtteilen zu Erdrutschen. Fahrzeuge blieben auf den überfluteten Straßen stecken. Menschen kletterten auf Busdächer, um sich in Sicherheit zu bringen. Die Behörden erklärten, dass bis gestern Abend mehr als 1.000 Notrufe eingingen. Rund 8.000 Einsatzkräfte waren im Einsatz. Der Schulunterricht in Präsenz wurde für heute aus Sicherheitsgründen abgesagt. Zum Fußball. Borussia Dortmund hat in der Fußball-Champions League eine Niederlage hinnehmen müssen. Beim norwegischen Club Bodø Glimt verlor der BVB mit 0:1. Grund zum Jubeln gab es hingegen für den VfB Stuttgart. Die Schwaben siegten in der Slowakei bei Slovan Bratislava mit 3:0 und machten damit einen wichtigen Schritt in Richtung K.O.-Phase. Das Wetter in Bayern, gebietsweise trüb durch Nebel und Hochnebel, sonst meist freundlich mit Sonne und einigen Wolken, Höchstwerte 15 bis 20 Grad. Morgen in den Niederungen erneut Nebel und Hochnebel, sonst sonnig mit Schleierwolken bei 13 bis 21 Grad. Am Wochenende dann meist stark bewölkt oder trüb, gebietsweise Regen und kühler. Die Zeit 9.04 Uhr. Und die Verkehrsmeldungen? A3 Würzburg Richtung Frankfurt, zwischen Seligenstädter Dreieck und Offenbach 14 Kilometer Stau. A6 Nürnberg Richtung Heilbronn, zwischen Ansbach und Feuchtwangen Nord, Stau und stockender Verkehr. A8 Salzburg Richtung München zwischen Aachenmühle und Rosenheim 3 Kilometer Stau. A92 Deggendorf Richtung München zwischen Wörth an der Isar und Kreuz Landshut ein Unfall auf der linken Spur. A93 Weiden Richtung Holledau zwischen Regenstauf und dem Kreuz Regensburg 11 Kilometer stockend. A99 Eschenrieder Spange Richtung Allach zwischen Dreieck München Eschenried und Dreieck Allach Sperre nach Unfall. Dort sind Rettungsfahrzeuge im Einsatz. Und B8 Plattling Richtung Passau zwischen Osterhofen und Vilshofen Sperre nach einem Unfall. Soweit die Verkehrsübersicht.
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1: Zehn Uhr. Die Nachrichten des Bayerischen Rundfunks mit Peter Veit. Die Übersicht. Bundestag stimmt über Notfallreform ab. Mieten in Deutschland ziehen wieder stärker an. In Pakistan sterben viele Schüler beim Einsturz eines Schuldachs. Das Wetter gebietsweise neblig trüb bei 15 bis 20 Grad. Berlin. Der Bundestag stimmt zur Stunde über eine Reform der Notfallversorgung ab. Das Konzept der Koalition sieht vor, Patienten künftig durch ein Leitsystem effektiver versorgen zu können. So soll es etwa eine telefonische Ersteinschätzung geben, bei der entschieden wird, welche Versorgung für den Anrufer notwendig ist. Außerdem sollen flächendeckend sogenannte integrierte Notfallzentren aufgebaut werden, in denen Patienten die für sie richtige Behandlung erhalten sollen. Bundesgesundheitsminister Linnemann sprach von einem Notfallwegweiser, mit dem Notaufnahmen und Rettungsdienste entlastet werden sollen. Das Gesetz mache das System der Notfallversorgung besser und schone die finanziellen Ressourcen, sagte Linnemann weiter. Berlin. In Deutschland sind die Wohnungsmieten wieder gestiegen. Im dritten Quartal verteuerten sie sich ohne Berücksichtigung der Inflation um 1,2%. Das hat das Institut für Weltwirtschaft in Kiel mitgeteilt. Im Vergleich zum letzten Jahr waren es sogar 3,7%. Vor allem in Großstädten haben die Mieten angezogen. Im Jahresvergleich stiegen sie mit 6,7% am stärksten in Hamburg. Bundesjustizministerin Hubich dringt angesichts der Wohnungsnot und hohen Kosten auf Fortschritte beim Mieterschutz. Dem Kölner Stadtanzeiger sagte die SPD-Politikerin, zu viele Menschen seien von Wohnarmut betroffen. Sie hatte im Frühjahr einen Gesetzentwurf für besseren Mieterschutz vorgelegt. Der sieht unter anderem einen Deckel für die Steigerung von Indexmieten vor sowie neue Regeln für Kurzzeitvermietungen. Islamabad. In Pakistan sind beim Einsturz eines Schuldaches mindestens 28 Schüler und eine Lehrerin ums Leben gekommen. Das haben örtliche Behörden bestätigt. Der Vorfall ereignete sich laut Polizei in Peschawar im Nordwesten des Landes. Mehr als 40 Menschen wurden zum Teil schwer verletzt. Es wird befürchtet, dass weitere Opfer unter den Trümmern liegen. Die Rettungsarbeiten dauern zur Stunde an. Inzwischen wurde der Eigentümer der Schule festgenommen. Berlin. Das Handwerk erwartet von dem neuen Bundesarbeitsminister Schweizer, dass die zugesagten Reformen schnell umgesetzt werden. Das hat der Präsident des Zentralverbandes des deutschen Handwerks Dittrich in der neuen Osnabrücker Zeitung deutlich gemacht. Man würde Schweizer gerne Zeit gönnen, um im Amt anzukommen, so Dittrich. Die wirtschaftliche Lage lasse dies aber nicht zu. Nach seinen Worten brauchen Betriebe und Beschäftigte ein Wirtschaftswachstum, das nicht aus Schulden und staatlichen Investitionen kommt, sondern aus privaten Investitionen. Köln. Kinderarmut belastet offenbar die öffentlichen Haushalte immer mehr. Zu diesem Ergebnis kommt eine Studie des Instituts der Deutschen Wirtschaft im Auftrag des UN-Kinderhilfswerks UNICEF. Ein Kind, das unter schwierigen Bedingungen aufwächst, trägt demnach im Laufe seines Lebens etwa 216.000 Euro weniger zu den öffentlichen Haushalten bei als Kinder, die nicht in Armut aufwachsen. Das Institut spricht von einer einfachen Kosten-Nutzen-Rechnung. Derzeit wachsen laut UNICEF mehr als 1 Million Kinder in Deutschland unter schwierigen Bedingungen auf. Sie haben etwa kein zweites Paar Schuhe. UNICEF teilte mit, dass Gutachten zeige, dass es sich immer lohnt, in Kinder zu investieren, und zwar gezielt in benachteiligte Kinder. Das Wetter in Bayern, gebietsweise trüb durch Nebel und Hochnebel, sonst meist freundlich mit Sonne und einigen Wolken, Höchstwerte 15 bis 20 Grad. In der Nacht Tiefstwerte 8 bis 1 Grad. Morgenteils zäher Nebel und Hochnebel, sonst meist sonnig mit einigen Wolken, am Samstag gebietsweise Regen, am Sonntag ähnlich. Höchstwerte am Freitag bei 13 bis 21, am Wochenende maximal 16 Grad. Die Zeit 10.04 Uhr. Die Verkehrsmeldungen: A3 Würzburg Richtung Frankfurt zwischen Seligenstädter Dreieck und Offenbach 12 Kilometer Stau. A6 Heilbronn Richtung Nürnberg zwischen Rot und Kreuz Nürnberg Süd Behinderungen nach Unfall. Bitte halten Sie eine Rettungsgasse offen. A6 Nürnberg Richtung Heilbronn zwischen Ansbach und Feuchtwangen Nord, Stau und stockender Verkehr. A8 Salzburg Richtung München zwischen Aachen-Mühle und Rosenheim, 3 Kilometer Stau. Und A99 Eschenrieder Spange Richtung Allach zwischen Dreieck München-Eschenried und Dreieck Allach, Behinderungen nach einem Unfall mit mehreren Fahrzeugen. Soweit die Verkehrsübersicht.
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0: Der Vormittagsratsch heute mit unserer Brauchtumsexpertin Dorothea Steinbacher. Wir sprechen über einen ganz wichtigen Tag im bäuerlichen Jahresablauf, nämlich über die Kirchweih jetzt am kommenden Sonntag. Ein ganz wichtiger Tag, gell?
1: Ein ganz wichtiger Tag, den die Leute früher heiß herbeigesehnt haben.
0: Weil?
1: Weil, für die meisten, weil sie sich endlich einmal satt gegessen haben und weil es was Gescheites zum Essen gegeben hat. Und für die anderen, weil es einmal im Jahr endlich ein Kirrehutsch gegeben hat, also eine Kirchweihschaukel. Und für uns ist es eigentlich jetzt nicht mehr so wichtig, dass man sich mal satt isst. Wir haben ja eher das Problem, dass wir uns ständig
0: was
1: zu viel essen
0: müssen.
1: Ja, ja, dass wir zu viel zu essen haben und dass wir ständig aufpassen müssen, dass wir ja nicht zu viel essen. Und ein Hutsch, also eine Schaukel, steht uns eigentlich auch das ganze Jahr über zur Verfügung. Aber trotzdem hat das Fest seine Faszination nicht verloren, weil es was Besonderes ist und weil es nur einmal im Jahr gibt. Mhm. Früher hat es mehrere Kirchweihen gegeben, gibt es eigentlich immer noch, weil das Fest natürlich daher kommt, dass jede Pfarrgemeinde die Weihe ihrer eigenen Pfarrkirche gefeiert hat. Also immer das Jubiläum.
0: Also immer einen Patron und der war logischerweise jeweils in einem anderen Monat und auf einem anderen Tag.
1: Genau, und bei ganz alten Kirchen hat man natürlich nicht genau gewusst, wann jetzt genau der Tag der Weihe war. Und deswegen hat man das einfach auf den Tag, das Jubiläum dann festgelegt, an dem der Kirchenpatron seinen Gedenktag gehabt hat. Ja, also Maria Himmelfahrt zum Beispiel am 15. August und die Ulrichskirchen am 4. Juli und so weiter. Und nachdem wir alle wissen, dass in Bayern ja sehr viele Kirchen stehen, wenn man so über Land fährt und die alle ihr Patrozinium, also ihre Kirchweih irgendwann einmal feiern und natürlich die Nachbargemeinden auch gern mitfeiern, war das ein tatsächlich ständiges Kirchweihfeiern, wo viel gegessen und viel getrunken wurde mit den entsprechenden Folgen, sodass irgendwann im 19. Jahrhundert die Obrigkeit beschlossen hat, so geht es nicht weiter. Die Leute sind alle beschädigt durch zu viel Alkohol oder durch Völlerei oder weil es ja auch heißt, ein richtiger Kirrer dauert bis zum Irrer, ist quasi ja. Ein Schicker, er dauert bis zum Micker. Also eine richtige Kirchweihfeier dauert bis zum Dienstag, es kann aber auch der Mittwoch sein. Da war dann schon die halbe Woche rum und keiner hat mehr gearbeitet. Und dann haben die, nicht irgendwann im 19. Jahrhundert, sondern 1866 beschlossen, das muss man einbremsen. Wir legen jetzt einen verbindlichen Termin für die Kirchweihfeier fest und da müssen dann alle Kirchweih feiern. Und da wurde dann der 3. Oktober, Sonntag, festgelegt, so ist es ja heute noch, mit dem Erfolg, dass die Leute es gern angenommen haben und am 3. Oktober Sonntag Kirchweih gefeiert haben, aber natürlich ihren eigenen Patron, ihr eigenes Patrozinium nicht vernachlässigt haben, sondern da auch nochmal Kirchweih gefeiert haben. Und so ist es ja heute auch noch.
0: Eigentlich
1: also es
0: schon,
1: gibt
0: ja.
1: in allen Kirchen Patroziniumsgottesdienste und nach den Patroziniumsfeiern, die

0: ist die Ernte eingebracht, die meiste Draußerarbeit ist erledigt. Wir haben ja das letzte Mal darüber gesprochen, dass der Michaelitag am 29. September so ein Tag der Zäsur eigentlich ist zwischen Draußer- und Drinnerarbeit, also zwischen der Arbeit bei Licht im Winter und zwischen der Arbeit ohne Licht im Sommer. Also das ist Ende September und dann noch der 3. Oktobersonntag, da ist dann wirklich alles erledigt. Da sind dann wirklich alle Tiere von der Alm abgetrieben und wieder daheim im Stall. Und dazu kommt, dass nicht nur die Arbeit weniger wird oder geworden ist, sondern dass auch die Scheunen gefüllt sind und die Speisekammern gefüllt sind. Also man hat genug zum Essen. Es ist nicht so nötig wie vielleicht jetzt Anfang des Jahres oder so, sondern man kann also wirklich aus dem Vollen schöpfen. Das Geflügel ist gemästet, was dann gern geschlachtet wird für Kirchweih. Reichere Bauern haben dann sogar Saugschlacht für Kirchweih. Also das ist ja früher ein unglaublicher Aufwand getrieben worden. Genauer habe ich das in mein neues Buch hineingeschrieben. Jawohl. Das heißt Alte Bräuche neu entdecken. Und da steht auch genau drin, wie das bei Kirchweih so abgelaufen ist und was reichere Bauern in Niederbayern am Gäuboden zum Beispiel, was die da an Essen aufgefahren haben. Also da wird es einem beim Lesen teilweise schon schlecht, wenn man sich vorstellt, was die alles zu einer Mahlzeit am Kirchweih Sonntag nach der Mess ist natürlich, dass die große Schlemmerei losgegangen.
1: Und deswegen hat man nachher der Schnapsal braucht.
0: Oder auch nur zwei eins oder wahrscheinlich, drei. Genau. Ja, ja. Nicht nur eins. Also da ist am Kirchweihsonntag, ist man natürlich in Kirch gegangen, da war also der Gottesdienst und danach ist der Horn dann aufgetragen worden und da ist gefeiert und gegessen worden. Und dann hat man entweder ist man hinterher rausgegangen und hat nur zum Hutschen oder zum Vergnügen, aber meistens war dafür der Montag reserviert, der Kirchweihmontag, wo also die Kirchhutschen dann aufgebaut sind, wo es abends einen Kirchweihtanz gegeben
1: hat. Also der Rummel sozusagen.
0: Die weltlichen Vergnügungen sozusagen. Also der kirchliche Bestandteil war eigentlich mit dem Sonntagvormittag weitgehend erledigt. Und dann hat man gegessen, getrunken und wahrscheinlich den Rest des Tages sich mehr oder weniger davon erholen müssen. Und am Montag ist aber auch nochmal groß gegessen und getrunken worden. Und dann gab es aber diese ganzen Vergnügungen, sei es jetzt, ich weiß es nicht, entweder die Hutsch oder man ist Leitbesucher gegangen und mit denen zum Tanzen gegangen oder zum Musikspielen. Und so hat sich die Kirchweih ganz schön hingezogen, weil die natürlich in den Höfen, die ja damals die Zentren für diese Völlerei und für dieses üppige Essen waren, da ist ja schon Tage, wenn nicht Wochen vorher losgegangen mit den Vorbereitungen. Mhm. Also ich habe dann Unterlagen gefunden, wo es heißt, dass teilweise sogar alle Familienmitglieder für das Fest neu eingekleidet worden sind. Das stand einmal im Miesbacher Anzeiger 1896, wenn man sich vorstellen. Alle Familienmitglieder sind für das Fest neu eingekleidet worden. Der Maurer ist gekommen zum Verputzen und Ausweißen. Also das ist richtig, das ganze Haus und die ganze Familie auf Vordermann gebracht worden.
1: Das erinnert so ein bisschen ans Weihnachtsfest, wo man heute genau. So alle Energie hinsteckt und vorher nochmal Fenster putzt und alles sauber macht und hinkocht und vielleicht nicht mit anderen Möglichkeiten natürlich, als da früher waren, aber auch so ein Fest, wo man unheimlich viel Vorbereitung einfach reinsteckt und früher war es eben fast die Kirchweih dann, gell?
0: Da war es die Kirchweih und wenn es dann eben weitergeht in diesem Artikel da im Miesbacher Anzeiger von 1896, wenn dann steht, da kam der Zimmermann zum Ausbessern in den Gebäuden, Brücken und Zäunen, der Schreiner zum Anstreichen der Möbel und so weiter. Der Hof wurde neu aufgekiest, der Misthaufen in seine Grenzen geschaufelt. Denn die Vettern und Basen werden kommen und alles genau besichtigen. Dann sind es natürlich Arbeiten, die man jetzt kurz vor Weihnachten im Dezember nicht macht, wenn alles gefroren und vereist und nass und rutschig ist. Also war Kirchweih wirklich so ein ganz großer Anlass, wo man sowieso notwendige Arbeiten durchgeführt hat oder durchführen hat lassen. Aber mit dem Ziel, dass für Kirchweih alles schön hergerichtet ist, weil einer der Gründe ist ja, dass die Verwandtschaft gekommen ist.
1: Oder und eben der hat auch mal zeigen wollen, was man hat.
0: Was man hat und dass alles ordentlich und blitzeblank ist. Und dann haben die Frauen natürlich, vor allem die Frauen, haben kochen müssen. Mhm. Die Männer waren im Stall und haben also die Kirchweihsau abgestochen. wenn sie es hergegeben hat, ich meine, das hat nicht jeder.

0: eine Sau gemästet und dann für Kirchweih geschlachtet. Aber offenbar in den größeren Bauernhöfen, in dem Fall in Niederbayern, war es so, dass die Bäuerin schon am Mittwoch vor Kirchweih in der Küche gestanden ist und Schmolznudeln gebacken hat. Und im Stall waren dann der Bauer und die Knechte und haben die Kirchweihsau abgestochen. Und die musste natürlich dann auch verarbeitet werden. Es reicht ja nicht, das arme Viech umzubringen, sondern die muss ja zu Wurst und alles Mögliche, allen Möglichen verarbeitet werden. Mhm. Und dann haben die Brot gebacken, die Frauen. Und da haben sie dann wieder einen Knecht geholt, der hat ihnen den ganzen Trog voll Hefeteig geknetet, mit der Hand natürlich. Ja. Also für so schwere Arbeiten wurden dann auch die anderen herangezogen. Und dann ist natürlich geputzt worden von oben bis unten. Und nebenbei muss man sich ja vorstellen, haben die 10 Kinder und mehr noch so rumlaufen und versorgen müssen und so. Und die Viecher im Stall und die Viecher draußen im Hähnerstall und so weiter. Also da war genug zu tun, sodass die wahrscheinlich fix und fertig waren. Mhm. Und dann haben sie am Sonntag nochmal aufgekocht mit mehreren Gängen, was man sich halt überhaupt nicht mehr. Es wird also für eine normale Familie mehrere Wochen reichen, wenn man sich das einmal anschaut, was sie zum Beispiel.
1: Wenn die Verwandtschaft mitgegessen hat,
0: ja, gut,
1: da ist
0: aber
1: schon was weitergegangen.
0: Was weitergegangen. Aber zum Beispiel hat eine Großbäuerin aus Niederbayern sich erinnert, noch 1952 hat die den Speiseplan aufgeschrieben,
1: okay,
0: für 18 Personen. Das waren zwar schon einige,
1: ja,
0: aber da haben sie 25 Pfund Kirchel gemacht.
1: 25
0: Pfund. Das heißt, pro Person hat jeder mehr als ein Pfund Kirchen schon mal gegessen. Am Samstagabend gab es Leberwurst und Blutwurst. Am Sonntagmittag erst einmal Pfannkuchensuppe, Hasenragout mit Semmelknödel. Gesottenes Schweinefleisch, dazu Blaukraut und Röstkartoffeln. Dann gebratenes Schweinefleisch mit Knödel und Leberknödel. Und 3 Salate, rote Rübensellerie, Endiviensalat. Mhm. Und 2 Gänse gebraten und Salate. Und dann zur Nachspeise ein Semmelkoch und dann ein Zwetschgenkuchen, Zwetschgendatschi und dazu Bier, was jeder trinken konnte. Und die Knödel haben sie von 60 Semmeln gemacht und die waren aber zu wenig.
1: Na.
0: Und deswegen haben sie am Montag dasselbe Essen nochmal gemacht. Da haben sie dann von 70 Semmeln Knödel gemacht, weil die 60 zu wenig waren am Tag vorher. Und dann haben aber alle Taglöhner, die vorbeigekommen sind natürlich und die das schon wussten, haben 1,5 Pfund Fleisch bekommen pro Nase und 3 Küchel. Und die im Hof angestellt waren, haben 8 Küchel gekriegt. Das heißt, es war auch ein Tag, wo man sich bei den, heute würde man sagen, Saisonarbeitern, bei den Taglöhnern, bei den Hirten, die vielleicht nur kurz ausgeholfen haben oder über die Sommersaison ausgeholfen haben, da hat man sich bedankt und hat denen zum Dank dann nochmal eine, nicht geldmäßige, sondern einen Naturalien gegeben. Weil mit 1,5 Pfund Fleisch und 3 Küchel kann ich meine Familie schon mal 1-2 Tage ernähren. Also das war dann nochmal ein Danktag, wo dann natürlich auch die Saisonarbeiter ausgestellt wurden und zum letzten Mal kamen zum Feiern. Und die haben dann wahrscheinlich ihren Lohn bekommen und zusätzlich aber nochmal Fleisch und Kirchen.
1: Aber genau, das ist schon beachtlich. Also wenn du überlegst, wie lange man in der Küche stehen muss.
0: Um das alles zuzubereiten. Unglaublich,
1: ja,
0: gell?
1: Ja, unglaublich.
0: Und dann essen die alle.
1: Gut, nicht allein, da hat die Bäuerin sicher Hilfe gehabt, ne?
0: Natürlich.
1: Von der Familie oder eben von den Angestellten, aber trotzdem.
0: Aber trotzdem ist es einiges. Und also man findet viele Quellen, die über die Mahlzeiten an Kirchweih schreiben, weil das natürlich ein so besonderer Tag war mit einem besonderen Essen. Und das wurde dann auch in einer Zeit, in der nicht viel schriftlich notiert wurde oder überliefert wurde, wurde das dann aufgeschrieben. Das heißt, man findet relativ viel. Und man findet aber auch, wie ich es auch in meinem Buch drin geschrieben habe oder zitiert habe, von einer Dienstbotin, die 1920 das aufgeschrieben hat und in einem Bauernhof gearbeitet hat mit sehr knausrigen Arbeitgebern, wo es geschrieben hat, sie haben arbeiten müssen als Mägde eben und das, die ganzen Geflügel herrichten und die Enten und Gigall und alles ist geschlacht worden und die haben es dann ausnehmen und rupfen müssen und zubereiten müssen und so. Aber uns ehalten, schreibt sie, also uns Dienstboten, ist davor zauberblim. Die anderen bekamen Gesottenes und Gebratenes zum nicht mehr herunterbringen. Und wir, die wir das ganze Jahr die Arbeit machten, wir bekamen die Entendatscher und die Krägen von dem ganzen Viehzeug in saurer Einbrenne. Also die haben dann wirklich die Abfall in der Reihe mehr oder weniger kriegt und sonst nichts. Und da schreibt sie eben auch, dass zum Mittag- und Abendessen an Kirchweih lauter bessere Leute kamen. Der Pfarrer und seine Kirche, der Lehrer mit Familie und aus der Stadt die Geschäftsleute. Und da hat man sich natürlich nicht lumpen lassen. Aber was besonders gemein ist, dass man halt dann die Dienstboten mit grausligen Resten abfertigt.
1: Abgefüttert sozusagen. Hat, im genau. wahrsten Sinne des
0: also
1: Wortes.
0: Also es ist nicht überall und für alle Menschen so üppig zugegangen, wie man sich das vorstellt.

0: Alte Bräuche, so wie die Kirter-Bräuch, die kann man nachlesen. Im neuen Buch von der Dorothea Steinbacher, Alte Bräuche neu entdecken. Und da ist auch genau aufgelistet, wie du uns gerade vorgetragen hast, diese, fast schon möchte ich sagen, Tonnen an Lebensmitteln, die man da verarbeitet hat für dieses Fest. Du hast gesagt, 25 Pfund Kirchel sind backen worden. Da gab es unterschiedliche, oder war das alles immer Schmalzgebäck? Was weiß man da drüber?
1: Das war alles immer Schmalzgebäck, weil man ja keine anderen Möglichkeiten gehabt hat früher. Also es hat ja erst im 19., Anfang 20. Jahrhundert dann sowas wie einen einzelnen Ofen mit Backrohr in der Küche gegeben.
0: Also man musste schon reinschmeißen ins heiße Fett.
1: Also man hat nur einen Schmalzhafen gehabt, genau, über dem offenen Feuer. Und in dem Schmalzhafen ist halt dann verschiedenes Gebäck zubereitet worden, aber da waren sie sehr fantasiereich und sehr erfindungsreich. Da hat es die unterschiedlichsten Formen gegeben, die man ja teilweise jetzt noch kennt. Aber was man so, wenn man es selber nicht macht oder wenn man nicht aus einer traditionellen Gegend kommt, was man halt so kennt, was der Bäcker oder der Konditor heutzutage auch anbietet, das sind also Krapfen, die anderswo Berliner heißen oder so. Also die runden Krapfen oder die Auszunger. Also die Auszunger sind eigentlich die typischen Kirchweih-Kirchel, die in der Mitte so ein Fenster haben und außen so einen wulstigen, dickeren Rand. Die heißen Richtung Franken rauf, heißen die Knierkirchle. Also ich weiß nicht, ob ich das jetzt richtig ausgesprochen habe, ich kann nicht Fränkisch. Aber so ähnlich wie Kniekirchle. Und zwar, weil man die früher tatsächlich über dem Knie ausgezogen hat. Und ich habe mir früher gedacht, das kann nicht sein, dass die Köchinnen da ihr Knie freigemacht haben und die übers Knie gezogen haben. Aber dann wurde ich tatsächlich eines Besseren belehrt. Also die früher haben die das wirklich gemacht. Die Dame, mit der ich gesprochen habe, hat gesagt, also sowohl ihre alte über 80-jährige Schwester als auch ihre Mutter damals, die haben tatsächlich ein frisches Geschirrtuch über das blanke Knie gelegt und haben da die Kniekichle drüber
0: auszogen. Ich stelle mir vor, Fuß auf den Schemel gestellt, oder? Weißt,
1: dann vermutlich hast du den abgewinkelt, ja, genau. Und dann hat man auch gerade den richtigen Durchmesser gehabt. Genau. Ja? Weil ich kenne es nur so, dass man es mit der Hand einfach auszirkt so. Und über dem Knie hat es aber gerade den richtigen Durchmesser und dann zirkt man es da so runter. Und wenn man die Technik beherrscht, dann kann ich mir schon vorstellen, dass das ganz praktisch ist. Also das ist das gleiche Auszogen und Kniekirchle. Mancherorts heißt es einfach nur Schmolznudeln oder Kirchweihnudeln. Und das sind die mit dem dünnen Fenster und mit dem breiten Wulst. Dann gibt es auch noch zum Beispiel die Schortenkirchen, die es in Niederbayern gegeben hat oder immer noch gibt. Da wird, so wie bei den Auszungen, also ein flacher Fladen, aber nicht Auszungen, ins heiße Fett geworfen und dann gleich mit zwei so Holzspatel so ein bisschen zusammengeschoben, dass der sich so fältelt. Und dann schaut er aus wie Hobelschorten, also wie Hobelspäne, sagt man da, genau. Also so ein bisschen verfältelt und verzwirbelt. Und dann gibt es die Strauben, wo also ein relativ flüssiger Teig einfach nur einfließt oder eingetropft wird in das Fett. So ähnlich wie die Churros in Spanien. Die werden auch durch so eine Presse da so reingedreht.
0: Strauben kennen wir ja eigentlich auch aus Südtirol. Da gibt es sogar so ein eigenes, habe ich mal zugeschaut, ein Behältnis, weißt du, wie eine Kartoffelpresse. Ja. Da gibt es sowas, wo man den Straubenteig einfüllt und wenn man dann so ein Gitter macht, verstehst? Wenn man so über die Fettpfanne so ein Gitter erstmal lang, dann quer, dann kommt der Straube raus.
1: Ja. Also wie gesagt, es gibt ganz viele unterschiedliche Sorten und Formen von den Kirchen. Es gibt bei uns jetzt auch die Almnussen, die heißen Almnussen, aber das ist die am schnellsten zu fabrizierende Kirchgebäck in Schmolzhofen sozusagen. Das ist ein Teig mit Topfen drin, also mit Quark drin. Und da wird einfach nur mit dem Esslöffel abgestochen und ins Fett so kleine Nussen eingeschmissen, quasi schauen aus wie riesengroße Walnüsse, genau, so Nocken. Und die sind schnell fertig und sind schnell heraus und schmecken auch gut, wenn sie ganz frisch sind.
0: Das ist der Punkt, weißt du? Da habe ich mir vorhin überlegt, wenn die 25 Pfund Kirchel backen mussten und sie haben am Mittwoch oder Donnerstag spätestens damit angefangen, ja mei, wenn sie die am Sonntag serviert haben, sind es sicher gut, aber natürlich nicht so gut, wie wenn es frisch aus dem Fett kommt, genau. Muss man auch ganz ehrlich sagen.
1: Also ich finde, das merkt man schon. Also wenn so eine Auszunge ganz frisch aus dem Fett kommt und ein bisschen Puderzucker drüber, das ist deliziös, also das ist ganz hervorragend. Und wenn die schon 4 Tage alt ist, dann denke ich mir aber, dass die Frierer so selten so Gebäck in Mengen bekommen haben oder noch dazu so süße Sachen bekommen haben, dass die so auch froh waren um vier Tage Eudekirchen oder so.
0: Und wahrscheinlich war gescheit Zucker drauf.
1: Es kann sein, dass gescheit Zucker drauf war. Und lang haben die ja einfach nur einen Backofen, so einen gemauerten Backofen vor dem Haus gehabt, weil da halt das Brotbacher worden ist. Und ansonsten, wenn man einen Kuchen backen wollte, dann, und man hat ja kein Herd im Haus gehabt, dann hat man seinen Kuchenteig daheim gemacht, in die Form reingetan und hat ihn zum Bäcker getragen. Und der Bäcker hat dann entweder vor oder nach der, nachdem das Brot gebacken wurde, hat er dann die Zeiten oder die Fladen oder so kuchenartige Bleche gebacken. Also wenn entweder die Hitze noch nicht groß genug war für das Brot oder dann zum Nachbacken, wenn das Brot schon wieder heraus war und fertig war und es war nur eine relative Hitze im Backofen, dann hat der auch Fremdkuchen gebacken
0: hat
1: sozusagen.
0: Hat der ein bisschen Geld dafür gekriegt?
1: Der hat sicher Geld dafür gekriegt, genau. Und also das war lang üblich, dass die Frauen daheim ihren Dorf gemacht haben und in die Form rein und dann zum Bäcker gegangen sind und das beim Bäcker backen haben lassen. Genau, aber daheim hat man einen Schmalzhofer gehabt und hat da viel Gebäck backen können. Was aber, und das bringt uns auch wieder zu einer sehr schönen Kirchweihveranstaltung, was aber oft Folgen hatte, weil nämlich, wenn über dem offenen Feuer der Schmalzhofer überläuft, dann fängt das Schmalzfeuer und dann hat es oft zu schrecklichen, verheerenden Bränden geführt. Und an zwei Brände erinnert tatsächlich in Unterammergau heute noch das Kirchtersinger, die nämlich am Samstag vor Kirchweih, also am Kirchweih-Samstag, das ist ja übermorgen quasi, an zwei große verheerende Dorfbrände erinnern. Die Brände waren 1777 und 1836 und da war es vermutlich so, jedenfalls heißt es in der Überlieferung, dass den Frauen der Schmalzhofer übergelaufen ist. Und Unterammergau war ja früher ein Zentrum der Wettsteinmacherei. Das heißt, die Männer waren am Berg oder im Steinbruch oder in ihren Wettsteinhütten, die ja auch nicht am Haus waren, sondern da, wo die Steine waren. Und da waren die Männer oft außer Haus und die Frauen waren allein daheim. Das heißt, es war auch niemand da, der jetzt gerade eingreifen hätte können, offensichtlich, als die Brände begonnen haben. Und da sind die Hälfte des Dorfes abgebrannt oder noch mehr. Und daran erinnern jetzt noch Männer, die jeden Kirchweih-Samstag von Haus zu Haus ziehen, zu mehreren 10 oder 20 Stationen im Dorf. Um 20 Uhr geht's los vor dem Schilling-Paula-Haus, weil es nämlich heißt, dass einer der Brände von dem Haus der Schilling-Paula ausgegangen ist. Und deswegen gehen die da los mit Fackeln in der Hand, in der alten Wettsteinmacher-Kluft und ziehen da durch Unterammergau und singen das Unterammergauer Kirchterlied, was also hauptsächlich ganz kurz die Geschichte erzählt, warum sie da rumziehen, dass da große Brände gegeben hat und indem sie vor dem Feuer warnen. Also passt auf, vor dem offenen Feuer gibt's Acht, vor dem offenen Licht. Denkt dran, dass schon so viel abgebrannt ist und so. Und dann ziehen sie weiter und singen wieder das Kirchterlied. Und das ist eben das Kirchtersinger in Unterammergau. Das ist sehr eindrucksvoll, finde ich, weil es daran erinnert, wie schnell eine Freude umkippen kann und in ein großes Unglück münden kann. Und damals nach diesen großen Bränden wurden verschiedene Maßnahmen erlassen und Verbote erlassen. Zum Beispiel durfte man Holz nicht mehr direkt am Haus lagern. Und noch einige andere Dinge, die also zur Vorbeugung von weiteren solchen Bränden gedient haben. Und seitdem hat es auch keine solchen großen Brände mehr in Unterammergau gegeben. Aber das ist jetzt nur zwei Ereignisse in Unterammergau. Das ist ganz oft in ganz vielen Dörfern passiert, dass durch diese offenen Feuerstellen in den Häusern zu verheerenden Bränden gekommen ist, weil viele Häuser ja auch noch aus Holz waren und deswegen da sehr viel zerstört wurde durch solche Brände. Und daran erinnert man sinnvollerweise an solchen Kirchweihwochenenden, wenn halt wieder viel Schmalzgebäck gemacht wird.
0: Wir werden uns gleich drüber unterhalten, über die Kirchweihfahne. Die hat ja auch eine ganz große Bedeutung gehabt. Nach den 11 Uhr Nachrichten machen wir weiter, liebe

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1: Um 11 Uhr mit Peter Veit. Der Bundestag hat am Vormittag für eine Reform der Notfallversorgung gestimmt. Kern des neuen Konzeptes ist die Steuerung der Patienten durch eine telefonische oder persönliche Ersteinschätzung. Bundesgesundheitsminister Linnemann sprach im Parlament von einem Notfallwegweiser.
2: Künftig soll eine fachliche Ersteinschätzung telefonisch oder vor Ort festgelegt werden, welche Hilfe jemand braucht. Je nach Dringlichkeit werden dann die Patienten in eine Arztpraxis, in eine Notdienstpraxis oder in die Notaufnahme einer Klinik vermittelt. Mit diesem Notfallwegweiser kommen die Patienten so immer an die richtige Stelle. Die Notaufnahmen werden entlastet und können sich in Zukunft auf die Fälle konzentrieren, die wirklich schnelle Hilfe brauchen.
1: Das sagte Gesundheitsminister Linnemann im Bundestag. In Pakistan sind zahlreiche Menschen beim Einsturz eines Schuldaches ums Leben gekommen. Die Behörden sprechen derzeit von fast 30 toten Schülern und einer Lehrerin. Es werden weitere Opfer unter den Trümmern befürchtet. Der Eigentümer der Schule ist festgenommen worden. Das Unglück ereignete sich laut Polizei und Rettungskräften in Peschawar im Nordwesten des Landes. Die Gemeinden in Deutschland haben im vergangenen Jahr einen Rekordwert bei der Gewerbesteuer erzielt. Gut 76 Milliarden Euro sind es laut Statistischem Bundesamt gewesen. Das ist demnach ein Plus von mehr als einer Milliarde Euro, verglichen mit 2024 und der fünfte Rekordwert in Folge. Das bayerische Plus bewegt sich laut den Statistikern im Mittelfeld der Bundesländer. Bayerns Naturschutzgesetz wird heute im Landtag beraten. Die Initiatoren des 2019 erfolgreichen Volksbegehrens Rettet die Bienen werfen der Koalition aus CSU und Freien Wählern vor, das entsprechende Gesetz aufzuweichen.
3: Das Pflügverbot von Wiesen soll nach dem Gesetzentwurf der Staatsregierung abgeschwächt werden und es ist auch nicht vorgesehen, die Regelungen für Gewässerrandstreifen zu vereinheitlichen. Dies ist nach den Worten der Volksbegehren-Initiatoren aber eine wesentliche Forderung bei Rettet die Bienen gewesen. Eine Anhörung zu all diesen Punkten hat es im Landtag bereits gegeben. Umweltminister Thorsten Glauber von den Freien Wählern aber steht zu der Gesetzesänderung, die heute beraten wird, und betont, der neue Entwurf sei das Ergebnis eines breiten Dialogs. Anita Fünfinger, München.
1: In Zürich dürfte es heute spannend werden. Im Hauptquartier der FIFA kommt es zum Showdown zwischen Präsident Infantino und seinen Gegnern aus Europa. Erstmals seit dem Eklat um die gestoppte Investorenidee von Infantino sitzen die Kontrahenten des Fußballweltverbands wieder gemeinsam an einem Tisch. In diesen Minuten beginnt das Treffen. Das Wetter in Bayern, gebietsweise trüb durch Nebel und Hochnebel, sonst meist freundlich mit Sonne und einigen Wolken, Höchstwerte 15 bis 20 Grad. Nachts Tiefstwerte von 8 bis 1 Grad. Morgen teils zäher Nebel und Hochnebel, sonst meist sonnig mit einigen Wolken. Am Samstag gebietsweise Regen, am Sonntag ähnlich. Höchstwerte am Freitag bei 13 bis 21, am Wochenende maximal 16 Grad. Soweit die Nachrichten, die Zeit 11.03 Uhr. Und die Verkehrsmeldungen. A6 Nürnberg Richtung Heilbronn zwischen Lichtenau und Feuchtwangen Nord, Stau und stockender Verkehr. A8 München Richtung Salzburg zwischen Rosenheim West und Ruhrdorf, 5 Kilometer Stau wegen Bauarbeiten. A8 Salzburg Richtung München zwischen Neukirchen und Traunstein-Siegsdorf Ost, 3 Kilometer Stau. Weiter Richtung München zwischen Bad Aibling und Weyern, 5 Kilometer Stau. A99 Westumfahrung München Richtung Nürnberg zwischen Germering Nord und Ludwigsfeld 5 Kilometer Stau und B14 Ansbach Richtung Nürnberg zwischen Ansbach-Obereichenbach und Wickleskreuth Sperre nach Unfall. Soweit die Verkehrsübersicht.
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4: Mit Bettina Arne, ich grüße Sie ganz herzlich. Dorothea Steinbacher, unsere Brauchtumsexpertin, ist heute bei uns zu Gast und wir reden über den Kirchweihsonntag, dass da so viel Kirchel backen werden, 25 Pfund pro Haushalt, die man dann auch verteilt hat, wenn was überblieben ist an die Dienstboten. Das haben wir vorhin gehört und gleich reden wir über die Kirchweihfahne. Aber jetzt geht's erstmal mit der Wettersturmmusik in diese Stunde.

0: Wenn Kirchweih war, dann hat man die Kirche natürlich geschmückt, auch mit einer Kirchweihfahne. Die war ganz wichtig.
1: Genau, die Kirchweihfahne, die hängt heute noch aus vielen Kirchtürmen raus um den Kirchweihtermin herum. Und das ist eine sehr auffällige Fahne, wenn Sie mal jetzt schauen. So die ab Freitag, Samstag müsste die eigentlich schon hängen. Die weht ganz oben raus, ist eine längliche Fahne in knallrot, ziegelrot mit einem großen weißen Kreuz drauf. Und diese Fahne heißt im Volksmund der Zachäus. Schau, wenn der Zachäus hängt, wenn der Zachäus hängt, dann ist Kirchweih. Und wie die Fahne zu ihrem eigenartigen Namen kommt, das erklärt sich aus dem Evangeliumstext, der am Kirchweihsonntag in der Messe meistens gelesen wird. Also es war verbindlich bis in die 60er Jahre und dann mit dem Zweiten Vatikanischen Konzil hat sich das geändert. Mittlerweile ist es eine Empfehlung, aber es wird meistens noch der Text gelesen aus dem Lukas-Evangelium, wo es um den Zöllner Zachäus geht. Und dieser Zöllner Zachäus, der war in Jerusalem zugange und der war einer der römischen Besatzer. Wer das Leben des Brian gesehen hat, der kennt sich aus. Diese römischen Besatzer, die waren verhasst, die waren wirklich eine Besatzungsmacht und haben aber eben die Verwaltungsbeamten gestellt, auch die Zöllner und Steuereintreiber, und der Zachäus war so einer. Und als Christus in Jerusalem eingezogen ist auf seinem Esel, wissen wir, und alle haben ihm zugejubelt, ist der Zachäus klein von Gestalt, damit er überhaupt irgendwas sieht, ist er auf einen Baum geklettert und hat sich diese Prozession angeschaut. Und als Christus auf seinem Esel an diesem Baum vorbeigekommen ist, wo der Zachäus oben saß, hat er Halt gemacht, hat nach oben geschaut und hat gesagt: Zachäus, steig von dem Baum herunter, denn heute Abend will ich bei dir zu Gast sein. Die anderen Leute waren dann natürlich sehr sauer, die waren sehr ärgerlich, dass er ausgerechnet bei diesem betrügerischen Steuereintreiber von den Römern einkehren will und nicht bei ihnen, den Gläubigen, die ihm zujubeln. Aber so kam es, dass Christus tatsächlich abends bei Zachäus zu Gast war im Haus. Zachäus wurde dann bekehrt, hat seine Sünden bereut und die Hälfte seines teilweise eben unlauter erworbenen Vermögens an die Armen gegeben. Insofern hat es dann ein gutes Ende genommen. Und weil dieses Evangelium eben gelesen wird am Kirchweihsonntag, heißt die Kirchweihfahne Zachäus. Und der Volksmund weiß auch, woher die Farben kommen, weil nämlich der Zachäus rote Hosen angehabt hat, wo er da auf den Baum geklettert ist. Und dann hat er sich die Hosen zerrissen, weil er es ihm so pressiert hat. Und dann hat der weiße Hemdenzipfel rausgeschaut. Und deswegen ist die Fahne rot-weiß. Der Zachäus, die Kirchweihfahne. Man wird immer an das Hosal von dem Zachäus denken, wenn man diese Kirchweihfahne jetzt sieht, übers Wochenende, wenn sie aus dem Kirchturm raushängt. Und jetzt mal abgesehen von Kirchweih, ist noch eine Veranstaltung am Kirchweih-Samstag, nämlich zum letzten Mal findet die statt. Das ist der letzte der drei goldenen Samstage. Da habe ich in der letzten Sendung schon davon erzählt. Über die drei goldenen Samstage habe ich auch in dem aktuellen Kalender, das heißt in dem neuen Kalender, Altbayerischer Festtags- und Brauchtumskalender,
0: ist jetzt 2027.
1: Ja. Genau, der ist druckfrisch quasi noch, der riecht noch gut nach Druckerei. Und da ist auch ein Beitrag über die drei goldenen Samstage drin. Das habe ich neulich schon erklärt, woher die kommen. Das sind die drei Samstage nach Michaeli, die besonders als Wallfahrtssamstage früher gefeiert wurden und wo man in bestimmte Wallfahrtsorte gewallfahrtet ist. Besonders auch die Sennerinnen in bergnahen Gebieten sind besonders die Sennerinnen und Senner da auf Wallfahrt gegangen, weil die ja vorher nicht gekonnt haben und weil die vorher auf der Alm haben bleiben müssen. Und das waren deren Danksamstage sozusagen. Und der letzte dieser drei goldenen Samstage nach Michaeli ist eben jetzt zufällig der Kirchweih-Samstag, also übermorgen. Und die Feier dieser Samstage kommt immer mehr aus der Mode, also kommt immer mehr ab, sagt man. Und ich habe letztes Mal schon gesagt, dass die Samstage in Mariakirchwald noch gefeiert werden. Das ist ein kleiner, idyllisch gelegener Wallfahrtsort in einer Einsiedelei oberhalb von Nussdorf am Inn, im Inntal gelegen. Und dann hat eine Hörerin Bescheid gesagt, bei ihnen wird das auch noch gefeiert. Ach. Und die sind sehr traurig, dass immer weniger Leute kommen jedes Jahr. Und deswegen wollte ich das auch noch gern sagen. Das ist auch im Inntal gelegen. Und zwar ist es die Wallfahrt ins Schwarzlack. Das ist, kenne ich auch gut, Schwarzlack. Da werden auch die drei goldenen Samstage gefeiert. Das letzte Mal eben an dem kommenden Samstag übermorgen. Und Schwarzlack ist eine sehr schön gelegene Wallfahrtskirche im Inntal, von Brandenburg oder Flinsbach aus geht man dann auf. Man geht gar nicht lang, also eine halbe, dreiviertel Stunde vielleicht. Und das Besondere ist, dass das ehemalige Mesnerhaus, ehemalige Mesneranwesen, das ist quasi direkt neben der Kirche gelegen. Und das ist jetzt eine Gastwirtschaft, wo man natürlich dann einkehrt zur Feier nach der Messe an den Goldenen Samstagen. Und der Garten oder der Biergarten von diesem Gasthaus in Schwarzlack, der schmiegt sich richtig so fast um die Kirche rum. Also man sitzt richtig an der Kirchenmauer mit einem wunderschönen Ausblick auf den Heuberg und in die Chiemgauer Berge und ins Inntal. Und Schwarzlack, der Name Schwarzlack kommt daher, dass der Gründer, das war ein Pilger, der das Marienbild, das jetzige Wallfahrts- oder Gnadenbild von Schwarzlack mitgebracht hat von einer Pilgerreise und der sich da niedergelassen hat, auf so einer Anhöhe, wo es eine schwarze Lacke gab. Also irgendwie so einen schwarzen Tümpel, schwarzes Wasser.
0: Genau.
1: Ein Locker, sagen wir bei uns. Und du sagst Lache.
0: Genau. Ja, man sagt, da bitte in die Lache rein.
1: Oh, ja, genau. Und diese schwarze Lacke, die da ursprünglich war, die ist mittlerweile längst aufgefüllt. Und der hat da eben seine Klause gegründet und für sein Marienbild eine Kirche errichtet. Und das ist immer noch das Einzige, was da steht auf dieser Anhöhe mit schönem Ausblick. Die Kirche von Schwarzlack und die Gastwirtschaft, das ehemalige Mesnerhaus daneben, die aber immer noch den Mesnerdienst verrichten. Und da werden die drei goldenen Samstage gefeiert, ganz groß. Das letzte Mal am kommenden Samstag. Das ist der letzte der drei goldenen Samstage in diesem Jahr.
0: Ich kenne diesen Brauch gar nicht, muss ich sagen. Also ich kenne diese Tradition gar nicht. Ist die auf die Region begrenzt? Wissen wir da was drüber?
1: Die ist, ich kann mir schon vorstellen, du kommst aus Richtung Allgäu, da ist es vielleicht nicht so verbreitet. Mhm. Es ist heute noch sehr verbreitet in Österreich und bei uns im südöstlichen Bayern. Mhm. Also es wird natürlich auch weniger. Also wie man sieht aus Schwarzlack, wo eben die Hörerin, die das mitorganisiert, auch gesagt hat, es wären leider weniger Leute, die da kommen. Und deswegen finde ich es so wichtig, dass man darauf hinweist und die Tradition aufrecht hält. Es wird zum Beispiel in der Diözese Linz noch gefeiert. Und überhaupt im südostbayerischen und, sagen wir mal, nordöstlichen österreichischen Raum, in dem angrenzenden Raum Salzburg, Oberösterreich oder so. Aber wie gesagt, es gerät einfach immer mehr in Vergessenheit, weil es halt weniger eindrucksvoll wie Kirchweih ist oder so, wo es also besonderes Gebäck gibt und besondere Vergnügungen gibt.
0: Der Oktober ist ja reich an ganz wichtigen Namenspatronen. Da unterhalten wir uns gleich weiter.

0: Namenstage im Oktober. Da kommt jetzt gleich einmal die Teresa von Avila natürlich daher. Ganz eine wichtige Frau.
1: Genau, und zwar heute.
0: Meine Tochter hat heute Namenstag.
1: Die hat heute Namenstag, die Teresa von Avila. Ja. Und das ist auch die bayerische Resi oder alle bayerischen Theresen und Theresas. Also denen gratulieren wir heute ganz herzlich zum Namenstag. Die Namenspatronin ist die Teresa von Avila, die heute ihren Gedenktag hat. Die hat im 16. Jahrhundert gelebt, war eine sehr intelligente Frau, eine Mystikerin, ist als erste Frau dann sogar von der römischen Kurie zur Kirchenlehrerin erkoren worden. Das waren bis dahin nur Männer. Das hat auch ziemlich lang gedauert, bis ins 20. Jahrhundert, bis die mal richtig anerkannt worden ist. Und diese Teresa von Avila ist ins Kloster eingetreten, ist aber schon von Jugend ab immer kränklich gewesen und ist dann schwerst erkrankt, wo sie überhaupt nicht gewusst haben, ob sie überhaupt überlebt. Und hat dann mystische Erscheinungen gehabt, die wahrscheinlich auch ihrer schweren Erkrankung vielleicht zuzuschreiben gewesen sind. Hat sich aber dann wieder gefangen und hat im Kloster gelebt und gelehrt und geschrieben, und hat einen Orden gegründet, einen Reformorden, und zwar waren das die unbeschuhten Karmelitinnen. Das ist ein ganz lustiger Name, die Descalzos, also die unbeschuhten, das waren immer die Reformer in einem Orden, die hießen Unbeschuhte. Vom Kloster Karmel, also die unbeschuhten Karmelitinnen, die. Und wir befinden uns im 16. Jahrhundert, muss man sagen. Ja. Da gab es eben auch andere Orden, die auf die Herausforderungen der Zeit sehr ganz anders mit so Rigorismus reagiert haben. Diese Selbstgeißelungsorden, ja. Diese absolut asketischen Orden, die also gehungert haben, sich selbst verletzt haben, um also jetzt mal banal gesagt bei Gott einen guten Eindruck zu machen, so. Um sich selber zu bestrafen für diese Erbsünde, die man den Menschen eingeredet hat und so. Während die Teresa von Avila mit ihren unbeschuhten Karmelitinnen auf Demut und Selbsterkenntnis und also quasi einen leisen, keinen rigorosen, lauten, schrecklichen, blutigen, in Anführungszeichen, Reformorden gegründet hat. Mhm. Und zwar war das ein Männer- sowohl wie ein Frauenorden, dieser unbeschuhte Karmeliter- oder Karmelitinnenorden, der sich dann auch bis nach Bayern fortgesetzt hat. Aber erst später, erst im 17. Jahrhundert, hat der bayerische Kurfürst Maximilian einen Karmeliterorden in München gegründet, ein Karmelitenkloster gegründet, und seine Frau, die Maria Anna, die Kurfürstin, wollte dann ein Frauenkloster für die Karmelitinnen gründen. Das hat dann aber nicht gleich geklappt, nicht zu ihren Lebzeiten, sondern erst später im Spanischen Erbfolgekrieg. Also die Idee eines Karmelitinnenklosters in München hat noch eine Weile gedauert, und da war es dann eine Bürgerstochter, eine vermögende Bürgerstochter, die Maria Anna Lindmeier, die eine Vision gehabt hat im Spanischen Erbfolgekrieg, der ja auch, wo er München sich auch bedroht gefühlt hat, wenn man eine Kirche bauen würde zu Ehren der Heiligen Dreifaltigkeit, hatte sie in der Vision erfahren, dann würde München vor Plünderung und Verwüstung verschont werden. Und tatsächlich haben sie dann Geld zusammengekratzt, also alle Stände, der Klerus, der Adel, die Bürgerschaft, und haben eine Dreifaltigkeitskirche errichtet, die heute noch steht. In der heutigen Pacelli-Straße gibt es die Dreifaltigkeitskirche. Übrigens die einzige Kirche, die unbeschadet den Zweiten Weltkrieg auch überstanden hat in München. Und ein Kloster wurde auch gegründet, was natürlich auch da an der heutigen Rochusstraße stand. Also wenn man sich die Pacelli-Straße vorstellt, die geht dann Richtung Promenadenplatz, wo der Bayerische Hof ist. Und eine Seitenstraße von der Pacelli-Straße, das ist die Rochusstraße. Und in der Ecke Rochusstraße, Pacelli-Straße steht die Dreifaltigkeitskirche, und dahinter war das Karmelitinnenkloster. Rochusstraße und anschließend Rochusberg heißt sie nicht umsonst die Straße, weil das eine Zeit der Bedrohung durch die Pest war. Und der Rochus war einer der beiden wichtigen Pestpatrone. Das war einmal der Sebastian, der heilige Sebastian, Und der andere Pestpatron, der heute nicht mehr so bekannt ist, ist der heilige Rochus gewesen, der damals aber noch sehr bekannt war. Und deswegen heißt diese Straße Rochusstraße. Gab es auch ein Rochusspital. Und das ist jetzt die einzige Erinnerung noch an diesen Pestpatron, wo also Ecke Rochusstraße, Pacelli-Straße, die Dreifaltigkeitskirche steht. Die wurde gebaut zu Ehren der heiligen Dreifaltigkeit. Und wenn man reingeht, auf der innen links ist noch eine Tafel, die daran erinnert, dass die Kirche die Stadt davor schützen sollte und im Endeffekt wohl auch geschützt hat, dass sie im Spanischen Erbfolgekrieg verwüstet worden ist. Auf dieser Tafel steht ein Spruch und am Ende, die Stadt läg in dem Grund, wenn diese Kirche nicht stund. Kann man heute noch anschauen. Der Cosmas Damian Asam hat das Kuppelfresko gemalt. Das ist auch eine wunderschöne Barockkirche, die daran erinnert, dass die Karmelitinnen da in München ein Kloster hatten. Die Klostergebäude sind weitgehend abgerissen worden. Aber die Dreifaltigkeitskirche, die ehemalige Karmelitinnenkirche, die steht noch. Und so ist der Name der Teresa von Avila nach Bayern gekommen. Aber er ist sehr verhalten angenommen worden als Taufname in Bayern. Erst im 18., 19. Jahrhundert hat es dann einen Aufschwung genommen mit der Maria Theresia in Österreich und Anfang 19. Jahrhundert mit der Therese, also mit der Königin Therese, die Namengeberin der Theresienwiese und der Theresienstraße. Und ab da gab es kein Halten mehr. Also da hieß dann gefühlt halb Bayern Therese. Und jeder von uns...
0: Resel gab es viel, ja.
1: Ja, jeder von uns kennt wahrscheinlich eine Resel oder eine Resi von früher. Und eine Therese. Zwischendurch hat es mal einen Einbruch gegeben mit dem Taufnamen Therese. Aber inzwischen ist es wieder ganz modern geworden, die Tochter Theresa zu nennen oder Theresia. Es gibt weniger Resis, aber die Theresas gibt es heute auch noch. Ein wunderschöner Name. Und denen gratulieren wir zum heutigen Namenstag.
0: Am 20.10. kommt dann ein Viehheiliger daher, nämlich der Wendelin. Auch wichtig.
1: Ein ganz alter Viehheiliger, der inzwischen in Bayern vom heiligen Leonhard verdrängt worden ist eigentlich. Weil wenn man fragt, wer ist der Viehpatron in Bayern, dann sagen alle der heilige Leonhard.
0: Ja.
1: Aber der Wendelin war eigentlich früher da. Der Leonhard hat den Wendelin und andere Viehpatrone verdrängt in Bayern. Das waren auch noch der Georg und der Stephan zum Beispiel. Stephanus, die Viehpatrone waren, aber eben auch der Wendelin. Am 20.10. hat er seinen Gedenktag. Und der Wendelin ist eigentlich ein Hirtenpatron und ist über den Umweg, dass er als Hirte gearbeitet hat, angeblich zum Viehpatron geworden. Eigentlich stammt er nämlich, war er ein Grafensohn, also ein ganz aus reicher Familie, aus adliger Familie. Und ist auf der Wanderschaft dann inkognito quasi, ohne dass man ihn gekannt hat, als Hirte tätig gewesen. Und diese Überlieferung hat dazu geführt, dass er Viehpatron wurde. Auch in Bayern im Übrigen. An ihn erinnert die höchstgelegene Kirche Deutschlands, nämlich auf dem Wendelstein, die dem heiligen Wendelin geweiht ist. Und auch der Wendelstein, also dieser Berg in den Chiemgauer Alpen, ist womöglich nach dem heiligen Wendelin benannt. Es ist nicht ganz sicher. Ich glaube schon, dass der heilige Wendelin der Namenspatron eigentlich des Wendelsteins ist.
0: Ja.
1: Genau. Andere sagen, es kann sein, dass es eine Wandelsage ist, dass nämlich der Wendelstein, der tatsächlich ziemlich ausgehöhlt ist. Also es gibt sehr viele Höhlen im Wendelstein, die auch zum Teil erforscht sind. Eine ist sogar so ausgebaut als Besucherhöhle, dass man die begehen kann auf dem Wendelstein. Und darin sollen der Überlieferung nach Zwerge und gute Geister hausen, die also den Menschen früher Gold und Schätze gegeben haben. Und erst als die Menschen zu gierig wurden und diese Schätze bergen wollten, haben sich diese Schätze alle in Stein verwandelt. Also das sind diese Wandelsagen, die es aber von vielen Höhlenbergen gibt. Und wie gesagt, manche Menschen vermuten, dass der Wendelstein seinen Namen von diesen Wandelsagen hat. Ich glaube aber, dass der Heilige Wendelin da eher der Namengeber ist, noch dazu, weil das Wendelsteinkirchlein ja auch nach dem heiligen Wendelin benannt ist und dem Wendelin geweiht ist.
0: Dorothea, hat denn der Wendelin, ähnlich wie der Leonhard, auch einen, gab es da einen Ritt?
1: Es gibt Wendelinus-Ritte. Mhm. Es gibt einen sogar in der Oberpfalz. Aber hauptsächlich ist die Wendelins-Verehrung in Nord- und Westeuropa so zugange. Also es gibt ja einen Ort im Saarland, der St. Wendel heißt, ja, nach dem heiligen Wendelin, wo also auch Reliquien von ihm liegen. Es gibt in Baden-Württemberg im Landkreis Biberach einen Wendelinusritt, der ist aber schon im September, der wurde ein bisschen vorverlegt, das haben sie bei vielen Ritten so gemacht, wenn die sehr spät im Jahr wären, wo es dann kalt und eisig ist, dann haben sie ihn vorgelegt. Mhm. Der Wendelinusritt in Gutenzell im Landkreis Biberach, der ist am dritten Sonntag im September, der war also schon. Es werden Wendelini-Brote

0: dem heiligen Wendelin was zu stiften, wenn er ihm hilft, die Pferde zu finden, hat er die Pferde wieder gefunden und dann hat er die Wendelinskapelle gestiftet. Und das Wendelsteinkirchhall ist noch ein bisschen weiter oben. Das ist ein Marienpatrozinium. Genau.
1: Wir haben noch die Ursula und den Wolfgang. Darüber sprechen wir gleich.

0: Einen Tag nach dem Wendelin hat dann die Ursula ihren Gedenktag. Da gibt es auch viele Bauernregeln, gell? Die auf diesen schon auf das verweisen, was kommt.
1: Oder was kommen kann.
0: Oder was kommen kann.
1: Genau, am 21. Oktober hat die heilige Ursula ihren Gedenktag. Und Ursula ist auch ein beliebter Taufname gewesen, zumindest. Also ich kenne einige Ursulas. Das scheint so Mitte des 20. Jahrhunderts ganz beliebt gewesen zu sein. Der Name bedeutet im Übrigen kleine Bärin, von ja. Ursus, der Bär. Ja. In der Schweiz gibt es ja viele Männer, die Urs heißen. Und die Ursula ist ein Diminutiv, eine Verkleinerungsform von dem Bären. Also die kleine Bärin. Die Ursula von Köln ist ganz ein interessantes kunsthistorisches Motiv, weil die immer mit ihren angeblich 11.000 Gefährtinnen dargestellt wird. Das ist wahrscheinlich einfach ein Versehen. Also falls es die heilige Ursula wirklich gegeben hat, im 3. Jahrhundert soll die gelebt haben, da hat man natürlich wenig Quellen, wenig Aufzeichnungen, zuverlässige Aufzeichnungen. Das ist eine mündliche Überlieferung. Und diese Ursula soll auf dem Rhein mit dem Schiff unterwegs gewesen sein, mit ihren 11.000 Gefährtinnen. Die Überlieferung sagt, dass sie sich auf die Taufe vorbereiten wollte und 10 erlesene Jungfrauen mitbringen wollte, die sich mit ihr auf die Taufe vorbereiten wollten. Das wären also zusammen 11 gewesen. Und irgendwie kamen da die 1.000 noch dazu.
0: Da hat irgendeiner einen Fehler gemacht.
1: Also vielleicht, oft wird sowas ja, ist sowas benutzt worden in der Vergangenheit, um einfach viele auszudrücken, um zu sagen, es waren viele, ja, und da hat man einfach 1.000 angehängt. So, jedenfalls in der Überlieferung war es also die Ursula mit ihren 11.000 Jungfrauen, die da auf dem Schiff nach Köln auf dem Rhein unterwegs waren. Und das haben dann verschiedene Maler und Kupferstecher versucht darzustellen. Also immer, wenn man ein Schiff sieht, wo vorn eine Heilige mit einem Heiligenschein ist.

0: dahinter gestaffelt unglaublich viele Frauen, dann ist es meistens eine Darstellung der heiligen Ursula mit den 11.000 Jungfrauen. Und da gibt es dann verwickelte Überlieferungsversionen, die eine sagen so, die einen sagen so. Im Endeffekt war es so, das waren also sehr brave Jungfrauen, die sich taufen lassen wollten und teilweise auch vielleicht schon getauft waren. Und die sind alle ermordet worden und dann schließlich auch die Ursula. Und zwar wollte immer ein heidnischer Werber, ein heidnischer Verehrer, sie zur Frau nehmen. Und das wollte sie aber nicht und schließlich ist sie dann eben hingerichtet worden. Das ist die Ursula mit ihren 11.000 Jungfrauen. Die Ursula von Köln wird sie immer genannt. Da gibt es auch eine große Kirche, St. Ursula in Köln, die schon im 4. Jahrhundert gebaut wurde und dann die erste Kapelle zerstört wurde und dann wieder aufgebaut und ausgebaut wurde. Also die Ursula hat mit ihren 11.000 Jungfrauen am 21. Oktober ihren Namenstag. Und das ist natürlich ein wichtiger Lostag auch für das Wetter im bäuerlichen Jahr. Und deswegen heißt es zum Beispiel, das kann ich mir am besten merken, Ursula, bring's Kraut herein. Da denke ich immer an meinen Gemüsegarten. Ursula, bring's Kraut herein, sonst schneien Simon und Judas drein. Und Simon und Judas, die haben am 28. Oktober ihren Namenstag. Und dann heißt es also, wenn man am Ursula-Tag, 21.10. jetzt Kraut hereinbringt, dann kann es eine Woche später schon schneien.
1: Ist so.
0: So ungefähr.
1: Ja.
0: Oder wie der Sankt-Ursula-Tag anfängt, so soll der Winter beschaffen sein. Also müssen wir am 21.10., das ist ja nächste Woche dann irgendwann, genau darauf achten, wie der Ursula-Tag anfängt. So soll nämlich der Winter beschaffen sein.
1: Und dann sind wir schon am Ende des Monats Oktober, am 31.10. Wolfgang.
0: Wolfgang hat am 31. Oktober, Simon und Judas am 28. haben wir jetzt auch schon kurz genannt. Denen gratulieren wir natürlich auch. Und am 31. hat der heilige Wolfgang von Regensburg seinen Namenstag. Der ist auch ein beliebter Taufpatron, weil er eben wirklich, erstens hat er wirklich gelebt. Also das ist tatsächlich eine historische Persönlichkeit, von der wir auch genau wissen, wo sie gelebt hat, was er so gemacht hat. Wiewohl es natürlich auch so ist, dass die Ereignisse, die man sich aus seinem Leben erzählt, im Lauf der, muss man sagen, letzten 1000 Jahre viele Ausschmückungen erfahren haben und da wahrscheinlich viel Erfindung dabei ist. Aber der heilige Wolfgang war tatsächlich Bischof von Regensburg, ist 924 vermutlich geboren und ziemlich sicher aber am 31. Oktober 994 gestorben. Und zwar in Österreich. In Oberösterreich, da ist er so hingekommen, dass er nämlich Regensburg verlassen hat, als es da einen Streit gegeben hat. Und dann ist er ausgewichen an den damaligen Abersee, also Richtung Mondsee und Abersee. Und dieser Abersee ist dann schließlich nach ihm benannt worden. Der heißt jetzt Wolfgangsee. Mhm. Unter dem Namen kennt man ihn. Und da ist er also von Regensburg an den damaligen Abersee, den heutigen Wolfgangsee, gegangen. Da hat nämlich das Bistum Regensburg oder sein Kloster Besitzungen gehabt und hat sich da in eine Höhle zurückgezogen, in einer Felsenschlucht oberhalb von diesem jetzigen Wolfgangsee mit seinen Getreuen. Da hat er ein paar getreue Mönche dabei gehabt und hat sich da zurückgezogen und dann haben sie geklagt, sie hätten da kein Wasser und nichts zu trinken und dann hat er da eine Quelle erweckt da oben, dann hatten sie immerhin Wasser, aber es war trotzdem sehr mühsam da oben zu leben und dann haben seine Gefährten sich beschwert und dann hat er gesagt, gut, dann will ich unten eine Kirche bauen, da wo meine Axt niederkommt und das ist der berühmte Axtwurf des heiligen Wolfgang. Der Hackewurf, da hat er seine Hacke, seine Axt geworfen vom Falkenstein da oben, oberhalb vom Wolfgangsee. Und dann ist die tatsächlich am Ufer des Wolfgangsees angeblich aufgekommen, diese Axt, da wo heute St. Wolfgang, der Ort St. Wolfgang steht und die nach ihm benannte Kirche und der nach ihm benannte Ort. Und da hat er dann diese Kirche errichtet. Deswegen kann man den heiligen Wolfgang auch sehr gut erkennen, wenn man irgendwo dargestellt sieht, auf Gemälden oder als Statue in der Kirche, der hat eine Axt in der Hand und in der anderen Hand hat er ein Kirchenmodell, weil er nämlich nach dem Axtwurf eine Kirche gebaut hat. Und diese Attribute gibt es selten bei anderen Heiligen, deswegen kann man den Wolfgang da gut erkennen. Und auf dem gedachten Weg zwischen Regensburg und Mondsee, also einfach relativ gerade runter nach Österreich, gibt es unglaublich viele Wolfgangskirchen. weil viele Menschen dann an den Falkenstein nach Österreich gepilgert sind, um dem heiligen Wolfgang zu verehren und ihm Opfer zu bringen. Und deshalb hat man dann in Bayern viele Kirchen kurzerhand umgewidmet, hat die früheren Patrone auf Seitenaltäre verbannt sozusagen und hat da Wolfgangskirchen draus gemacht, damit die Menschen eine Nahwallfahrt vor der Haustür hatten, wo sie zum heiligen Wolfgang pilgern konnten. Und da gibt es einige Kirchen, die, wo man vermutlich auch um den Gläubigen da wirklich alles zu bieten, was der heilige Wolfgang am Wolfgangsee auch bietet, nämlich auch eine heilige Quelle. Zum Beispiel in St. Wolfgang bei Dorfen. Mhm. Da gibt es eine große Wolfgangskirche mit einer sehr verehrten Wolfgangsquelle. Da gibt es sogar drei Quellauslässe in der Kirche, also eine Kapelle in der Kirche und einen zweiten Brunnenauslass in der Kirche und einen dritten vor der Kirche. Also ein ganz viel besuchter Wallfahrtsort, früher wie heute. Es gibt eine Wolfgangskirche in der Nähe von Rabenden zwischen Obing und Altenmarkt im Chiemgau, wo es sogar einen Schlupfstein gibt, wo man durchschlupfen kann und Krankheiten abstreifen kann, die aber auch bei vergeblichem Kinderwunsch angeblich hilft. Und in vielen Wolfgangskirchen gibt es eben auch, wie am Falkenstein oberhalb vom Wolfgangsee, nicht nur einen Schlupfstein, sondern auch einen erweichten Stein. Weil angeblich hat der, in manchen Kirchen gibt es solche in Wirklichkeit vom Gletscher ausgehöhlte Steine, die so eigenartige Vertiefungen haben und die sich natürlich häufig finden im Alpenvorland. Und da heißt es von diesen Steinen, da hätte der heilige Wolfgang drauf gerastet und dann hätte der Stein sich von selbst erweicht, damit er euch weicher liegt. Und solche Steine gibt es zum Beispiel in St. Wolfgang bei Rabenden. Da sind einige so angeblich erweichte Steine. Und weil man in St. Wolfgang bei Dorfen keinen so einen erweichten Gletscherstein hatte, hat man ein Gemälde in Auftrag gegeben, was auch jetzt in dieser Kirche noch hängt, wo der heilige Wolfgang abgebildet ist, wo er mit allen vier Extremitäten, also sowohl Füßen als auch Händen, so Löcher in einen Stein hineinmacht. Das ist wirklich eigentlich zum Lachen, dieses Gemälde. Und tatsächlich hat auch der eine Beschreibung dieses Gemäldes in einem Kirchenführer geschrieben hat, der hat geschrieben, das sieht aus, als ob er im Hefeteig versinken würde, weil wirklich da der heilige Wolfgang mit Heiligenschein, mit den zwei Beinen und mit den zwei Händen da in einem erweichten Stein herumstapft und da Löcher hineinmacht. Also die erweichten Steine sind ein Kennzeichen vom heiligen Wolfgang, die heiligen Quellen, ganz wichtig, die er mit seinem Stab, mit seinem Bischofsstab erweckt haben soll. Die Axt, mit der er den Axtwurf durchgeführt hat und das Kirchenmodell in der Hand, weil er die Kirche von St. Wolfgang am Wolfgangsee errichtet hat. Am 31. Oktober hat er Namenstag, der heilige Wolfgang von Regensburg.
1: Und da sind wir jetzt schon ganz nah an Allerheiligen und aller Seelen. Und weil wir noch ein bisschen Zeit haben, werfen wir doch da gleich einmal einen Blick voraus. Allerheiligen, aller Seelen. Liebe Dorothea, können wir gleich machen, ja? So viel Zeit haben wir nicht mehr, dass man noch muss ich dazwischen schalten.
0: Am 1. November ist Allerheiligen und ja. Der Allerseelentag ist dann der 2. November. Der erste, der festgelegt wurde, war der Allerheiligentag. Da soll man nämlich allen verstorbenen Heiligen und Märtyrern gedenken. Und erst ein bisschen später kam die Kirche drauf, dass die normalen Menschen ja auch an ihre eigenen Verstorbenen gern denken möchten. Anfang November, wenn es dann so dunkel und trüb wird. Und so wurde der Allerseelentag eingeführt zum Gedenken an alle Verstorbenen, auch an die eigenen Vorfahren. Und dieses Gedenken an die Vorfahren, an die Ahnen, da haben sich unglaublich viele Bräuche drumherum entwickelt. Weil es auch im Volksmund hieß, dass die Verstorbenen für 24 Stunden an den Ort ihres früheren Wirkens zurückkehren dürfen, am Allerseelentag. Und mehr hat man nicht gewusst. Mhm. Und das hat man sich natürlich nicht vorstellen können. Wo kommen die her? Ja, also man hat sie ja eigentlich im Grab begraben Und angeblich, und man wusste ja, weil man hat ja teilweise die Schädel wieder ausgegraben, das hat man ja sehen können in den Beinhäusern, die es damals überall gab. Also der Tod war ja Teil vom Leben. Das war ja nichts, was wie heutzutage oft gern verschwiegen wird oder was so ein Tabu ist. Also und dann hat es aber geheißen, ja, die Seelen überleben und sind irgendwo im Paradies oder zwischendurch im Fegefeuer. Man hat sich jedenfalls nicht vorstellen können. Wer kommt da für 24 Stunden an den Ort des früheren Wirkens zurück? Also man hat sich unsichtbare Geister vorgestellt, unsichtbare arme Seelen, die womöglich irgendwo aus den Gräbern aufsteigen, weil wo sollen sie sonst herkommen? Und deswegen war das eine Geisterzeit, wo man wirklich Angst gehabt hat, wo man auch Angst gehabt hat, womöglich umherschwebende arme Seelen, die einst die Vorfahren waren, zu verletzen oder zu beschädigen oder zu verschrecken oder so. Das heißt, es waren Tage, an denen man ruhig sein musste, an denen man leise sein musste.
1: Möglichst daheim bleiben, vermutlich am Abend.
0: Möglichst daheim bleiben. Dann, weil natürlich Anfang November, wir sehen es ja jetzt schon, in der Früh liegt Nebel, es wird sehr viel später hell, es ist äußerst ein bisschen gruselig. Und wenn man dann noch dazu an einem Moor oder an einem See wohnt, dann hat man da schnell irgendwie die Vorstellung von geisterhaften Wesen, die da rumschweben. Und so hat man eben auch gedacht, dass die armen Seelen durchs Moor schweben. Da hat man sich eingebildet, dass man da Lichtlein sieht. Man durfte keine Tür plötzlich zuwerfen. Da hätte sich ja eine arme Seele einzwicken können auf dem Weg ins Haus, wo sie halt früher gelebt hat. Man hat bei den Mahlzeiten ein oder mehrere Gedecke zusätzlich aufgelegt für die armen Seelen, die womöglich kommen. Vielleicht haben sie auch Hunger, das hat man nicht genau gewusst. Und so haben sich da sehr viele Verhaltensmaßregeln erstens entwickelt. Man durfte keine Sense stehen lassen, man durfte kein Rechen mit dem Zinken nach außen stehen lassen, da könnte sich eine arme Seele verletzen. Dann haben sich Speisegebote entwickelt, dass man also Speisen, wieder spezielle Speisen zubereitet, einmal abends stehen lässt für die armen Seelen, die womöglich zum Essen kommen.
1: Man hat sie auch bestimmt damit beschwichtigt sozusagen.
0: Damit hat man sie beschwichtigt, weil man hat ja nicht gewusst, ob die vielleicht zürnen, wenn sie nichts zu essen kriegen oder so. Weil die kommen ja aus dem Jenseits und wer weiß, wie es dazugeht. Und außerdem konnte man arme Seelen natürlich nur erlösen vom Fegefeuer oder von diesem ewigen Rumgeistern und Rumschweben, wenn man für sie gebetet hat. Deshalb hat man alles dafür getan, damit möglichst viele Menschen möglichst viel beten für die armen Seelen. Und so haben sich auch diese Spendbrote an aller Seelen entwickelt. Also noch heute kennen wir ja so längliche Semmeln, die Seelen heißen.
1: Gerade bei mir im allgäu-schwäbischen Raum natürlich. Genau. Die Seelen gehören ganz normal zur Brotzeit dazu. Gibt es sehr gute.
0: Die kommen aus dem Schwäbischen, die kommen also aus dem Westen von Süddeutschland eigentlich. Mittlerweile sind sie bis zu uns vorgedrungen in südöstliche Oberbayern. In meiner Kindheit hat es nirgends Seelen gegeben, sondern die sind da irgendwie langsam über den Lech gekommen und mittlerweile gibt es bei uns auch Seelen. Und die sind ursprünglich eben ein Allerseelengebäck gewesen. Und da hat es noch viele andere gegeben, ein Allerseelenzopf, den die Patentante dem Patenkind geschenkt hat und so weiter. Und es gab die roggenen Spendsemmeln oder Seelweckerln. Da hat die Bäuerin wieder körbeweise aus einem dunklen Mehl Roggensemmeln gebacken. Die waren also weniger wertvoll als die weißen Semmeln aus dem Weizenmehl. Und da hat sie sehr viele gebacken. Seelmuckerl haben es teilweise auch geheißen, so kleine. Weil da nämlich die Kinder und armen Familien von Haus zu Haus gegangen sind an aller Seelen und um ein Brot gebettelt haben. Teilweise auch um ein Striezel, ein aller Seelenstriezel.
1: Und wahrscheinlich war man freigebiger als sonst, weil man hat ja nicht gewusst, ob wenn man jetzt geizig sich verhält, ob es da irgendwie Folge
0: gibt.
1: Genau,
0: weil die Kinder natürlich gute Wünsche und Segenswünsche dagelassen haben. Und es hat geheißen, für jede gespendete Semmel wird eine arme Seele aus dem Fegefeuer erlöst. Und man hat den Kindern natürlich aufgetragen, die müssen für die Verstorbenen beten. Und dafür haben sie eben diese Semmeln bekommen. Eine Besonderheit gibt es in der Oberpfalz in Hemau, das wollte ich auch noch sagen. Da gibt es nämlich die Hemauer Spitzel am Spitzelmarkt am 31. Oktober. Und die Hemauer Spitzel, das ist eigentlich auch ein Allerseelengebäck. Das waren so rautenförmige, größere, früher Lebkuchenspitzel, die eben auch zu Allerseelen verschenkt wurden. Inzwischen gibt es auch Hefeteigspitzel und sogar Tortenspitzel, die also gefüllt sind und verziert sind. Und da gibt es eben den großen Spitzelmarkt am 31. Oktober, wo man Spitzel erwirbt und verschenkt. Also eine Besonderheit unter den Seelgebäcken sozusagen. Der Spitzelmarkt war früher ein Wolfgangi-Markt am 31. Oktober, ist aber dann in der Zwischenzeit zum Spitzelmarkt geworden.
1: Wie immer gilt, liebe Dorothea, vielen Dank für dein reiches Fachwissen. Und wer sich näher mit der Thematik beschäftigen will und einfach gern über alte Bräuche liest, dem sei dein neues Buch von Herzen empfohlen, Alte Bräuche neu entdecken, sozusagen druckfrisch auf dem Markt, dann hab einen schönen goldenen Oktober. Ich glaube, da kommen schon noch ein paar gute Tage.
0: Danke, das hoffe ich auch. Wünsche ich dir auch.
1: Schön, dass du da warst. Dankeschön.
0: Danke.

Ich darf Ihnen noch sagen, was morgen Vormittag bei uns im Gästeratsch passieren wird. Da ist Nicola Norgauer und Wolfgang Maria Bauer zu Gast aus dem Brandner Kasper bei meiner Kollegin Hermine Kaiser. Bestimmt ein schöner Ratsch. Nach den 12 Uhr Nachrichten gibt's alles, was heute in Bayern wichtig ist, bei meinem Kollegen Andreas Estner. Und ich wünsche Ihnen einen schönen Tag.

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1: Um 12 Uhr mit Carsten Fabian. Oft sind Rettungsdienste und Notaufnahmen in Krankenhäusern überlastet. Deshalb sollen Patientinnen und Patienten künftig zielgenauer und besser versorgt werden. Dazu hat der Bundestag eine Reform der Notfallversorgung beschlossen. Wie die dann aussehen soll, weiß Birte Sönnigsen.
2: Wer in die Notaufnahme geht, muss sich an einem zentralen Tresen anmelden. Dort wird geguckt, ob jemand in die Notaufnahme gehört oder beim Bereitschaftsdienst der Kassenärzte besser aufgehoben ist. Eine einheitliche Ersteinschätzung soll es auch am Telefon geben. Egal, ob jemand den Notruf die 112 wählt oder die 116 117. Im echten Notfall, zum Beispiel beim Verdacht auf Herzinfarkt oder bei einem Unfall, werden auch in Zukunft Rettungswagen oder Notarzt helfen. In anderen Fällen sollen die Patienten in die Notdienstsprechstunde gehen oder digital per Videosprechstunde versorgt werden.
1: Ein Streitpunkt beim EU-Gipfel in Brüssel sind die Finanzen. Es gibt Länder, die ein größeres Budget fordern und andere, die zu mehr Sparsamkeit mahnen. Bundeskanzler Merz lehnt höhere Beiträge der Mitgliedsländer ab. Er erwarte keine schnelle Einigung, sagte er vor Beginn des Gipfels. Unter anderem fordert Lettland mehr Unterstützung, um die osteuropäischen Grenzen sicher zu halten. Im jüngsten Haushaltsentwurf der EU-Kommission ist ein Finanzrahmen von fast 2 Billionen Euro veranschlagt. Der Bundestag hat die Immunität des niedersächsischen SPD-Abgeordneten Adis Achmetovic aufgehoben und damit den Weg für Durchsuchungen freigemacht. Was dem 33-Jährigen genau vorgeworfen wird, ist nicht bekannt. Achmetovics Name fiel im Zusammenhang mit Ermittlungen in Hannover. Dabei ging es laut Medienberichten um die Ausschreibung eines Klinikgeländes. Zum ersten Mal sind in Baden-Württemberg zwei Menschen am Westnilfieber erkrankt. Sie waren nicht im Ausland und haben sich vermutlich durch infizierte Mücken rund um Stuttgart und Karlsruhe angesteckt.
3: Von dort stammen auch die beiden Patienten. Wie es ihnen geht, weiß man nicht, auch nicht, ob beide miteinander zu tun haben. Es handelt sich um sogenannte autochthone Fälle, das heißt, die Infizierten wurden hier von Mücken gestochen und nicht bei einer Ferienreise. In Deutschland gab es bisher rund 100 Fälle in insgesamt 10 Bundesländern, vor allem im Osten. Die tatsächliche Zahl dürfte aber höher liegen, weil viele Infektionen nicht diagnostiziert werden. Einen ersten Todesfall gab es 2020. Schwere Erkrankungen mit Hirnhautentzündungen sind allerdings sehr selten. Stefan Tröndle, ARD Wissenschaftsredaktion.
1: Die Mehlschwalbe ist der Vogel des Jahres 2027. Bei der Online-Wahl stimmten über 45% für den Zugvogel, wie der Landesbund für Vogel- und Naturschutz bekannt gab. Auf Platz 2 landete der Trauerschnäpper, Rang 3 belegte der Kolkrabe. Laut LBV steht die Mehlschwalbe deutschlandweit als gefährdete Art auf der roten Liste. Sie überwintert südlich der Sahara. Das Wetter in Bayern. Bis zum Nachmittag noch einzelne Nebel- und Hochnebelfelder. Ansonsten meist sonnig bei 14 bis 21 Grad. In der Nacht Abkühlung auf 8 bis 1 Grad. An den Alpen milder. Die weiteren Aussichten am Freitag meist freundlich, in den Niederungen auch länger neblig. Das Wochenende wird eher trüb und regnerisch, teils auch windig bei 8 bis 16 Grad. Es ist 12.03 Uhr. Die Verkehrsmeldungen: A6 Nürnberg Richtung Heilbronn, zwischen Lichtenau und Feuchtwangen Nord stockender Verkehr. A7 Fulda Richtung Würzburg, zwischen Fulda A3 und Bad Brückenau Wildflecken 6 Kilometer Stau. A8 München Richtung Salzburg, zwischen Rosenheim West und Rohrdorf 6 Kilometer Stau wegen Bauarbeiten. In diesem Bereich ist zudem ein Unfall passiert. A8 Salzburg Richtung München, zwischen Fraßdorf und Rosenheim 5 Kilometer Stau. Soweit die Verkehrsübersicht.
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4: Grüß Gott, Benand, herzlich willkommen zu unserem Mittagsmagazin mit den tagesaktuellen Themen aus ganz Bayern. Ich bin der Andreas Esner und ich freue mich sehr, dass wir Sie durch die Mittagszeit begleiten.

Raimund Aktuell am Donnerstagmittag und das sind einige unserer Themen in der ersten Stunde. Die Zuckersteuer soll kommen. Ab Juli 2027 sollen viele zuckerhaltige Getränke teurer werden. Die Reaktionen dazu sind sehr unterschiedlich, wir berichten aus Bayern. Außerdem, der bayerische Autobauer BMW will bis zu 8000 Stellen streichen, und zwar über ein Abfindungsprogramm. Und dieses Programm ist offenbar so begehrt, dass es gleich am Anfang vorübergehend geschlossen werden musste. Wir berichten ebenfalls drüber. Und die asiatische Hornisse breitet sich bei uns in Bayern immer weiter aus. Jetzt ist auch in München das erste Nest entdeckt worden.

0: Heimat aktuell am Donnerstagmittag. Ich freue mich, dass Sie mit dabei sind. Die Zuckersteuer soll kommen. Ab Juli 2027 sollen viele zuckerhaltige Getränke teurer werden. Mit den Einnahmen aus der Zuckersteuer will die Bundesregierung die Krankenkassen entlasten. Dadurch sollen die Beiträge bei den gesetzlichen Krankenversicherungen stabil bleiben. Die Reaktionen auf die Zuckersteuer fallen ganz unterschiedlich aus, auch bei uns in Bayern. Unsere Kollegin Sandra Demelhuber berichtet.
1: Wer ab 1. Juli 2027 eine 0,5-Liter-Flasche Spezi kauft, muss womöglich 16 Cent mehr bezahlen. Das sieht zumindest die geplante Zuckersteuer vor. Für 5 bis 8 Gramm Zucker pro 100 Milliliter im Getränk kommen 26 Cent pro Liter Steuer hinzu. Ab 8 Gramm Zucker, wie zum Beispiel bei Limo, Radler oder Spezi, sind es sogar 32 Cent pro Liter. Besonders mittelständische Betriebe dürften darunter leiden, befürchtet Sebastian Priller von der Riegele-Brauerei in Augsburg.
2: Die Steuer ist zum einen ungerecht, weil wenn ich eine Zuckersteuer machen möchte, dann mache ich die auf Zucker und nicht nur auf Getränke. Sie ist zweitens ein Bürokratiemonster schlimmster Art. Das heißt, allein die Abrechnung wird dermaßen was von kompliziert.
1: Klassisches Bier enthält keinen zugesetzten Zucker und ist von der geplanten Abgabe befreit, ebenso wie alkoholfreies. Auch Fruchtsäfte oder Schorlen fallen nicht unter die Steuer, da sie nur aus Fruchtsaft und Wasser bestehen. Anders sieht es aber bei Radler oder anderen Biermischgetränken aus. Für einen Kasten mit 20 Flaschen würde die Zuckersteuer dann rund 2,60 Euro betragen. Auch der Bayerische Bauernverband kritisiert, dass die Zuckersteuer vor allem drei Dinge bringe: Bürokratie, Verdruss und Wettbewerbsnachteile für heimische Erzeuger. Hinzu komme, dass dadurch der Verbraucher möglicherweise zu künstlichen Süßstoffen gelenkt werde. Dazu Präsident Günter Felsner.
3: Das ist in keiner Weise aus meiner Sicht gesundheitsfördernd und man schädigt die heimische Zuckerwirtschaft.
1: Die Südzucker AG, die in Bayern drei Standorte hat, kritisiert die geplante Steuer ebenfalls heftig. Das Unternehmen befürchtet, dass Hersteller mehr Süßstoffe einsetzen, um unter die Steuergrenze zu fallen. Doch was sagen die Verbraucher dazu? Wir haben Menschen in Nürnberg gefragt, ob sie dann weniger Softdrinks trinken würden.
4: Also ich würde tatsächlich nicht verzichten, weil du hast halt mal Bock, mal abends mal einen Cola zu trinken, ein kaltes Cola oder wenn du mal unterwegs bist.
5: Auf jeden Fall, aber ich muss sagen, ich trinke schon jetzt wenig, auch wegen des hohen Zuckergehalts, weil ich einfach festgestellt habe, dass mir diese Süßgetränke nicht unbedingt gut tun.
6: Also trinke ich eigentlich sowieso nicht, deswegen ist egal für mich, macht keinen großen Unterschied, aber finde ich eigentlich gut.
1: Für Sebastian Priller von der Brauerei Riegele ist die geplante Zuckersteuer ein Beispiel, wie statt Abbau mehr Bürokratie verursacht wird. Und ob die Zuckersteuer wirklich etwas bringt, bezweifelt er auch.
2: Mir fällt kein anderes Wort ein als Skandal und ohne praktischen Verstand.
1: Bayerns Gesundheitsministerin Judith Gerlach sieht die Einführung der Zuckersteuer hingegen grundsätzlich positiv. Es sei erwiesen, dass der regelmäßige Konsum von zuckerhaltigen Getränken im Zusammenhang mit Übergewicht, Diabetes und einem erhöhten Risiko für Herz-Kreislauf-Erkrankungen stehe. Die bayerische Ministerin fordert die Bundesregierung aber auf, die Einnahmen aus der Steuer vollständig für die Prävention und das Gesundheitssystem zu verwenden.

0: Donnerstagmittag, Heimat aktuell. Ich freue mich, dass Sie für uns Zeit haben. Das Volksbegehren Rettet die Bienen, daran erinnern wir uns alle noch, war das erfolgreichste Volksbegehren in der Geschichte des Freistaats Bayern. 1,7 Millionen Menschen haben Anfang des Jahres 2019 dafür unterschrieben. Die Bilanz nach 7 Jahren fällt allerdings durchwachsen aus. Die Initiatoren des Volksbegehrens werfen jetzt der bayerischen Staatsregierung vor, dass sie das bayerische Naturschutzgesetz abschwächen will. Heute wird es im Landtag beraten.
1: Wie breit muss ein Gewässerrandstreifen an Feldern sein und wann darf man Wiesen und Weiden ohne weiteres pflügen? Grünland brauche einen umfassenden Schutz und das müsse sich in einem Naturschutzgesetz widerspiegeln. Das war eine zentrale Forderung des Volksbegehrens von 2019. Das Pflügverbot von Wiesen soll nun aber nach dem Gesetzentwurf der Staatsregierung abgeschwächt werden und es ist auch nicht vorgesehen, die Regelungen für Gewässerrandstreifen zu vereinheitlichen. Dies ist nach den Worten der Volksbegehren-Initiatoren aber eine wesentliche Forderung bei Rettet die Bienen gewesen. Eine Anhörung zu all diesen Punkten hat es im Landtag bereits gegeben. Umweltminister Thorsten Glauber von den Freien Wählern aber steht zu der Gesetzesänderung, die heute beraten wird, und betont, der neue Entwurf sei das Ergebnis eines breiten Dialogs. Anita Fünfinger, München.

0: Die deutschen Autobauer erleben im Moment schwierige Zeiten. Viele haben ihre Sparprogramme verschärft. Zum Teil werden massiv Stellen abgebaut. Betroffen davon ist auch BMW. Der Münchner Autobauer will bis zu 8000 Stellen streichen über ein Abfindungsprogramm. Und dieses Abfindungsprogramm ist offenbar sehr begehrt. Gabriel Wirth berichtet.
1: Nach nur wenigen Tagen wurde das freiwillige Aufhebungsprogramm bei BMW schon wieder geschlossen, vorübergehend, wie Mitarbeiter dem Bayerischen Rundfunk schildern. Offenbar müssen die zahlreichen Anfragen erst einmal bearbeitet werden. Bereits kurz nach dem Start des Programms war das Portal Kreisen zufolge wegen Überlastung zeitweise nicht erreichbar. Zu viele wollten sich offensichtlich ihr persönliches Angebot berechnen lassen und offensichtlich hielten es viele für so attraktiv, dass sie schnell zugriffen. Offiziell bestätigen will man das Ganze in der Konzernzentrale nicht. Nur so viel. Das Angebot sei in den Tagen nach dem Versand persönlicher Konditionen auf großes Interesse gestoßen. Zum aktuellen Zeitpunkt äußere man sich nicht zum weiteren Verlauf des Personalstrukturprogramms, heißt es auf Anfrage. Das Ziel? Ein großer sozialverträglicher Stellenabbau im sogenannten indirekten Bereich bei BMW, also nicht in der Produktion, sondern in der Verwaltung, vor allem aber auch in der Forschung und Entwicklung. Bis Ende nächsten Jahres sollen Unternehmenskreisen zufolge insgesamt bis zu 8000 Stellen wegfallen, neben dem Aufhebungsprogramm auch durch Altersteilzeit und natürliche Fluktuation. Dieses Ziel könnte nun wohl deutlich früher erreicht werden, kostet aber auch einiges. So rechnet BMW damit, dass die Abfindungen einen dreistelligen Millionenbetrag erreichen.

0: Heimat aktuell, Donnerstagmittag und jetzt schauen wir zu den Feuerwehren in Bayern. Schon seit ein paar Jahren gibt es eine enge Zusammenarbeit zwischen Feuerwehren und Landwirten. Denn die Landwirte haben große Güllefässer, mit denen sie tausende Liter Wasser transportieren können und sie haben oft auch sehr leistungsfähige Pumpen. Im Landkreis Neustadt an der Aisch, Bad Windsheim, haben Feuerwehren und Landwirte jetzt gemeinsam geübt. Unsere Kollegin Konstanze Schulze war dabei.
1: Wassermarsch!
2: Start einer ganz besonderen Übung, an der Landwirte und Feuerwehr in Burg Haslach beteiligt sind. Das Ganze findet im Umfeld des Schopfensees statt, aus dem Wasser gepumpt wird. Aber nicht mit einer Feuerwehrpumpe. Hier kommt landwirtschaftliche Technik zum Einsatz, die deutlich mehr Power hat. Landwirt Alfred Winkler steht an einem Traktor, dahinter ein großer Container in Lkw-Größe. Wiederum an dem hängen große Schläuche. So wird Wasser aus dem See gepumpt.
3: Also die bringt wesentlich mehr Leistung, mehr Druck, bringt irgendwo 8 bis 10 Bar. Wir können da über weite Strecken relativ viel Wasser fördern.
2: Fast 2 Kilometer landwirtschaftliche Schlauchleitung haben die Bauern vom Schopfensee zum Waldrand verlegt. Dort soll im Übungsszenario ein Waldbrand gelöscht werden. Am Waldrand übernehmen die freiwilligen Feuerwehren aus Burg Haslach und Oberrimbach. Kreisbrandmeister Thomas Popp ist im Landkreis Neustadt-Aisch-Bad Windsheim für den Katastrophenschutz zuständig. Im Fall eines Waldbrandes könnte das System eine echte Hilfe sein, denkt er.
4: Also wir bringen hier mit einer Pumpe über teilweise 2 Kilometer sehr viel Wasser an die Einsatzstelle, wo wir jetzt als klassische Feuerwehr 5 bis 8 Pumpen bräuchten. Das heißt, wir würden da sehr viel Personal binden.
2: Das Besondere, das Schlauchsystem samt Pumpe und Technik gehört 5 Landwirten, die Agrarservice Steigerwald GbR betreiben. Sie haben die Technik eigentlich angeschafft, um im Frühjahr auf ihren Feldern Gülle auszubringen. Im Hochsommer, wenn die Waldbrandgefahr besonders hoch ist, stehen die Maschinen allerdings ungenutzt in der Halle. Da kam ihnen die Idee. Die Feuerwehr könnte die Technik ja gebrauchen. Umso mehr freut es Landwirt Dieter Jecke, dass sie genau das heute ausprobieren. Landwirte und Feuerwehr gemeinsam.
5: Es ist aufregend, es ist toll, wie es ineinander reinspielt, wie die Leute miteinander kommunizieren. Ich selbst bin Mitglied bei der Freiwilligen Feuerwehr. Gott sei Dank hatten wir hier keinen großen Waldbrand zu beklagen, nur in umliegenden Landkreisen. Aber es rückt natürlich immer näher. Im Sommer wäre die Technik da, um bei der Feuerlöschung im Extremfall das Gildendorf zu schützen, dass man die Technik verwenden könnte.
2: Ein erfolgreicher Übungstag, der die Feuerwehr dank des Engagements der Landwirte auf neue Ideen gebracht hat. Konstanze Schulze, Burg

0: Die asiatische Hornisse breitet sich bei uns in Bayern immer weiter aus. Wir haben ja schon mal darüber berichtet, dass diese asiatische Hornisse im Allgäu gesichtet wurde. Und jetzt ist auch in München das erste Nest entdeckt worden. Die asiatische Hornisse kann gefährlich werden für heimische Wildbienen und auch für Honigbienen. Und darum soll das Nest in München jetzt so schnell wie möglich entfernt werden. Unsere Kollegin Alisa Schröter mit den Einzelheiten.
1: Das Nest steckt im Dach eines Gebäudes nahe der Münchner Theresienwiese. Fachleute konnten es finden, nachdem sie mehrere Hornissen mit einer süßlichen Flüssigkeit angelockt und zwei davon anschließend mit winzigen Ortungsgeräten ausgestattet hatten. Eine Fachfirma kümmert sich jetzt um die Entfernung. Das muss möglichst schnell geschehen, denn im Herbst wachsen in den Nestern Jungköniginnen heran, die überwintern und im Frühjahr neue Völker gründen können. In Bayern wurde die invasive Art aus Südostasien erstmals 2022 in Unterfranken nachgewiesen. In Oberbayern tauchten erste Tiere vergangenen Herbst in Schrobenhausen auf. Die asiatische Hornisse ernährt sich unter anderem von Honigbienen und schwächt so heimische Bienenvölker. Außerdem kann sie auch die sonstige heimische Insektenwelt belasten und Schäden an reifem Obst und Weintrauben verursachen. Bürgerinnen und Bürger können helfen, indem sie asiatische Hornissen auf www.bewarned.de melden. Das Tier hat einen dunklen Körper, ein orangefarbenes Band am Hinterleib und auffällig gelbe Beine. Die Fachberatung Imkerei des Bezirks Oberbayern kann eine spezielle Schutzausrüstung mit Sendern, Thermalgeräten, einem stichfesten Anzug und einem Helm ausleihen, wenn Ehrenamtliche oder Fachexperten bei der Suche nach Nestern helfen wollen. Die Fachberatung bietet dafür auch Kurse an. Alisa Schröter, BR Oberbayern.

0: Heimat aktuell am Donnerstagmittag. Ich freue mich, dass Sie für uns Zeit haben. Bahnhöfe haben nicht immer den besten Ruf. Heruntergekommen, ungepflegt und unsicher, das sind die negativen Klischees der Bahnhöfe in Bayern. Aber es gibt auch sehr schöne und sehr gepflegte Bahnhöfe und die stellen wir Ihnen immer wieder mal vor. Weil die Allianz pro Bahn zeichnet einmal im Jahr die besten Bahnhöfe Deutschlands aus. Und jetzt hat wieder mal ein bayerischer Bahnhof den Titel geholt. Der Bahnhof Ansbach ist der Bahnhof des Jahres 2026. Und warum ist der Bahnhof in Ansbach jetzt so herausragend? Unsere Kollegin Alisa Abdullahat stellt uns den Bahnhof in Ansbach vor.
1: Atmosphärische Leuchten, geschwungene Holzbänke und ein frisches Türkis an Boden und Wänden? So beschreibt die neunköpfige Jury die Eingangshalle des Ansbacher Bahnhofs. Von außen wirkt der Bau aus der Nachkriegszeit eher schlicht, im Inneren überrascht er mit einer lichtdurchfluteten Wartehalle und stilvollen Details. Die Auszeichnung als Bahnhof des Jahres von der Allianz pro Schiene ist verdient, findet jedenfalls der Oberbürgermeister Thomas Deffner. Mit der Ehrung geht der Titel bereits zum 8. Mal nach Bayern.
2: Ja, das ist natürlich klasse. Da freuen wir uns sehr hier in der Stadt Ansbach. Wir haben ein schönes Bahnhofsgebäude. Wir haben zum Beispiel die Radabstellanlagen erneuert und vor allen Dingen auch wesentlich mehr Stellplätze geschaffen.
1: 500.000 Euro hat die Stadt für die neue überdachte Radabstellanlage ausgegeben. Von Pendlern wird sie gut angenommen. Auch das kam bei den Juroren an. Denn bei der Auszeichnung zählt nicht nur die Optik, sondern vor allem auch, wie die Reisenden den Bahnhof finden.
3: Vor allem finde ich gut, dass es jetzt einen Aufzug gibt. Weil wenn man mit dem schweren Koffer unterwegs ist, das war neulich der Fall, ist es ganz praktisch.
4: Mehr Grün und wie überall weniger Müll.
5: Ich finde, es gibt schönere Bahnhöfe. Ne? Also mir gefällt der Leipziger am besten von allen.
6: Was soll ich sagen? Passt schon, glaube ich, alles so weit.
1: Ein fränkisches Bastjo. Das kann man doch als Lob verbuchen. Die Jury hebt besonders die Bahnhofsbegrünung hervor und die moderne Toilette auf dem Vorplatz. Natürlich alles barrierefrei, erklärt der Oberbürgermeister.
2: Das waren ganz schöne Investitionen. Die Toilettenanlage, die hat über 300.000 Euro gekostet. Die ist aber auch eine Hightech-Toilette, die sich nach jedem zweiten Besuch selbstständig reinigt und, wie man es auch machen muss heute für die Zukunft.
1: Ganz fertig ist der Bahnhof damit aber noch nicht. Für die Zukunft gibt es von der Jury auch Verbesserungsvorschläge. Die Unterführung wirke etwas nüchtern und steril. Außerdem wäre ein flächendeckendes WLAN wünschenswert, damit Reisende die Wartezeit noch angenehmer verbringen können.
2: Wenn das der Wunsch ist, geben wir es gerne an die Bahnhofsmanagerin in Nürnberg weiter. Wir haben einen sehr guten Austausch und sind sehr froh, dass wir hier den guten Kontakt nach Nürnberg haben. Und ich denke, da findet man vielleicht ein offenes Ohr.
1: Ob bald auch kostenloses WLAN dazukommt, bleibt offen. Die Auszeichnung zeigt aber, der Ansbacher Bahnhof hat schon einiges zu bieten und Potenzial, um für Reisende noch attraktiver zu werden.

Kurz vor eins, Heimat aktuell, ich freue mich, dass Sie mit dabei sind. Wenn Sie viel mit der Bahn unterwegs sind, dann werden Sie ab heute etwas Neues entdecken. An allen Bahnhöfen in Deutschland gilt nämlich seit heute ein striktes Alkoholkonsumverbot. Warum und wieso Alkohol an den Bahnhöfen ab heute verboten ist, darüber berichten wir in der kommenden Stunde und natürlich auch über die Reaktionen in Bayern. Ich freue mich, wenn Sie noch ein bisschen Zeit haben für uns. Bis gleich.

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1: Um 13 Uhr mit Carsten Fabian. Im medizinischen Notfall sollen Patienten in Deutschland künftig schneller und zielgenauer versorgt werden. Heute hat der Bundestag eine lang geplante Reform der Notfallversorgung beschlossen. Was das Ziel ist, dazu Birte Sönnigsen aus unserem Hauptstadtstudio.
2: Durch die Reform sollen die Notaufnahmen und der Rettungsdienst entlastet werden. Denn längst nicht jeder, der in der Notaufnahme landet, gehört dort auch hin. In Zukunft sollen Patientinnen und Patienten deshalb besser sortiert werden. Vor Ort im Krankenhaus und auch am Telefon. Wer in die Notaufnahme geht, muss sich an einem zentralen Tresen anmelden. Dort wird geguckt, ob jemand in die Notaufnahme gehört oder beim Bereitschaftsdienst der Kassenärzte besser aufgehoben ist. Eine einheitliche Ersteinschätzung soll es auch am Telefon geben. Egal, ob jemand den Notruf die 112 wählt oder die 116 117.
1: Außerdem hat der Bundestag Nachbesserungen am geplanten Sparpaket für psychotherapeutische Leistungen verabschiedet. Künftig werden Kinder, Jugendliche, schwer Erkrankte oder Notfälle besonders geschützt. Ihre ambulanten Therapiestunden werden auch weiterhin voll vergütet. Bei allen anderen gesetzlich Versicherten soll künftig ein reduzierter Satz ab einer bestimmten Stundenanzahl gelten. Eine israelische Firma soll manipulierte Werbeanzeigen ausgespielt haben. Wie aus einem Bericht des Citizen Lab der Universität Toronto hervorgeht, wurde damit heimlich eine Spionagesoftware auf Smartphones und Tablets installiert. Fast 200.000 unterschiedliche Webseiten und Apps sind demnach betroffen. Auch Anzeigen der Sprachlern-App Duolingo, der Dating-App Grindr und von Wetter Online. Der EU-Gipfel in Brüssel berät gerade über den Haushalt für die Jahre 2028 bis 2034. Die EU-Kommission plant dafür fast 2 Billionen Euro. Mehrere Staats- und Regierungschefs, unter ihnen auch Kanzler Merz, fordern, dass die EU mit einem kleineren Budget auskommen muss. Merz sprach von sehr, sehr schwierigen Verhandlungen. Er fordert auch neue Schwerpunkte. So sollte mehr Geld in Wettbewerbsfähigkeit und Verteidigung fließen. Auch an den Hauptbahnhöfen in Augsburg und Kempten gilt ab sofort ein Alkoholverbot in allen öffentlichen Bereichen. Die Deutsche Bahn setzt es schrittweise an allen deutschen Bahnhöfen um.
3: Die Regel gilt im gesamten Bahnhofsbereich. Ausgenommen bleiben Restaurants und Gastronomiebetriebe. Die Bahn verspricht sich davon mehr Sicherheit, weniger Konflikte und weniger Gewalt. An anderen großen Bahnhöfen habe das Verbot bereits positive Effekte gezeigt. In Augsburg dürfte die Änderung vor allem zu Zeiten des Plärrers, während der Wiesensaison oder rund um Heimspiele des FC Augsburg auffallen. Wer künftig trotzdem Alkohol in den Bahnhofsbereichen trinkt, muss zunächst mit einem Platzverweis rechnen. Aus Augsburg, Christian Michael Hammer.
1: Das Wetter in Bayern. Bis zum Nachmittag noch einzelne Nebel- und Hochnebelfelder. Ansonsten meist sonnig bei 14 bis 21 Grad. In der Nacht Abkühlung auf 8 bis 1 Grad, an den Alpen milder. Die weiteren Aussichten am Freitag meist freundlich, in den Niederungen auch länger neblig. Das Wochenende wird eher trüb und regnerisch, teils auch windig bei 8 bis 16 Grad. Es ist 13.03 Uhr. Die Verkehrsmeldungen: A7 Fulda Richtung Würzburg, zwischen Fuldaer Dreieck und Bad Brückenau Wildflecken 6 Kilometer Stau und stockend. A8 München Richtung Salzburg, zwischen Bad Aibling und Rohrdorf 7 Kilometer Stau und stockend. Und A8 Salzburg Richtung München, zwischen Fraßdorf und Rosenheim 5 Kilometer Stau. Soweit die Verkehrsübersicht.
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4: Und da sind wir wieder. Herzlich willkommen zur zweiten Stunde von unserem aktuellen Mittagsmagazin. Ich bin der Andreas Estner und freue mich, dass Sie mit

Donnerstagmittag, Heimataktuell, zweite Stunde und das sind einige unserer Themen. Eine halbe Bier, bis der Zug kommt, das ist für manchen Pendler eine alte Gewohnheit. Ab heute ist das aber verboten. Seit heute nämlich gilt ein bundesweites Alkoholkonsumverbot an allen Bahnhöfen des Landes. Wir berichten darüber. Außerdem, die Spritpreise sind extrem hoch und immer mehr Menschen kaufen sich deshalb ein E-Auto. Wir besuchen in der Stunde ein schwäbisches Busunternehmen, das seine Busflotte auf Elektroantrieb umstellt. Und kennen Sie den Speierling? Die seltene heimische Baumart gilt als Hoffnungsträger in Zeiten der Klimaerwärmung. Wir berichten über ein Anzuchtprogramm der Bayerischen Staatsforsten.

0: Ein Bier vor der Zugfahrt oder beim Warten am Bahnsteig. Damit ist an den Bahnhöfen in Deutschland jetzt Schluss. Seit heute nämlich gilt ein bundesweites Alkoholkonsumverbot an allen Bahnhöfen des Landes. Die Deutsche Bahn verspricht sich durch die neue Regelung weniger Konflikte an den Bahnhöfen. Unsere Kollegin Alexandra Riese hat sich mit dem Sicherheitspersonal am Münchner Hauptbahnhof über die neue Regelung unterhalten.
1: Pöbeleien, Verstöße gegen die Hausordnung, manchmal sogar körperliche Übergriffe. Am Münchner Hauptbahnhof wissen die Sicherheitskräfte der Deutschen Bahn nie genau, was sie auf ihrer nächtlichen Streife erwartet. Christian Mittermeier ist hier mit seinem Kollegen Bernd Wimmer unterwegs. Besonders wenn Alkohol im Spiel ist, kann die Stimmung schnell kippen.
2: Es ist ein Hemmungsblocker. Die Leute gehen deutlich eher in eine aggressive Stimmung rein, wenn sie alkoholisiert sind, wo sie vielleicht, wenn sie eben nicht alkoholisiert werden, gar nicht so eskalieren würden.
1: Für solche Situationen sind die beiden ausgerüstet.
3: Also vom Grundsatz her haben wir den EKA, der Einsatzstock kurz ausziehbar. Dann haben wir ein Tierabwehrspray, wir haben Handfesseln. Das ist zum Beispiel ein Tourniquet, falls es zu Schwerverletzten kommt.
1: Doch meistens reichen Zettel und Stift, um Personalien aufzuschreiben. Denn seit 2019 ist das Trinken von Alkohol am Münchner Hauptbahnhof verboten. Nach Angaben der Sicherheitskräfte der Deutschen Bahn sind seitdem auch Einsätze messbar zurückgegangen, die mit Alkohol zu tun hatten. Das hat die Deutsche Bahn darin bestärkt, das Alkoholkonsumverbot bundesweit auszuweiten. Esther Heckmann, Leiterin der Personenbahnhöfe in Bayern.
4: Wir haben dazu auch Umfragen gemacht und merken, die Reisenden fordern das. Aber nicht nur die Reisenden, auch unsere Mitarbeiter und unsere Partner. Das heißt, auch Kommunen und Gemeinden befürworten zunehmend das Thema.
1: 80% der Befragten haben sich für ein Alkoholkonsumverbot ausgesprochen. So auch diese Reisenden in Würzburg.
5: Ich finde das einfach mehr Sicherheit, weil wenn jemand Alkohol zu sich nimmt, dann ist er unberechenbar und das kann man damit ausschließen. Finde ich klasse.
6: Als Gast des Bahnhofs möchte ich eigentlich ein anständiges Ambiente haben. Ich lehne das also ab, Alkohol zu trinken.
7: Ich wäre jetzt auch weit davon entfernt zu sagen, dass ich noch nie an einem Bahnhof Alkohol getrunken hätte. Von daher wird man sehen müssen, ne? Ob das besser wird oder schlechter, wenn man den Alkohol verbietet.
1: Seit heute gilt es an 5.700 Bahnhöfen bundesweit, etwa 1.000 davon in Bayern. Wer sich nicht daran hält, dem droht im schlimmsten Fall ein Hausverbot. Alkohol kaufen und mitführen bleibt erlaubt. Und die Bahn verspricht sich noch einen weiteren positiven Effekt: weniger Müll und sauberere Bahnhöfe.

0: Heimataktuell am Donnerstagmittag. In der oberbayerischen Gemeinde Markt Schwaben im Landkreis Ebersberg sollte eigentlich eine Flüchtlingsunterkunft entstehen. Jetzt aber will der bayerische Innenminister Joachim Herrmann das Bauvorhaben stoppen.
1: Die in Markt Schwaben geplante Unterkunft sollte Platz für 90 bis 120 Geflüchtete bieten und rund 5 Millionen Euro kosten, finanziert durch den Freistaat. Nur ein paar Kilometer entfernt steht allerdings eine andere Unterkunft auf einem ehemaligen Betriebsgelände weitgehend leer. Das BR-Politikmagazin Kontrovers hat Bayerns Innenminister Herrmann mit dieser Situation konfrontiert. Daraufhin kündigte er am Abend in der Sendung an, das Bauvorhaben sei gestoppt.
2: Da gibt es auch schon einen Brief an den Landrat, der sich deswegen an mich gewandt hat, wo ich sage, in der Tat, hier angesichts der Gesamtsituation ist das heute nicht mehr vermittelbar, dass wir da jetzt ein neues Objekt neu bauen, neu errichten. Und deshalb wird das auch nicht stattfinden.
1: Das Bauvorhaben galt im Landkreis Ebersberg wegen rückläufiger Flüchtlingszahlen schon länger als umstritten. Landrat Robert Niedergesäß forderte eine Neubewertung. Das bayerische Innenministerium hatte zuletzt noch daran festgehalten. Christine Kerler, München.

0: Immer mehr Menschen in Bayern kaufen sich ein E-Auto. Na, mei, kann man verstehen, weil die Spritpreise sind hoch. Der teure Diesel belastet aber nicht nur die Autofahrer, sondern natürlich auch die Spediteure und die Busunternehmen. Die tun sich allerdings schwerer mit dem Umstieg auf einen Elektroantrieb. Dabei ist der Wandel vom Verbrenner zum E-Antrieb auch hier ganz gut möglich, wie ein schwäbisches Busunternehmen aus dem Landkreis Günzburg zeigt. Unser Kollege Peter Allgeier berichtet.
1: Der einzige Unterschied zum Verbrenner ist halt die Anfangsbeschleunigung von der Ampel weg. Da ist es halt ein bisschen mehr Leistung dabei, aber ansonsten ist es ein ganz ruhiges, unauffälliges Fahren.
2: Sagt Busfahrer Wolfgang Maas. 300 Kilometer weit kommt er, dann muss sein Elektrobus für gute 3 Stunden an die Ladesäule. In Großstädten wie

0: Schließlich braucht man Ladestationen und Transformatoren. Ein E-Bus ist in der Anschaffung auch etwa doppelt so teuer wie ein Verbrenner.
1: Insoweit hatten wir das Glück, dass uns der Freistaat Bayern, aber auch die Bundesrepublik bei unserem Weg in die E-Mobilität durch staatliche Zuwendungen unterstützt hat. Ansonsten wäre es nicht möglich gewesen.
0: Über 100 solcher Fahrzeuge hat der schwäbische Busunternehmer mittlerweile. Bei den Neuanschaffungen setzt er nur noch bei Reisebussen auf den Diesel, weil es im Ausland mit dem Laden noch schwierig sei. Die Fahrgäste würden sich sauberere Fahrzeuge wünschen.
2: Finde ich besser natürlich. Klar, alles was für die Umwelt gut ist.
3: Mit Batterie sind ganz ruhig eigentlich. Schon angenehm.
4: Elektrobus finde ich generell okay. Und vor allen Dingen, die funktionieren gut hier.
0: Brandner betreibt eine Solaranlage mit 8 Megawatt Spitzenleistung. 150 Busse lassen sich damit mit Strom versorgen. Die EU hat Vorgaben verschärft. Unternehmen müssen bis Ende des Jahrzehnts ihre Busflotte deutlich sauberer machen.
1: Und wenn Sie sehen, dass die fossilen Energieträger in den nächsten Jahren immer weiter zurückgehen werden bzw. sich verteuern werden, dann ist es auch hier ein Schritt, der notwendig ist.
0: Als er vor Jahren überlegte, auf Elektro zu setzen, sagt der Firmenchef, hätten ihn manche noch für verrückt gehalten. Er selbst sieht sich jetzt gut für die Zukunft gerüstet. Aus Krumbach, Peter Allgeier.

0: Heimat aktuell mit den aktuellen Themen aus ganz Bayern. Der Klimawandel setzt den Wäldern in Bayern zu. Darüber sind sich viele Forstwissenschaftler einig. Die bayerischen Staatsforsten probieren deshalb viel herum mit Baumarten aus anderen Ländern, aber auch mit seltenen heimischen Baumarten. Jetzt wollen die bayerischen Staatsforsten gemeinsam mit dem Amt für Waldgenetik im Flossinger Forst bei Mühldorf eine seltene heimische Laubbaumart züchten. Es ist der Speierling. Der Speierling gilt als Hoffnungsträger in Zeiten des Klimawandels. Die Plantage soll Samen für fast den ganzen deutschen Markt liefern. Unsere Kollegin Katrin Nöbauer berichtet.
1: Der Flossinger Forst bietet sich für den Speierling an. Nährstoffreicher Boden, passendes Klima. Ab übernächster Woche werden knapp 2 Hektar Wald gerodet. Fichten und Kiefern weichen einer Baumart mit besseren Zukunftsaussichten, sagt Muhyiddin Scheho vom Bayerischen Amt für Waldgenetik.
2: Der Speierling hat eine enorme Trockenheitstoleranz. Ja, das hat er bewiesen. Der steht heute in Unterfranken auf solchen trockenen Standorten, wo die Kiefern und Eichen schon Probleme haben.
1: In ganz Bayern gibt es nur noch knapp über 1000 der tiefwurzelnden Speierlinge. Für die Plantage wurden Samen mit hoher genetischer Vielfalt ausgewählt. In etwa 20 Jahren sollen die Früchte, die aussehen wie Äpfel, geerntet werden. Aus ihnen sollen dann neue Speierlinge gezogen werden. Für den Staatsforst und für private Waldbesitzer. Aus Polling, Katrin Nübauer.

0: Zurzeit gibt es in Bayern mehrere Aktionen, die unsere Kinder zu einem gesunden Lebensstil motivieren möchten. Gestern haben wir über Bad Birnbach berichtet, wo den Kindern Spaß an der Bewegung vermittelt wird. Und heute schauen wir nach Nürnberg. 400 Grundschulkinder werden in Nürnberg gerade fit gemacht in Sachen Umwelt, Ernährung und Gesundheit. Bei einem interaktiven Mitmachprogramm der Stadt Nürnberg lernen die Kinder spielerisch, wie Lebensmittel entstehen. Bumperl gesund oder auf Fränkisch Bumperl gesund heißt diese Aktion. Ich hoffe, ich habe es richtig ausgesprochen. Unsere Korrespondentin Tina Wenzel war heute in der Früh dabei.
1: Passt. Hier in der Kulturwerkstatt auf AEG steht tatsächlich ein Hühnerstall und auch ganz kleine Küken sind dabei und die sind echt zuckersüß, so ganz flauschig. Und die Grundschüler hier, die können hier die Hühner füttern und sogar einige ganz kurz streicheln.
2: Geht in die Hocke und tut den Arm mit dem Schälchen einfach ausstrecken.
1: Also der Spaß ist schon mal hier richtig groß beim Hühnerfüttern. Bei mir ist Ökolandwirt Peter Schubert. Ihnen gehören die Hühner, die haben Sie hier mitgebracht, den kleinen Käfig auch hier aufgestellt. Wie ist es für Sie, wenn Sie die Kinder hier sehen, wie Sie die Hühner füttern?
3: Ja, ich freue mich total, dass die gerade Stadtkinder sich mal mit den Tieren beschäftigen und die Tieren auch wieder näher sind und die Erfahrung sammeln können, wie es wirklich ist in der Landwirtschaft. Es ist so wertvoll, diese Veranstaltung da, einfach um den Tieren und den Menschen wieder näher zusammenzuführen. Und das finde ich total wichtig.
1: Ich finde es auch bemerkenswert, wie die Kinder auf die Hühner zugehen und sich da trauen, weil ich finde die auch ganz schön groß, ihre Hühner.
3: Ja, ich bin auch ganz überrascht, wie mutig die Kinder sind.
1: Jakob und Bessim aus der ersten Klasse der Wanderer Grundschule streicheln gerade ein Huhn. Wie ist es für euch?
4: Gut.
5: Gut.
1: Was macht euch am meisten Spaß hier?
5: Dass ich streicheln kann.
6: Und füttern.
5: Ja.
6: Das ist am coolsten.
1: Spielerisches Lernen ist hier angesagt. Ein Vormittag außerhalb der Schule. Und ich gehe jetzt mal gleich ein Zimmer weiter.
7: So. Und jetzt geht's schnell, oder?
1: So hört es sich an, wenn Honig aus den Bienenwaben geschleudert wird. Und es duftet wirklich sehr, sehr lecker.
7: Und ihr seht dann, dass die Wand jetzt schon ganz voll ist mit Honig.
5: Boah, so viel Honig.
7: So viel Honig.
1: Ja. Mitgebracht hat die Bienenwarm-Imker Marc Schüller. Herr Schüller, warum ist es Ihnen wichtig, hier mitzumachen und den Kindern ja, das zu zeigen, wie Honig eigentlich entsteht?
7: Bei Kindern fängt es an sozusagen. Wenn man Kindern beibringt, was Natur bedeutet, was Zusammenhänge vor allem in der Natur bedeutet, dann kommt eine Wertschätzung und die Wertschätzung geht bis ins hohe Alter. Und da muss man anfangen. Bildung in der Kindheit, in der frühesten Kindheit ist das A und O.
1: Vielen Dank. Ja, und an anderen Stationen geht es um den Weg des Biomülls. Oder die Kinder können zum Beispiel mit dem Mikroskop sich die Erde ganz genau anschauen und entdecken, was da alles so drin lebt. Das ist mal Unterricht zum Anfassen.

Skistart geht's auf 2 zu. Es ist kurz vor 14 Uhr. Das war Heimat aktuell am Donnerstagmittag. Ich wünsche Ihnen jetzt noch einen möglichst angenehmen Nachmittag. Machen Sie es recht gut. Der Andreas Esner sagt Dankeschön fürs Zuhören. Servus, Ade und pfiat Gott beieinander.

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1: Um 14 Uhr mit Carsten Fabian. Überlastete Notaufnahmen und Rettungsdienste am Limit. Das soll bald Vergangenheit sein. Die medizinische Notfallversorgung in Deutschland wird umgebaut. Der Bundestag hat heute einer Reform zugestimmt. Künftig sollen die Lasten neu verteilt werden, sagte Bundesgesundheitsminister Lindemann von der CDU.
2: Künftig soll eine fachliche Ersteinschätzung telefonisch oder vor Ort festgelegt werden, welche Hilfe jemand braucht. Je nach Dringlichkeit werden dann die Patienten in eine Arztpraxis, in eine Notdienstpraxis oder in die Notaufnahme einer Klinik vermittelt. Mit diesem Notfallwegweiser kommen die Patienten so immer an die richtige Stelle. Die Notaufnahmen werden entlastet und können sich in Zukunft auf die Fälle konzentrieren, die wirklich schnelle Hilfe brauchen.
1: Auch der Rettungsdienst wird reformiert. Die Wagen sollen technisch so ausgestattet werden, dass sie Patienteninformationen standardisiert an Praxen und Kliniken übermitteln können. Beim EU-Gipfel in Brüssel wird heute um den Haushaltsplan gerungen. Es gibt Länder, die ein größeres Budget fordern und andere, die zu mehr Sparsamkeit mahnen. Bundeskanzler Merz lehnt höhere Beiträge der Mitgliedsländer ab. Er erwarte keine schnelle Einigung, sagte er vor Beginn des Gipfels. Unter anderem Lettland fordert mehr Unterstützung, um die osteuropäischen Grenzen sicher zu halten. Im Haushaltsentwurf der EU-Kommission ab 2028 ist ein Finanzrahmen von fast 2 Billionen Euro veranschlagt. Trauer und Verzweiflung in Pakistan. In Peshawar im Nordwesten des Landes ist das Dach einer Schule eingestürzt. Mindestens 34 Schüler und eine Lehrerin haben nicht überlebt. Es gibt mehr als 50 Verletzte. Die Schule liegt in einem dicht besiedelten Wohnviertel, was die Rettungsarbeiten erschwerte. Der Eigentümer der Schule wurde vorläufig festgenommen, gegen ihn wird ermittelt. Heftige Regenfälle und Stürme haben die griechische Ferieninsel Rhodos heimgesucht. Ein Mensch kam dabei ums Leben. Nun wird langsam das Ausmaß der Schäden sichtbar, wie Jasper Riemann berichtet.
3: Sintflutartige Regenfälle hatten gestern auf Rhodos dazu geführt, dass Straßen überschwemmt und Häuser geflutet wurden. Wassermassen spülten Berichten zufolge mehrere Autos ins Meer. Ein Mann starb, als er versuchte, sein Fahrzeug wieder an Land zu bringen. Auf Fotos sind außerdem Wasserrosen zu sehen, die sich offenbar vor der Küste auf dem Meer gebildet haben. Behörden mahnen auch nach Abklingen der Unwetter zu Vorsicht, weil die Straßen weiter nicht überall sicher sind.
1: Wenn Kontodaten in falsche Hände kommen und Betrüger Geld abheben, dann müssen Banken das Geld zunächst sofort erstatten. Das hat der Europäische Gerichtshof entschieden. Zahlungsdienstleister können aber Verluste zurückfordern, wenn die Kunden grob fahrlässig gehandelt haben. Im konkreten Fall war eine Frau über einen Link auf einer gefälschten Bankwebseite gelandet. Dort hatte sie ihre Kontodaten angegeben. Der Täter überwies rund 700 Euro auf ein eigenes Konto. Die Bank lehnte eine Erstattung ab. Das Wetter in Bayern. Bis zum Nachmittag noch einzelne Nebel- und Hochnebelfelder. Ansonsten meist sonnig bei 14 bis 21 Grad. In der Nacht Abkühlung auf 8 bis 1 Grad. An den Alpen milder. Die weiteren Aussichten am Freitag meist freundlich, in den Niederungen auch länger neblig. Das Wochenende wird eher trüb und regnerisch, teils auch windig bei 8 bis 16 Grad. Es ist 14.03 Uhr. Die Verkehrsmeldungen: A3 Nürnberg Richtung Passau zwischen Metten und Hengersberg 6 Kilometer stockend. A8 München Richtung Salzburg zwischen Bad Aibling und Rohrdorf 7 Kilometer stockend. A8 Salzburg Richtung München zwischen Fraßdorf und Rosenheim 5 Kilometer Stau. Die A9 München Richtung Nürnberg ist zwischen Lenting und Denkendorf wegen eines Feuerwehreinsatzes gesperrt. Dort brennt ein LKW. Bitte halten Sie eine Rettungsgasse offen. Die A9 Berlin Richtung Nürnberg ist zwischen Dreieck Bayreuth-Kulmbach und Bindlacher Berg nach einem Unfall im Baustellenbereich gesperrt. Wenn Sie sich dort auskennen, umfahren Sie das Gebiet bitte weiträumig. Und A94 München Richtung Passau zwischen Paarstetten und Dorfen 6 Kilometer Stau und stockend. Soweit die Verkehrsübersicht.
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1: Um 15 Uhr mit Carsten Fabian. Notaufnahmen und Rettungsdienste sollen entlastet, Patienten schneller an den richtigen Arzt vermittelt werden. Der Bundestag hat mit großer Mehrheit die Reform der Notfallversorgung beschlossen. Es herrschte seltene Einigkeit heute.
2: Eine bessere Vernetzung zwischen den Notrufnummern 112 und des ärztlichen Notdienstes 116117 soll die Steuerung der Patienten verbessern, mehr Telemedizin, überflüssige Einsätze von Rettungswagen vermeiden und in den Krankenhäusern soll an einem zentralen Tresen entschieden werden, wer nun wirklich in die Notaufnahme muss und wer anders versorgt werden kann. Dazu heute seltene Einigkeit im Deutschen Bundestag. In fast jeder Rede Dank für die gute Zusammenarbeit über Parteigrenzen hinweg. Kein Wunder, es ist schon die dritte Bundesregierung, die sich an der Notfallreform versucht. Aus Berlin, Uwe Bernd.
1: Brustkrebs ist die häufigste Krebsart bei Frauen. Künftig soll eine Früherkennung auf Kosten der Krankenkasse bereits ab 45 Jahren möglich sein. Das hat der gemeinsame Bundesausschuss in Berlin beschlossen. Aktuell übernehmen die Kassen die Mammographie erst ab 50 Jahren. Mehr dazu von Daniela Remus.
3: Möglich geworden war dieser Schritt durch die gesetzlich vorgeschriebene Prüfung und Verordnung vom Amt für Strahlenschutz. Sie hat bestätigt, dass die Strahlenbelastung, der die Frauen durch diese Untersuchung ausgesetzt sind, mehr Nutzen als Schaden verursacht. Deshalb die Schlussfolgerung: Auch jüngere Frauen profitieren vom Mammographie-Screening, weil die Wahrscheinlichkeit, an Brustkrebs zu versterben, dadurch reduziert wird.
1: Der neue Tankrabatt der Bundesregierung wird nur zu 2/3 an die Autofahrer weitergegeben. Zu dieser Einschätzung kommt das Deutsche Institut für Wirtschaftsforschung. Ein Grund: Es gibt nicht genügend Wettbewerb bei Raffinerien und Großhändlern. Außerdem zeigt die Analyse des DIW, dass der Anteil des Rabatts, der an die Kunden weitergegeben wird, mit der Zeit immer geringer wird. Wie geht es weiter an der Spitze der SPD nach dem Rücktritt von Co-Chefin Baas? Nach Informationen unseres Hauptstadtstudios soll Mitte Januar die gesamte Spitze neu gewählt werden. Vizekanzler und Bundesfinanzminister Klingbeil lässt offen, ob er nochmal als Parteichef antritt. Der Bundesparteitag der SPD soll am 16. und 17. Januar in Bremen stattfinden. Die Jusos fordern einen Neustart der Partei mit neuem Spitzenpersonal. Die Mehlschwalbe ist der Vogel des Jahres 2027. Bei der Online-Wahl stimmten über 45% für den Zugvogel, wie der Landesbund für Vogel- und Naturschutz bekannt gab. Auf Platz 2 landete der Trauerschnäpper, Rang 3 belegte der Kolkrabe, gefolgt von der Wasseramsel und dem Kranich, auf Platz 4 und 5. Laut LBV steht die Mehlschwalbe deutschlandweit als gefährdete Art auf der roten Liste. Sie überwintert südlich der Sahara. Das Wetter in Bayern: Bis zum Nachmittag noch einzelne Nebel- und Hochnebelfelder, ansonsten meist sonnig bei 14 bis 21 Grad. In der Nacht Abkühlung auf 8 bis 1 Grad. An den Alpen milder. Die weiteren Aussichten: Am Freitag meist freundlich, in den Niederungen auch länger neblig. Das Wochenende wird eher trüb und regnerisch, teils auch windig bei 8 bis 16 Grad. Es ist 15.03 Uhr. Die Verkehrsmeldungen: A3 Nürnberg Richtung Passau zwischen Metten und Hengersberg 6 Kilometer stockend. A8 München Richtung Salzburg zwischen Bad Aibling und Rohrdorf 7 Kilometer Stau. A8 Salzburg Richtung München zwischen Fraßdorf und Rosenheim 5 Kilometer Stau und zwischen Bad Aibling und Irschenberg Stau nach einem Unfall. Die A9 München Richtung Nürnberg ist zwischen Lenting und Denkendorf wegen eines Fahrzeugbrands gesperrt, es staut sich. Die A9 Nürnberg Richtung Berlin ist zwischen Bindlacher Berg und Dreieck Bayreuth-Kulmbach nach einem Unfall im Baustellenbereich gesperrt. Wenn Sie sich dort auskennen, umfahren Sie das Gebiet bitte weiträumig. A94 München Richtung Passau zwischen Paarstetten und Dorfen 6 Kilometer Stau und stockend. Und A96 Lindau Richtung München in Höhe Tunnel Eching Stau nach einem Unfall mit mehreren Fahrzeugen. Soweit die Verkehrsübersicht.
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1: Um 16 Uhr mit Carsten Fabian. Oft sind Rettungsdienste und Notaufnahmen in Krankenhäusern überlastet. Deshalb sollen Patientinnen und Patienten künftig zielgenauer und besser versorgt werden. Dazu hat der Bundestag eine Reform der Notfallversorgung beschlossen. Wie die dann aussehen soll, weiß Birte Sönnigsen.
2: Wer in die Notaufnahme geht, muss sich an einem zentralen Tresen anmelden. Dort wird geguckt, ob jemand in die Notaufnahme gehört oder beim Bereitschaftsdienst der Kassenärzte besser aufgehoben ist. Eine einheitliche Ersteinschätzung soll es auch am Telefon geben. Egal, ob jemand den Notruf die 112 wählt oder die 116 117. Im echten Notfall, zum Beispiel beim Verdacht auf Herzinfarkt oder bei einem Unfall, werden auch in Zukunft Rettungswagen oder Notarzt helfen. In anderen Fällen sollen die Patienten in die Notdienstsprechstunde gehen oder digital per Videosprechstunde versorgt werden.
1: 7 Jahre nach dem Volksbegehren Rettet die Bienen wird die bayerische Staatsregierung ihr Naturschutzgesetz überarbeiten. Darüber hat der Landtag heute in erster Lesung beraten. Umweltverbände und die Opposition sind skeptisch.
3: Für Bayerns Umweltminister Thorsten Glauber ist es etwa ein Fortschritt, dass Grünland künftig nicht mehr alle 5 Jahre umgepflügt werden müsse, um seinen Status als Ackerfläche zu erhalten. Christian Hirneis von den Grünen kritisiert jedoch, dass in Zukunft Gewässerrandstreifen nicht mehr so gut geschützt würden wie bisher und dass das Wiedervernässen von Mooren eher schwieriger als leichter würde. Arne Wilsdorf aus dem Bayerischen Landtag.
1: Der Bundestag hat die Immunität des SPD-Abgeordneten Adis Achmetovic aufgehoben. Daraufhin durchsuchten Ermittler das Bundestagsbüro des 33-Jährigen und auch 3 private Wohnungen. Die Staatsanwaltschaft Hannover bestätigte, dass die Ermittlungen in Zusammenhang mit der Ausschreibung eines ehemaligen Klinikumsgeländes in Hannover stehen. Achmetovic werde Bestechlichkeit und Weitergabe von Geschäftsgeheimnissen vorgeworfen. Er weist das zurück. FC Bauern statt FC Bayern. Eine Aktion von Löwenfans bei der Meisterfeier der Bayern dieses Jahr auf dem Marienplatz hat nun ein juristisches Nachspiel. Laut Bild-Zeitung gab es eine Durchsuchung bei einem 60er-Fan, der an der Aktion beteiligt gewesen sein soll. Was dahinter steckt, weiß Henning Pfeiffer.
4: Vor 16.000 Fans feierte der FC Bayern auf dem Balkon des Münchner Rathauses, als ein kreisrundes Banner mit einem Durchmesser von 15 Metern quer über die Köpfe der Fans über den Platz gezogen wurde. Die Fans glaubten an ein Banner aus den eigenen Reihen, denn zu sehen war groß in der Mitte das Logo des FC Bayern. Allerdings war es am Rand versehen mit der Aufschrift FC Bauern und dem Zusatz Hurensöhne. Wie die Münchner Staatsanwaltschaft auf Anfrage des Bayerischen Rundfunks mitteilte, liegt eine Anzeige der FC Bayern AG vor. Wegen des Anfangsverdachts einer Beleidigung sei ein Ermittlungsverfahren eingeleitet worden, eine Durchsuchung habe stattgefunden.
1: Der deutsche Tennisprofi Alexander Zverev steht bei den ATP Masters in Shanghai im Halbfinale. Zverev besiegte den Australier Alex de Minaur mit 6:4 und 6:4. Im Endspiel bekommt es Zverev mit dem Spanier Alejandro Davidovich Fokina zu tun. Der Hamburger geht als Favorit ins Finale. Das Wetter in Bayern: bis in den Abend hinein meist sonnig und mild mit 14 bis 21 Grad. In der Nacht bildet sich in den Niederungen wieder Nebel oder Hochnebel, Tiefstwerte 8 bis 0 Grad. Die weiteren Aussichten: morgen abseits der Nebelfelder meist sonnig, am Samstag trüb und regnerisch von Nordwesten. Am Sonntag bewölkt, nur im Südosten Auflockerungen bei 8 bis 16 Grad. Es ist gleich 16.04 Uhr. Die Verkehrsmeldungen: A3 Nürnberg Richtung Passau zwischen Metten und Hengersberg 6 Kilometer stockend. A8 München Richtung Salzburg zwischen Bad Aibling und Rohrdorf 6 Kilometer Stau. A8 Salzburg Richtung München zwischen Fraßdorf und Rosenheim 5 Kilometer Stau und zwischen Bad Aibling und Irschenberg Stau nach einem Unfall. Die A9 München Richtung Nürnberg ist zwischen Lenting und Denkendorf wegen eines Fahrzeugbrands gesperrt, es staut sich. A9 Nürnberg Richtung Berlin zwischen Bayreuth Süd und Bindlacher Berg 8 Kilometer Stau, dort steht ein defektes Fahrzeug. A70 Bamberg Richtung Bayreuth zwischen Kulmbach-Neudrossenfeld und Dreieck Bayreuth-Kulmbach 4 Kilometer Stau. A94 München Richtung Passau zwischen Paarstetten und Dorfen 6 Kilometer Stau und stockend. Und A96 Lindau Richtung München in Höhe Tunnel Eching Stau nach einem Unfall mit mehreren Fahrzeugen. Soweit die Verkehrsübersicht.
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1: Um 17 Uhr mit Carsten Fabian. Notaufnahmen und Rettungsdienste sollen entlastet, Patienten schneller an den richtigen Arzt vermittelt werden. Der Bundestag hat mit großer Mehrheit die Reform der Notfallversorgung beschlossen. Es herrschte seltene Einigkeit heute.
2: Eine bessere Vernetzung zwischen den Notrufnummern 112 und des ärztlichen Notdienstes 116117 soll die Steuerung der Patienten verbessern, mehr Telemedizin, überflüssige Einsätze von Rettungswagen vermeiden und in den Krankenhäusern soll an einem zentralen Tresen entschieden werden, wer nun wirklich in die Notaufnahme muss und wer anders versorgt werden kann. Dazu heute seltene Einigkeit im Deutschen Bundestag. In fast jeder Rede Dank für die gute Zusammenarbeit über Parteigrenzen hinweg. Kein Wunder, es ist schon die dritte Bundesregierung, die sich an der Notfallreform versucht. Aus Berlin, Uwe Berndt.
1: Der neue Tankrabatt der Bundesregierung wird nur zu 2/3 an die Autofahrer weitergegeben. Zu dieser Einschätzung kommt das Deutsche Institut für Wirtschaftsforschung. Ein Grund, es gibt nicht genügend Wettbewerb bei Raffinerien und Großhändlern. Außerdem zeigt die Analyse des DIW, dass der Anteil des Rabatts, der an die Kunden weitergegeben wird, mit der Zeit immer geringer wird. Nach dem Rücktritt von SPD-Co-Chefin und Arbeitsministerin Baas wird die Partei ihre gesamte Führungsspitze neu wählen. Der Sonderparteitag ist für den 16. und 17. Januar in Bremen angesetzt. Unklar ist, ob Vizekanzler und Finanzminister Klingbeil sich zur Wiederwahl stellen wird.
3: Sowohl Klingbeil als auch die zurückgetretene Baas waren bzw. sind zugleich Parteivorsitzende und Bundesminister. Eine Diskussion über die Trennung dieser Ämter vom Parteivorsitz hat bereits begonnen. Anfang der Woche hatte die bisherige Parteichefin Bärbel Baas ihr Amt niedergelegt und sich auch als Arbeits- und Sozialministerin zurückgezogen. Diesen Posten hat inzwischen der ehemalige Ministerpräsident von Rheinland-Pfalz, Alexander Schweitzer, übernommen. Aus Berlin, Nicole Markwald.
1: Nach den heftigen Überschwemmungen in der türkischen Metropole Istanbul hat sich die Zahl der Todesopfer auf 3 erhöht. Laut offiziellen Angaben werden noch 4 Menschen vermisst. Die Suche nach ihnen geht weiter. Auch für heute sind starke Regenfälle angesagt. Die Behörden riefen die Bevölkerung auf, zu Hause zu bleiben. Die Schulen der Stadt blieben heute zu. Der Istanbuler Gouverneur sprach von den schwersten Regenfällen in der Stadt seit Beginn der Aufzeichnungen vor mehr als 80 Jahren. Im Münchner Stadtteil Pasing ist am Mittag ein Geschäft für den An- und Verkauf von Edelmetallen ausgeraubt worden. Die Polizei sucht mit einem Großaufgebot nach mindestens einem flüchtigen Täter. Auch ein Hubschrauber war im Einsatz. Bisher verlief die Fahndung ohne Erfolg. Der Wert der Beute, Edelmetalle, Schmuck und Bargeld, liegt laut Polizei in einem niedrigen sechsstelligen Bereich. Ein Mitarbeiter des Ladens wurde bei dem Überfall leicht verletzt. Das Wetter in Bayern bis in den Abend hinein meist sonnig und mild mit 14 bis 21 Grad. In der Nacht bildet sich in den Niederungen wieder Nebel oder Hochnebel, Tiefstwerte 8 bis 0 Grad. Die weiteren Aussichten, morgen abseits der Nebelfelder meist sonnig, am Samstag trüb und regnerisch von Nordwesten, am Sonntag bewölkt, nur im Südosten Auflockerungen bei 8 bis 16 Grad. Es ist 17.03 Uhr. Die Verkehrsmeldungen. A3 Würzburg Richtung Passau zwischen Erlangen-Tennenlohe und Nürnberg-Mögeldorf 9 Kilometer stockend. A3 Nürnberg Richtung Passau zwischen Metten und Hengersberg Stau. A6 Nürnberg Richtung Heilbronn zwischen Ansbach und Feuchtwangen Nord stockend. A8 Salzburg Richtung München zwischen Fraßdorf und Rosenheim 5 Kilometer Stau an einer Baustelle. Die A9 München Richtung Nürnberg ist zwischen Lenting und Denkendorf nach einem LKW-Brand gesperrt. Bitte halten Sie eine Rettungsgasse offen, es staut sich ab Manching. A93 Holledau Richtung Regensburg zwischen Bad Abbach und Regensburg Nord, 11 Kilometer stocken nach einem Unfall mit mehreren Fahrzeugen. Und A93 Weiden Richtung Holledau zwischen Regenstauf und dem Kreuz Regensburg, 6 Kilometer stockend. Soweit die Verkehrsübersicht.
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1: Um 18 Uhr mit Andreas Derschall. Seit 2 Wochen gibt es wieder einen Tankrabatt. Trotzdem kostet der Liter Sprit an den meisten Tankstellen weiter deutlich über 2 Euro. Wirtschaftswissenschaftler haben jetzt errechnet, die Steuererleichterungen kommen nur zu 2/3 bei den Verbrauchern an. Christina Kotter.
2: Das Deutsche Institut für Wirtschaftsforschung führt das auf den fehlenden Wettbewerb bei Raffinerien und Großhändlern zurück. Es fordert mehr Kontrolle durch das Bundeskartellamt. Eigentlich liegt die steuerliche Entlastung beim Tankrabatt bei rund 16,7% pro Liter. Im Vergleich zum Nachbarland Frankreich ohne Rabatt seien die Preise in Deutschland im Schnitt aber nur um bis zu 11 Cent je Liter gesunken. Auch das Münchner IFO-Institut meint, dass der Steuernachlass nicht in vollem Umfang weitergegeben wird. Der Wirtschaftsverband Fuels und Energie widerspricht. Er verweist auf die Weltmarktpreise für Kraftstoffe. Diese seien permanent in Bewegung.
1: Rettungsdienste und Notaufnahmen sind seit Jahren überlastet. Damit sich das ändert, hat der Bundestag jetzt eine Reform der Notfallversorgung verabschiedet. Kernziel ist, dass nur noch die Menschen in der Notaufnahme landen, die dort auch wirklich hingehören. Dadurch soll auch das medizinische Personal entlastet werden, betonte Bundesgesundheitsminister Linnemann. Außerdem hofft die Bundesregierung mit bedarfsgerechten Rettungseinsätzen mehr als 1 Milliarde Euro pro Jahr einzusparen. Im Streit über den künftigen billionenschweren EU-Haushalt ab 2028 ist kein Kompromiss in Sicht. Bundeskanzler Merz und andere finanzstarke Mitgliedsländer beharren beim EU-Gipfel in Brüssel weiter auf Einsparungen. Eine große Gruppe von Ländern fordert dagegen höhere Beiträge. Sie zahlen wenig in den EU-Haushalt ein, bekommen aber viel Geld für strukturschwache Regionen. Mit Blick auf die Ukraine sagte Merz, die EU werde ihre Hilfen erneut aufstocken müssen, um dem Land über den Winter zu helfen. Wenn Kontodaten in falsche Hände kommen und Betrüger Geld abheben, dann müssen Banken das Geld zunächst sofort erstatten. Das hat der Europäische Gerichtshof entschieden. Zahlungsdienstleister können aber Verluste zurückfordern, wenn die Kunden grob fahrlässig gehandelt haben. Im konkreten Fall war eine Frau über einen Link auf einer gefälschten Bank-Webseite gelandet. Dort hatte sie ihre Kontodaten angegeben. Der Täter überwies rund 700 Euro auf ein eigenes Konto. Die Bank lehnte eine Erstattung ab. 7 Jahre nach dem Volksbegehren Rettet die Bienen wird die bayerische Staatsregierung ihr Naturschutzgesetz überarbeiten. Darüber hat der Landtag heute in erster Lesung beraten. Umweltverbände und die Opposition sind skeptisch.
3: Für Bayerns Umweltminister Thorsten Glauber ist es etwa ein Fortschritt, dass Grünland künftig nicht mehr alle 5 Jahre umgepflügt werden müsse, um seinen Status als Ackerfläche zu erhalten. Christian Hirneis von den Grünen kritisiert jedoch, dass in Zukunft Gewässerrandstreifen nicht mehr so gut geschützt würden wie bisher und dass das Wiedervernässen von Mooren eher schwieriger als leichter würde. Arne Wilsdorf aus dem Bayerischen Landtag.
1: Das Wetter in Bayern, am Abend meist trocken und mild, in der Nacht in den Niederungen wieder Nebel und Hochnebel bei Tiefstwerten von 8 bis 0 Grad. Morgen meist sonnig, am Samstag trüb und regnerisch, am Sonntag bewölkt, nur im Südosten Auflockerungen, Höchstwerte 8 bis 16 Grad. Es ist 18.03 Uhr. Die Verkehrsmeldungen A3 Passau Richtung Linz zwischen Passau Süd und Pocking Stau. A8 München Richtung Salzburg zwischen Rosenheim West und Rohrdorf 5 Kilometer Stau an einer Baustelle. A8 Salzburg Richtung München zwischen Fraßdorf und Rosenheim Stau an der Baustelle. Die A9 München Richtung Nürnberg ist zwischen Lenting und Denkendorf nach einem LKW-Brand gesperrt. Es staut sich ab Manching. A93 Holledau Richtung Regensburg zwischen Bad Abbach und Regensburg Nord. Stockender Verkehr nach einem Unfall mit mehreren Fahrzeugen. A94 München Richtung Passau zwischen Paschtetten und Dorfen Stau. A96 München Richtung Lindau zwischen Inning am Ammersee und Landsberg am Lech Ost. Stockender Verkehr an einer Baustelle. Und A99 Westumfahrung München Richtung Lindau zwischen Frettmanning Nord und Dreieck Allach. 10 Kilometer stockender Verkehr. Soweit die Verkehrsübersicht.
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5: Grüß Gott am Donnerstagabend. Schön, dass Sie mit dabei sind. Am Mikrofon begleitet Sie die kommende Stunde Marion Christgau. In der Mitte des goldenen Oktobers sind wir angelangt und dieser und die folgenden Monate sind für viele, auch in meinem Bekanntenkreis, Monate, in denen ein Thermalbadbesuch ansteht. Wenn es draußen ungemütlicher wird, dann an der frischen Luft im warmen Wasser baden, das hat was. Das war früher nicht anders. Am ehesten ging das in den Wildbädern, die es auch in unserer Region gibt. Das Wildbad Rothenburg und das Wildbad Burg Bernheim wollen wir uns heute ein bisschen genauer anschauen. Ein Wildbad, so die Definition, ist eine natürliche, oft in waldreicher Umgebung gelegene Badestelle oder ein Heilbad, das sich auf die Nutzung von warmen Quellen oder Thermalwasser stützt. Soweit die offizielle Erklärung. Bei Burg Bernheim, etwa 2,5 Kilometer südwestlich im Stadtwald, da gab und gibt solche Quellen am Wildbad mit einer weit zurückreichenden Geschichte. Da schauen wir heute mal hin. Genauso wie in die wechselhafte Geschichte des Wildbads Rothenburg. Am Stadtrand in Hanglage zur Tauber war es mal ein Heilbad, ein schlossähnliches Kurhotel hat mondäne Zeiten und Niedergang erlebt. Vor gut einem Jahr haben die Stadtwerke Rothenburg den Komplex übernommen. Betrieben wird das historische Hotel Wildbad seitdem als moderner Hotel- und Tagungsbetrieb. Begonnen hat diese Geschichte, als man im 15. Jahrhundert schon im Taubertal eine Heilquelle entdeckt hat. Bevor wir jetzt baden gehen, historisch gesehen, starten wir in die Stunde mit Musik. Und da geht's gleich mit dem ersten Stückler auch in ein Bad, in einen Kurort im Westen Tschechiens, nach Karlsbad. Wir hören die Tanngrindler Musikanten mit den Erinnerungen an Karlsbad.

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0: großer Kohl wächst in einem Haus. 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
1: So, jetzt wissen wir alle, wozu man gebrauchtes Badewasser noch benutzen kann. Das Badewasser, das fränkische Zirchduo Sepp und Paul war das. Vom Badewasser zum Heilwasser. Wir schauen nach Burg Bernheim. Dort oberhalb des Städtchens im sogenannten Brunnental entspringen im Wald 7 natürliche Heilquellen. Seit dem Mittelalter sind die Wässerchen für ihre heilenden Kräfte bekannt. Die 7 Quellen sprudeln auf einer Länge von etwa 100 Metern aus dem Schilfsandstein bzw. Buntsandstein der Frankenhöhe. Je nach Quelle hat das Wasser eine unterschiedliche Zusammensetzung, unter anderem Glaubersalz, Schwefel und Eisen. Zu den namentlich bekannten Quellen gehören der Doktorbrunnen, der Musketierbrunnen, der Augenbrunnen, der Badbrunnen und der Kochbrunnen. Ein alter Schimmel soll der Sage nach diese Quellen entdeckt haben. Man erzählt sich Folgendes. Ein Bauer hat das Pferd aus Mitleid nicht zum Schlechter bringen wollen, sondern stattdessen in den Wald getrieben. Das Tier trank dort von einer der verborgenen Schwefelquellen. Der Bauer fand sein Pferd daraufhin gesund und wie verjüngt an der Quelle wieder. Diese Legende festigte den Kur- und Heilbadbetrieb in Burg Bernheim. Der Ort war nämlich vermutlich schon zu Zeiten Karls des Großen um 800 bekannt und später im 12. Jahrhundert wurde sogar Wasser zum Nürnberger Reichstag geliefert. Gegen Ende des 15. Jahrhunderts wurde hier im Wildbad die erste Badestube eingerichtet. Über die Jahrhunderte hinweg nutzten hochrangige Persönlichkeiten wie Kaiser, Könige und Bischöfe die Heilquellen vor Ort. Zu den prominentesten historischen Kurgästen zählten im 18. Jahrhundert unter anderem Mitglieder der polnischen Königsfamilie. Und die Markgrafen, die machten das Wildbad zu einem bedeutenden europäischen Kurbad. Oberhalb des Bades ließ Markgraf Christian Friedrich Karl Alexander den dreiflügeligen Markgrafenbau, auch Fürstenbau oder das Jagdschloss genannt, errichten. Damals wurde das Wasser übrigens traditionell bei Rheuma, Magen- und Darmleiden und bei Kreislaufschwächen eingesetzt. Das im Zweiten Weltkrieg ausgebrannte Wildbad wurde nach dem Krieg bis 1968 noch als Kneippbad genutzt. Seit 1980 ist es Hotel und Waldgasthof. Eine neue Runde Musik wartet und weil der Sage nach ja ein Pferd die Heilquellen sozusagen entdeckt hat, geht's im nächsten Stückler auch um ein Pferd. Dem Winnetou sei Pferd. Es spielt die Kapelle Rohrfrei.

0: Die Wasserfallpolka war das, die Eismannsberger Seitenmusik. In die Geschichte des Wildbades Burg Bernheim haben wir schon geschaut. Jetzt geht's gut 17 Kilometer weiter südwestlich und da liegt am Stadtrand von Rothenburg am Hang auch ein Wildbad. Ein großer Gebäudekomplex zieht sich da den Hang hinunter zum Flüsschen Tauber. Das Wildbad war Heilbad, war ein schlossähnliches Kurhotel. Es gab ruhmreiche Zeiten und leider ist es auch schlecht gelaufen. Vor gut einem Jahr übernahmen die Stadtwerke Rothenburg den Komplex. Betrieben wird das historische Hotel Wildbad seitdem als moderner Hotel- und Tagungsbetrieb. Dessen Geschichte begann, als man im 15. Jahrhundert im Taubertal eine Heilquelle entdeckte. Erzählt Hotelmanager Stefan Michels.
1: Der damalige Bürgermeister Heinrich Toppler hat eine Badeanstalt eingerichtet und es war im 14. Jahrhundert. Ja, es gibt ganz verschiedene Hintergründe. Einmal gab es stahl- und schwefelhaltige Quellen, die hier im Hang entsprungen sind und unten an der Tauber gefasst wurden. Aber Bäderanwendungen dienten auch des leiblichen Wohls. Also man badete damals durchaus auch, wenn die Ärzte nicht weiter wussten, wenn Kopfschmerzen da waren, Ohrengetös oder Hautkrankheiten.
0: So viel ist aus der Zeit gar nicht bekannt, wie man sich die Badezeremonien damals so vorstellen musste. Man weiß aber, dass die Rothenburger das Wildbad vor der Stadtmauer als willkommene Ergänzung ihrer anderen 5 Badestuben in der Stadt sehr zu schätzen wussten. Badeknechte, Bademägde und Wasserträger sorgten für den Betrieb und auch für das leibliche Wohl. Eine Wirtschaft hat immer dazu gehört.
1: Also auch im alten Wildbad gab es unten eine Kneipe oder eine Gaststätte. Und der Wirt hat durchaus mehr Geld verdient mit der Gaststätte als mit den Bäderanwendungen. Da unten fanden dann auch Feiern statt. Und auch während der Baustelle, die Hessing hier unten betrieb, gab es dann auch eine Gaststätte, die wurde wohl auch betrieben. Es fanden auch verschiedene Kirchweihen hier unten wohl statt. Es war sogar im Grundbuch vermerkt, dass es eine Gaststätte geben soll, die für die Rothenburger geöffnet sein muss. Und das ist auch heute noch so. Wir betreiben ein Restaurant, und sodass auch jeder runterkommen kann und diesen tollen Ort erleben kann.
0: Jetzt war gerade schon von einem Herrn die Rede, der für das Wildbad eine ganz entscheidende Rolle gespielt hat. Denn alle Gebäude, die man heute noch sieht, sind unter der Regie von Friedrich Hessing entstanden. Über ihn hören wir gleich noch was. Nach einer Runde Musik, die Gebrüder Treuheit, von den Bergen rauscht ein Wasser.

0: Musikalisch waren wir gerade in Nürnberg, die Nürnberger Wirtshausmusi mit dem Stückler Amore. Von Nürnberg aus geht's noch einmal in den Landkreis Ansbach nach Rothenburg ob der Tauber. Das Wildbad Rothenburg im Taubertal blickt auf eine abwechslungsreiche Geschichte zurück. Im 15. Jahrhundert begann diese Geschichte mit einem kleinen Badehaus an einer Heilquelle. Sehr wechselhaft ging's über die Jahrhunderte weiter, war mal in städtischem Besitz, mal in privaten Händen. Aber 1806 zum Beispiel war der neue Besitzer ein früherer Wildbadwirt. Der war aber leider kein guter Geschäftsmann. Das Haus ist in finanzielle Schwierigkeiten geraten und als sich Mitte des 19. Jahrhunderts auch noch Flusswasser in die Heilquelle mischte, ging's mit dem Bade- und Kurbetrieb bergab. Die Stadt, inzwischen wieder Eigentümerin, hat das Gelände verkauft und zwar an den berühmten Orthopäden und Erfinder Friedrich Hessing.
1: Friedrich Hessing kommt aus einem kleinen Nachbardorf hier aus Rothenburg, aus Schönbronn, ist eins von 13 Kindern, kam aus ärmlichsten Verhältnissen, hat verschiedene Berufe gelernt und hatte dann sein Geld verdient mit den Kurkliniken Augsburg und Göckingen. Also er war der Erfinder des Schienenhülsenkorsetts und von verschiedenen Prothesen. Und hat damit sehr viel Geld verdient. Und die Stadt Rothenburg hat dann irgendwann einen Käufer gesucht für das alte Wildbad, weil sie es nicht rentabel betreiben konnten und es auch gescheit machen wollten. Und hatten dann mit Friedrich Hessing Kontakt aufgenommen. Der hat es gekauft und das war 1894.
0: Hessing ließ ein schlossähnliches Kurhotel errichten, einen großen Komplex in den Hang hinein.
1: Es ist gebaut in alte Weinberge. Also die Weinlage hier hieß früher Essigkrug und Hessing war pfiffig und er hat die alte Wegführung genutzt, auch die alten Mauern und hat da Wege reingesetzt. Jetzt ist hier eben historischer Park mit alten Baumbeständen, über 120 Jahre alt. Und alle Gebäude, die hier auf dem Gelände sind, sind 1903 erbaut worden oder die Kegelbahn, die ist dann 1907 eröffnet worden.
0: Ja, und dann kamen die goldenen Zeiten. Bei uns kommt jetzt erstmal Musik. Das Neualbenreuther Zwio hören wir. Ein Gemeindeteil von Neualbenreuth ist ja das Sibyllenbad, auch ein Ort mit Heilquellenkurbetrieb. Tröpferl Sibyllenbad heißt es Stückler. Wir hören das Neualbenreuther Zwio.

0: zur Tauber. Da liegen die Gebäude des Wildbads Rothenburg, die jetzt wieder als Hotel in Betrieb sind. Damals, Anfang des 20. Jahrhunderts, hat das Haus Glanzzeiten erlebt. Das mondäne Haus mit Rokoko und Theatersaal, mit Arkadenhalle und Kegelbahn zog den europäischen Adel und wohlhabende Gäste an.
1: Also es gibt Bücher, dass Prinz Luitpold von Bayern zum Beispiel da war und dann kam der natürlich mit Zug an. Er wurde von Hessingen am Bahnhof abgeholt, der Oberbürgermeister war mit dabei. Und dann sind die essen gegangen, haben getanzt, haben abends Soirées gemacht und waren auch in der Stadt natürlich. Er hat Prominenz reinbekommen, aber es war auch eine wechselvolle Geschichte. Er eröffnet 1903 und dann kam irgendwann auch der Erste Weltkrieg. Und mit dem Ersten Weltkrieg blieben natürlich, es waren andere Sachen wichtiger, die Haute-Volée aus Europa aus. Und 1917 hat das dann auch schon wieder verschenkt an die Genossenschaft Deutscher Bühnenangehörigen.
0: Tja, in einem Reiseführer in den Jahren nach diesen Glanzzeiten ist auch zu lesen.
1: Und man muss mal wissen, das beschreibt einen Wanderweg. Und der kurze Ausschnitt geht so, von Rothenburg bis zur Quelle der Tauber ist noch ein leidlicher Tagesmarsch. Bei Tagesanbruch marschierten wir durch die stillen Gassen zum Spitaltor hinaus. Das ist direkt oberhalb des Wildbades. Damals gab es noch keine Bäume, man konnte von oben runterschauen. Unten liegen die hässlichen Gebäude des Wildbades. Hoffentlich werden sie bald abgerissen.
0: Das wurde es zum Glück nicht, aber Besitzerwechsel gab es ordentlich in diesen Jahrzehnten. Wir wechseln jetzt erstmal wieder zum musikalischen Teil der Sendung. Wirs Wasser, Barbara Regnert an der Harfe, hör mal.

0: Skirnitzer Wasserl vom Duo Herrschaftszeiten, eine Komposition der Musikerin Cornelia Gurdan aus Mantel in der Oberpfalz. Das Stück ist inspiriert von der Girnitz, einem kleinen Fluss im Landkreis Neustadt an der Waldnaab und musikalisch der Heimat gewidmet. Wir schauen nochmal in die wechselhafte Geschichte des Wildbads Rothenburg mit vielen, vielen Eigentümerwechseln nach dem Ersten Weltkrieg und vor allem auch nach dem Zweiten Weltkrieg. Die bayerischen Ortskrankenkassen waren mal Eigentümer. Das Haus war in den Kriegsjahren Lazarett, Kinderheim, HJ-Schule und US-Lager. Ein Blick noch einmal in die Geschichte, in diese Kriegstage. Auch da hat das Wildbad Rothenburg eine historische Rolle gespielt.
1: In den letzten Kriegstagen gab es ja noch einen Bombenangriff auf Rothenburg und die Amerikaner rückten aus dem Taubertal an. Und wir hatten in Rothenburg noch einen SS-General, der Maßgabe ausgegeben hat, dass die Stadt bis zum Schluss zu halten wäre. Der ist abberufen worden nach Crailsheim, zum Glück für Rothenburg. Und in Rothenburg gab es dann noch die Wehrmacht, die war unter anderem hier auch im Wildbad gewesen. Und als die Amerikaner anrückten, hatten die eigentlich als Befehl, keinen Häuserkampf zu haben, sondern die Artillerie aufzustellen und die Städte jeweils dann so einzunehmen. Und sie hatten einen Parlamentär, die fuhren mit dem Willi-Jeep bis nach Detfang, wurden da abgefangen von den deutschen Soldaten und die Augen wurden verbunden. Und die Soldaten haben gegen ihren Befehl gehandelt und haben im Rokokosaal in Rothenburg praktisch die Stadt friedlich übergeben, indem sie gesagt haben, sie ziehen sich aus der Stadt zurück. Damit wurde die Stadt damals hier im Wildbad friedlich übergeben und die Amerikaner nutzten dann das Wildbad auch als Headquarter.
0: Nach dem Krieg gab es, wie gesagt, viele Nutzungen. Das Gebäude war Sammellager für Vertriebene aus dem Baltikum, war Ausbildungszentrum der Bayerischen Bereitschaftspolizei. In den vergangenen 40 Jahren war der Komplex kirchliches Tagungs- und Gästehaus der Evangelischen Landeskirche. Fränkisch vor sieben am Donnerstagabend mit der Egerländer Blasmusik gehen wir musikalisch ein Stück die Karlsbader Promenade entlang.

Leicht und luftig, die Röner Loishammel. Um Wildbadgeschichte und Geschichten geht's heute in dieser Stunde. In Burg Bernheim im Wildbad haben wir uns schon umgeschaut. Da hätte ich jetzt noch einen Wandertipp für Sie rund um das Wildbad Burg Bernheim. Der Rundweg Feuersalamander. Start ist am Wildbad. Von dort führt der Weg das romantische Tiefenbachtal runter. Der Rundweg Feuersalamander ist gut 4 Kilometer lang und als leichter Wanderweg eingestuft. Man braucht so etwa 1,25 Stunden. Musikalisch gehen wir jetzt nach Irland. Wir hören den Irish Song von Brigitta Earle.

Burg Bernheim und Rothenburg in die Geschichte der Wildbäder dieser zwei Orte haben wir heute geschaut. Ein Wandertipp auch noch aus Rothenburg, da laufen noch bis zum kommenden Sonntag die Herbstwanderwochen. Am Sonntag, 18. Oktober, gibt's um 14 Uhr eine Mühlenwanderung. Eine fachkundig geführte Wanderung auf dem Rothenburger Mühlenweg durch das romantische Taubertal mit Lothar Schmidt. Treffpunkt ist der Marktplatzbrunnen. Es dauert etwa 3 Stunden, die Länge der Strecke etwa 3,5 Kilometer. Da ist keine Voranmeldung notwendig. Damit neigt sich unsere Stunde heute dem Ende zu. Mit den Tanngrindler Musikanten geht's hinaus aus der Sendung. Hoch Karlsbad heißt das Stückler. Ein Dankeschön an Markus Barleck an der Stelle. Ihnen einen herzlichen Dank fürs Zuhören. Ade aus dem Studio Nürnberg, sagt die Marion Christgau.

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1: Um 19 Uhr mit Andreas Derschall. Seit gut zwei Wochen gilt der neue Tankrabatt. Um 16,7 Cent pro Liter sind die Energiesteuern gesenkt worden. Die Preise an der Zapfsäule sind laut Experten aber im Schnitt nur um 10 bis 11 Cent gesunken. Der Rabatt wird also nur zu zwei Dritteln an die Autofahrer weitergegeben. Christina Kotter.
2: Das Deutsche Institut für Wirtschaftsforschung führt das auf den fehlenden Wettbewerb bei Raffinerien und Großhändlern zurück. Es fordert mehr Kontrolle durch das Bundeskartellamt. Auch das Münchner IFO-Institut meint, dass der Steuernachlass nicht in vollem Umfang weitergegeben wird. Der Wirtschaftsverband Fuels und Energie widerspricht. Er verweist auf die Weltmarktpreise für Kraftstoffe. Diese seien permanent in Bewegung.
1: Nach großer Empörung im In- und Ausland macht US-Präsident Trump einen Rückzieher. Die geplante Hinrichtung des Amokläufers Nidal Hassan im Bundesstaat Texas soll doch nicht per Livestream übertragen werden. Das gab Trump auf seiner Plattform Truth Social bekannt.
3: Die Live-Übertragung hätte eine starke abschreckende Wirkung für die Welt sein können, so Trump. Aber viele anständige Menschen würden lieber nicht mit ansehen, wie Hassan sterbe. US-Verteidigungsminister Pete Hegseth hatte in der vergangenen Woche angekündigt, dass die Hinrichtung am 3. Dezember öffentlich stattfinden solle. Das Pentagon bestätigte später, dass es einen Livestream geben solle. Der Plan stieß nicht nur bei Demokraten, sondern auch bei Republikanern auf scharfe Kritik. Nina Barth, Washington.
1: Notaufnahmen und Rettungsdienste sollen entlastet, Patienten schneller an den richtigen Arzt vermittelt werden. Das ist das Ziel einer Reform der Notfallversorgung, die der Bundestag beschlossen hat. Geplant ist, dass an Krankenhausstandorten Notfallzentren eingerichtet werden, die zur zentralen Anlaufstelle für Patienten werden. Von den Krankenkassen kommt Lob für die Reform. Die Stiftung Patientenschutz hat allerdings Zweifel, dass Kliniken und Praxen den Aufwand personell stemmen können. Ab Januar soll es den Personalausweis auch auf dem Smartphone geben. Der Bundestag hat die Einführung der digitalen Brieftasche beschlossen. Sie soll auch in anderen EU-Staaten genutzt werden können. Neben dem Ausweis soll es auch möglich sein, andere digitale Dokumente zu verwalten und elektronisch zu unterschreiben. Den Personalausweis in Kartenform soll es aber weitergeben. Beschlossen wurde auch, wer mit 70 Jahren oder älter einen neuen Personalausweis beantragt, muss ihn nicht mehr verlängern. Nach einem Stromausfall im unterfränkischen Landkreis Main-Spessart ist die Versorgung fast überall wiederhergestellt. Seit dem frühen Nachmittag waren nach Angaben des Landratsamtes vor allem Lohr am Main und seine Ortsteile betroffen. Insgesamt waren laut der Bayernwerk Netz GmbH mehrere tausend Haushalte ohne Strom. Als Ursache nannte der Energieversorger dem BR einen technischen Defekt in einem Umspannwerk in Lohr. Auch das Mobilfunknetz war zeitweise ausgefallen. Das Wetter in Bayern: am Abend meist trocken und mild, in der Nacht in den Niederungen wieder Nebel oder Hochnebel, bei Tiefstwerten von 8 bis 0 Grad. Morgen meist sonnig, am Samstag trüb und regnerisch, am Sonntag bewölkt, nur im Südosten Auflockerungen, Höchstwerte 8 bis 16 Grad. Es ist 19.03 Uhr. Die Verkehrsmeldungen: A8 München Richtung Salzburg zwischen Rosenheim West und Rohrdorf, Stau an einer Baustelle. A8 Salzburg Richtung München zwischen Fraßdorf und Rosenheim, Stau an der Baustelle. A9 München Richtung Nürnberg zwischen Manching und Lenting, Stau wegen Bergungsarbeiten. Der Verkehr wird an der Unfallstelle vorbeigeführt. A94 Passau Richtung München zwischen Paarstetten und Dorfen, Stau nach einem Unfall. Und B471 Garching Richtung Fürstenfeldbruck zwischen Oberschleißheim und Karlsfeld, Stau. Soweit die Verkehrsübersicht.
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4: Einen schönen guten Abend, ein herzliches Grüß Gott zur Volksmusik zwischen 7 und 8, sagt der Johannes Hitzelberger. Am Montag haben wir in unserem Vormittagsratsch die Ehre, mit dem Historiker Bernhard Graf viel erfahren über König Ludwig II. Und sein Interesse für die Fotografie. Und dazu beginnt ja heute in einer Woche eine Sonderausstellung im Rahmen der Münchner Mineralientage. Natürlich ist auch die Königin Mutter Marie angesprochen worden. Aber ich habe mir gedacht, in der allgemeinen Wahrnehmung verschwindet Marie meist im Schatten ihres Sohnes Ludwig. Und darum widme ich ihr diese Feierabendstunde heute. Und es gibt einen guten Anlass dazu, nämlich sie hat heute Geburtstag. Und wir beginnen diese Stunde mit einem Geburtstagswalzer.

Franz Bosch und seine Innbrückler mit diesem Geburtstagswalzer, heute gewidmet der Prinzessin Marie von Preußen, geboren am 15. Oktober. Von 1848 bis 1861 herrscht in Deutschland die kuriose Situation, dass Preußen eine bayerische Prinzessin zur Königin hatte und Bayern eine preußische. Nun, Prinzessin Elisabeth Ludovica war die Tochter von König Maximilian I. Joseph von Bayern und die Ehefrau von König Friedrich Wilhelm IV. Von Preußen. Andersrum, Prinzessin Marie war die Enkelin vom ehemaligen Preußenkönig Friedrich Wilhelm II. Und seit 1842 mit dem bayerischen Kronprinzen und späteren König Maximilian II. Joseph verheiratet. Ab 1848 dann eben Königin. Beide preußisch-bayerischen Ehen waren glücklich. Beide Frauen traten dann zum Glauben ihres Ehemannes über. Und beide haben erlebt, dass sich nach dem Tod ihrer Männer deren Königreiche bekriegt haben. Es gibt jedoch einen wesentlichen Unterschied. Während Elisabeth Ludovica in Preußen nie richtig heimisch geworden ist, haben nicht nur die Bayern ihre hübsche, natürliche, praktische, volksnahe, freundliche, leutselige, aber doch pflichtbewusste und sozial engagierte und natürlich wanderfreudige Königin aus Preußen geliebt, sondern umgekehrt auch diese ihre neue Heimat. Ja, und ausgerechnet eine preußische Prinzessin gilt als eine von Bayerns ersten Bergsteigerinnen. Machen wir weiter mit der Weißenbacher Tanzlmusi und der Bergauf-Bergab-Polka.

die Eisenkeller-Musik aus Südtirol mit dem Stickler wieder bergauf. Im Dezember 1841 entschließt sich der 30-jährige Kronprinz Maximilian, die 16-jährige Hohenzollern-Prinzessin Marie zu heiraten. Die für den Januar 1842 angesetzte Verlobung in Berlin muss allerdings verschoben werden, weil die Braut an Masern erkrankt ist. Und bevor an eine Hochzeitsfeier gedacht werden kann, steht noch ein weiteres Fest an, nämlich die Konfirmation der Braut. An der Zeremonie in Fischbach in Schlesien, da ist die Sommerresidenz von Maries Familie, nimmt zu ihrer Freude neben dem Preußenkönig Friedrich Wilhelm IV., ihrem Cousin und eben der Bayern, Wittelsbacherin Königin Elisabeth Ludovica, seiner Frau, auch Maries katholischer Bräutigam der Max teil. Die feierliche Prokurativtrauung, also das heißt, an der Seite der Braut steht nicht ihr zukünftiger Ehemann, sondern der Cousin Wilhelm, der spätere Kaiser Wilhelm I., als Vertreter des bayerischen Kronprinzen. Die feierliche evangelische Prokurativtrauung der Prinzessin mit Maximilian findet am 5. Oktober 1842 in Berlin statt. Anschließend bricht die Braut in ihre neue Heimat auf und bereits die Reise ist ein einziger Festzug. Und dann folgt ein Marathon an Hochzeitsfeierlichkeiten, darf man sagen. Die katholische Trauung am 12. Oktober, das ist der Maximilianstag in der Allerheiligen Hofkirche. Am 15.10., da haben wir den 17. Geburtstag von der Marie. Dann Eröffnung vom Oktoberfest, kurz darauf Einweihung der Walhalla und Grundsteinlegung der Befreiungshalle in Kelheim. Am 26. Oktober treffen dann Braut und Bräutigam auf Schloss Hohenschwangau ein, um ihre Flitterwochen zu feiern. Kronprinz Maximilian hat das Schloss ja erst 10 Jahre zuvor erworben und im neugotischen Stil herrichten lassen. Und das Schloss ähnelt sogar von der Architektur her dem Schloss Fischbach. König Ludwig I. schreibt 3 Tage nach der Hochzeit seines Sohnes: So sah ich Max noch nie. Er ist vollkommen glücklich. Es ist ein gar zärtliches Pärchen. Und über die Marie sagt der Schwiegervater: Ihre aus dem Herzen kommende Freundlichkeit ist aber auch recht für die Bayern gemacht. Und kurz nach der Hochzeit lässt Schwiegervater König Ludwig I. die junge Marie für seine Schönheitengalerie porträtieren vom Hofmaler Josef Stieler. Und jetzt kommt ein Hochzeitsmarsch. Musik.

Das waren jetzt nacheinander die Kräuterklarinettenmusik, dann das Hürbner Ballorchester mit einem Mariengalopp und jetzt gerade noch die Tanngrindler Musikanten mit einem Marienlandler. Nach der Ankunft auf Schloss Hohenschwangau schreibt die junge Braut in einem Brief an ihre Eltern: Ich war ganz weg vom Anblick der Berge. Marie hat zwar schon als Kind vom Sommersitz der Familie in Fischbach in Schlesien aus die Höhen des Riesengebirges kennengelernt. Doch besitzen natürlich die Tannheimer Berge, die Ammergauer Alpen, der schroffe Säuling eine andere Qualität. Marie beginnt, diese Berge zu lieben und bald steigt die Preußenprinzessin zur ersten Alpinistin Bayerns auf, kann man sagen. In den kommenden Jahren wird die umliegende Bergwelt also erkundet. Der über 2000 Meter hohe Hausberg Säuling sowieso, Breitenberg, Ackenstein, Hochplatte, im benachbarten Tirol Tanella, Köllenspitz, Gärespitz und nicht unwichtig ein kleiner steil ansteigender Bergrücken bei Mursau namens Axel. 1854 besteigt Marie während eines Aufenthalts in Berchtesgaden den Watzmann. Bergsteigen als Frau in damaliger Zeit mit den damaligen Kleidungsgepflogenheiten bzw. Normen eigentlich eher schwierig. Marie findet eine Lösung, dem Zeitgeist entsprechend, aber dennoch funktional. Sie entwickelt ein neuartiges Wanderkostüm oder Bergsteigertracht für Damen. Eng anliegendes Oberteil, Schnürmieder, ein aus festem Loden gefertigter Rock, darunter eine bis zu den Schuhen reichende Lodenhose, der Clou an der Sache. Dann ein Halstuch und ein kecker Stöpselhut. Ein Wanderstock komplettiert das Ganze. Bereits mit 19 stiftet sie, halb ernsthaft, halb im Spiel, einen eigenen Orden, den Alpenrosenorden. Und Marie erklärt dazu: Dieser Orden ward am 18. Juni 1844 gestiftet, zum Andenken der dreimaligen so glücklich abgegangenen Axelbesteigung. Diese Orden dürfen nur diejenigen Personen bekommen, welche mit mir, der Großmeisterin, auf der Axel waren. Einer dieser Alpenrosenorden sowie einer von Maries Wanderstöcken kann übrigens im Museum der Bayerischen Könige in Hohenschwangau besichtigt werden.

die Nesselwengler Stubbenmusik aus dem Tiroler Außerfern und zuvor die Stauffenberg-Musi mit dem Stickler Alpenrose. Der Feierabend auf BR Heimat. Gewidmet Königin Marie von Bayern. Der 15. Oktober ist ihr Geburtstag. Königin Marie wird in Bayern, ja, kann man sagen, zur Sympathieträgerin. Sie war überzeugt, dass es eine der wichtigsten Aufgaben der Zeit sei, einer zunehmenden Armut im Land entgegenzuwirken. Marie fördert tatkräftig die evangelische Gemeinde in München, war an der schnellen Entwicklung der inneren Mission und der Ansiedlung der Diakonissen federführend und es kommt zur Gründung vieler Hilfsvereine. Die Königin tritt für die Abschaffung der Kinderarbeit ein, was allerdings zu jener Zeit am heiligsten Recht der Eltern in der Verfügung über ihre Kinder scheitert. Der große Einschnitt für sie dann am 10. März 1864, der geliebte Mann, König Maximilian II., stirbt. 22 Ehejahre waren dem Paar beschieden und Marie wird mit 39 Witwe. 1866 belastet dann der Deutsche Krieg das Verhältnis zwischen ihrer alten und ihrer neuen Heimat. Nach dem Elend des Krieges von 1866 gründet sie zusammen mit König Ludwig II. Den Bayerischen Frauenverein vom Roten Kreuz zur Pflege und Unterstützung

Nach dem Tod von König Maximilian II. Wird Schloss Hohenschwangau Maries Witwensitz. Was sie dort sehr vermisst, das sind der evangelische Pfarrer und evangelischer Gottesdienst in unmittelbarer Nähe. Sie litt ja seit ihrer Ankunft am Münchner Hof unter dem dann doch eingeschränkten protestantischen Kirchenleben. Jetzt, weil König Ludwig II. Auch der Hauptstadt München den Rücken kehrt, wo er nur kann, gibt's dann auch noch die Hofhaltung von König Ludwig II. In Hohenschwangau, was zu beengten Verhältnissen führt. Eine gewisse Entlastung der Enge ergibt sich dann so ab dem Jahr 1867, als die Königin Mutter zunehmend ins Tiroler Lechtal nach Elbigenalb ausweicht und sich dort häuslich einrichtet. Zum Beispiel im Jahr 1872 weilt sie 6-mal dort, 1873 nahezu 7 Wochen ununterbrochen in Elbigenalb. Nach dem Tod ihres Mannes sucht Marie Trost im Glauben. Als Protestantin in Glaubensbelangen, wie gesagt, nicht nur in Elbigenalb weitgehend isoliert, wendet sie sich mehr und mehr dem Lechtaler Priester und Benefiziaten Georg Lechleitner zu. Der gibt ihr Religionsunterricht nach katholischem Verständnis und gewinnt ordentlich Einfluss auf sie. Im Oktober 1874 ist es dann so, dass Daniel von Haneberg, Bischof von Speyer, sie in Hohenschwangau besucht. Und die Gespräche mit den geistlichen Herren scheinen dann endgültig dafür ausschlaggebend gewesen zu sein, dass sich die Königin entschließt, zu konvertieren. Und als Tag ihrer Konversion wählt sie ihren Hochzeitstag, den 12. Oktober, der zugleich der Namenstag ihres verstorbenen Gemahls ist. Und zwar in der Pfarrkirche von Waltenhofen in der Gemeinde Schwangau. König Ludwig II. Missbilligt den Schritt seiner Mutter. Traurig reagiert auch in Berlin Kaiser Wilhelm I. mittlerweile, ihr Vetter, nachdem ihn Marie von ihrem Schritt da unterrichtet hat. Ja, Ludwigs Bruder Otto, der in Waltenhofen anwesend ist, der nennt's aber eine rechte Gnade von Gott. Die Mutter war gleich nach dem Übertritt heiter und man sah ihr die innere Zufriedenheit und Seelenruhe gleich an. Und wenige Tage nach der Konversion vollzieht dann der Bischof von Augsburg die Firmung der Königin. Übrigens, die Firmpatin war die Ludovica, Sissis Mutter und Gemahlin von Herzog Max in Bayern. Marie hat ja wohl doch einige Zeit mit der Konversion gerungen und immer wieder das Gespräch gesucht mit dem evangelischen Oberkonsistorialrat Burger in München. Nach ihrer Konversion wird Marie Mitglied der Rosenkranzbruderschaft, des Gebetsapostolates, der Corpus Christi Bruderschaft, des Ingolstädter Messbundes und sie lässt sich in die Bruderschaft der 7 Schmerzen Marie aufnehmen. Mit der Raffale-Musik Hittlinger Milz jetzt ein Marienstückle.

Tiroler Wechselseitige mit diesem Lechtaler Bohrischen. Die Konversion von Marie war jetzt nur einer von mehreren Fällen, in denen sich Ludwig mit seiner Mutter überworfen hat. Sie hat als gebürtige Preußin die Reichsgründung 1871 freudig begrüßt, ganz anders wie der Sohn Ludwig. Auch ihre Abneigung gegenüber Richard Wagner entzweit sie mit ihrem Sohn. Als Wagner zu Ludwigs 19. Geburtstag 1865 einen Huldigungsmarsch komponiert und den Hohenschwanger aufführen will, muss das Konzert wegen heftiger Kopfschmerzen Maries abgesagt werden. Trotzdem ist es vielleicht zu weit gegriffen, von einem dauernd getrübten Verhältnis Ludwig, Königin Mutter, zu sprechen. So wollte sie ihren gesamten Schmuck zu Geld machen, als sie von den dramatischen Schulden vom Ludwig erfahren hat. Seit ihr jüngerer Sohn Otto in Fürstenried unter Aufsicht gestanden hat, besucht ihn Marie so oft sie kann. Und in vielen Briefen unterrichtet sie Ludwig über den Zustand vom Bruder. Ludwigs letzte Begegnung mit seiner Mutter findet an ihrem Geburtstag am 15. Oktober 1885 statt. Ludwig überrascht sie mit einer ersten Besichtigung des beinahe fertiggestellten Schlosses Neuschwanstein. Vom Tod Ludwigs in Berg erfährt Marie in Elbigen Alb. Krankheit und Schwächeanfälle allerdings hindern sie, an der Beisetzung teilzunehmen. Marie stirbt am 18. Mai 1889 auf Schloss Hohenschwangau. Ihrem letzten Willen gemäß wird sie im Ornat des Dritten Ordens vom Heiligen Franziskus und mit einem Rosenkranz bestattet. Auf der erst einen Monat später eröffneten Bahnlinie Füssen-Biesenhofen tritt die Königin ihre Fahrt nach München an. Marie ruht in der Theatinerkirche an der Seite ihres

Jetzt haben wir noch gehört, die hohen Aschauer Musikanten mit «In de Berg bin ich gern» und die Schönauer Musikanten mit dem Marienmenuett. Ja, das war der Feierabend auf BR Heimat am Geburtstag der Königin Marie von Bayern. Ich sag vergelt's gut fürs Zuhören. Nausgespielt wären wir von der Brotzeitmusik Schwangau. Unser Himmel weiß und blau. Am Mikrofon verabschiedet sich der Johannes Hitzlberger. Ich wünsche einen schönen Abend. Der Gott miteinander.

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1: Wir waren 10 Jahre alt und brauchten das Geld für unsere Reitstunden. Deshalb haben wir einen Zettel in den Hof gehängt. Babysitter-Service Ronja und Elif. Ronja bin ich und Elif ist heute noch meine beste Freundin. Mit Max gingen wir meistens raus, bei fast jedem Wetter. Denn seine Mutter saß in ihrem Arbeitszimmer am Computer und wollte nicht gestört werden. Aber einmal, da hat es so stark geregnet, dass wir drinbleiben mussten. Oh, ausgerechnet heute, seufzte Frau Michels. Ich muss ein kleines Video für meine Internetseite aufnehmen. Da kann ich euch eigentlich gar nicht gebrauchen. Kein Problem, sagte Elif. Wir sind mucksmäuschenstill. Aber das war leichter gesagt als getan. Denn Max wollte unbedingt seine Lieblingsmusik hören. Heute nicht, sagte ich. Wir müssen ganz leise sein. Max zog eine Schnute und nahm sein Polizeiauto aus dem Regal. In letzter Sekunde hat Elif verhindert, dass er auf den roten Knopf drückte. Das war der Knopf für die Tatü-Tata-Sirene. Max ging zur Kiste mit den Bauklötzen. Um ein Haar hätte er alle Klötze auf den Holzboden gekippt, wenn ich die Kiste nicht im letzten Moment festgehalten hätte. Ich darf ja gar nichts, maulte Max. Doch, ein Buch anschauen zum Beispiel. Wollte er nicht. Malen wollte er auch nicht. Mit Stofftieren spielen? Oh, das ist alles so langweilig, grummelte er. Wir haben eine Weile stille Post gespielt, aber bald hatte Max auch dazu keine Lust mehr. Lass dir was einfallen, Ronja, zischte Elif mir zu. Da kam mir eine Idee. Seifenblasen. Nichts ist leiser als Seifenblasen. Nur, wo war noch mal das Röhrchen mit der Seifenlauge? Ich weiß, Max sprang auf. Die Seifenblasen sind in Mamas Arbeitszimmer. Und schon hat er sich auf den Weg gemacht. Nein, stopp, halt, da dürfen wir nicht rein, riefen Elif und ich. Zu spät. Max war nicht mehr aufzuhalten. Vorsichtig öffnete er die Tür des Arbeitszimmers. Er legte sich auf den Boden und robbte zum Regal. Das konnte ich durch den Türspalt beobachten. Frau Michels stand mit dem Rücken zu uns und erklärte in die Kamera, wie man bei einer Fussel-Entfernmaschine das Messerchen austauschte. Es klang sehr kompliziert. Sie hatte Max nicht bemerkt. Max nahm das Seifenblasenröhrchen vom Regal. Bravo, dachte ich. Jetzt musste er nur noch genauso leise zurückkommen. Aber das tat Max nicht. Er öffnete das Röhrchen und pustete. Und genau in dem Moment, als Frau Michels sagte, so einfach ist es, bei der Fussel-Entfernmaschine das Messerchen zu wechseln. Genau in dem Moment tanzten unzählige Seifenblasen über ihrem Kopf und zerplatzten an ihren Haaren. Frau Michels machte die Kamera aus und drehte sich um. Was ist denn hier los? Es tut mir leid, stammelte ich. Und Elif, die inzwischen zu uns gekommen war, sagte, das kommt nicht wieder vor. Hoch und heilig versprochen. Wir schauten uns das Video an. Max war nirgendwo zu sehen. Nur am Schluss die tanzenden Seifenblasen. Aber die sahen toll aus. Perfekt, strahlte Frau Michels. Sieht aus wie extra gemacht. Ohne Seifenblasen wäre das Video viel langweiliger. Dankeschön.
2: Ein Betthupferl
0: von Ulrike Klausmann. Erzählt hat es
3: Sina Reis.
1: Und jetzt schlaft gut und träumt was Schönes. Gute Nacht.
0: Gute Nacht.
4: Oder Kissenschlacht.
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6: Um 20 Uhr mit Andreas Derschall.
4: Nach einer Welle der Empörung hat US-Präsident Trump die geplante Live-Übertragung einer Hinrichtung durch das US-Militär abgesagt. Auf Truth Social erklärte er, der Amokläufer Nidal Hassan werde zwar wie vorgesehen durch ein Erschießungskommando sterben, aber viele gutmeinende Menschen würden diesen Tod lieber nicht mit ansehen wollen.
6: Der Plan stieß nicht nur bei Demokraten, sondern auch bei Republikanern auf scharfe Kritik. Vizepräsident J.D. Vance erklärte, er werde sich eine mögliche Übertragung nicht anschauen. Auch die große Mehrheit der Amerikaner lehnt eine Live-Übertragung der Hinrichtung ab. In einer gemeinsamen Umfrage der Washington Post, von ABC News und Ipsos sagten 8 von 10 Amerikanern, sie seien dagegen. Nina Barth, Washington.
4: Bundeswirtschaftsministerin Reiche muss ein Video auf dem Instagram-Profil ihres Ministeriums löschen. Sie hatte der Linkspartei darin vorgeworfen, offen Antisemitismus zu leben. Die Linke klagte dagegen vor dem Bundesverfassungsgericht und hat mit einem Eilantrag einen ersten Erfolg erzielt.
7: Nun hat das Bundesverfassungsgericht entschieden, das Video enthalte schwerwiegende negative Zuschreibungen, die der Linken schaden können. Gerade mit Blick auf die laufenden Gespräche über die Regierungsbildung in Berlin. Es muss jedenfalls vorerst gelöscht werden. Ob die Nutzung des Ministeriumsaccounts für solche Äußerungen zulässig ist, das muss das Gericht in der Hauptsache noch klären. Alena Lagmöller, Karlsruhe.
4: Seit 2 Wochen gibt es wieder einen Tankrabatt. Trotzdem kostet der Liter Sprit an den meisten Tankstellen weiter deutlich über 2 Euro. Experten haben jetzt errechnet, die Steuererleichterungen kommen nur zu 2/3 bei den Verbrauchern an. Das Deutsche Institut für Wirtschaftsforschung macht dafür vor allem den mangelnden Wettbewerb bei Raffinerien und Großhändlern verantwortlich. Der Wirtschaftsverband Fuels und Energie widerspricht, die Weltmarktpreise für Kraftstoffe seien permanent in Bewegung. Ein Berliner Gymnasium darf Gebete in der Schule verbieten. Das Verwaltungsgericht hat entschieden, die Religionsfreiheit des Einzelnen müsse hinter der Wahrung des Schulfriedens zurücktreten. Die Gesellschaft für Freiheitsrechte hatte gegen die Schulordnung geklagt und mit einem Verstoß gegen das Antidiskriminierungsgesetz argumentiert. Das Verbot treffe de facto nur muslimische Schülerinnen und Schüler. Das Urteil ist noch nicht rechtskräftig. Das Wetter in Bayern. In der Nacht in den Niederungen wieder Nebel oder Hochnebel. Bei Tiefstwerten von 8 bis 0 Grad. Morgen, abseits von Nebelfeldern, ist es meist sonnig. Am Samstag und Sonntag oft bewölkt oder trüb und gebietsweise gibt es Regen. Die Höchstwerte erreichen dann 8 bis 16 Grad. Es ist jetzt 20.03 Uhr.
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1: Um 21 Uhr mit Andreas Derschall. Nach großer Empörung im In- und Ausland macht US-Präsident Trump einen Rückzieher. Die geplante Hinrichtung des Amokläufers Nidal Hassan im Bundesstaat Texas soll doch nicht per Livestream übertragen werden. Das gab Trump auf seiner Plattform Truth Social bekannt.
2: Die Live-Übertragung hätte eine starke abschreckende Wirkung für die Welt sein können, so Trump. Aber viele anständige Menschen würden lieber nicht mit ansehen, wie Hassan sterbe. US-Verteidigungsminister Pete Hegseth hatte in der vergangenen Woche angekündigt, dass die Hinrichtung am 3. Dezember öffentlich stattfinden solle. Das Pentagon bestätigte später, dass es einen Livestream geben solle. Der Plan stieß nicht nur bei Demokraten, sondern auch bei Republikanern auf scharfe Kritik. Nina Barth, Washington.
1: Das Bundeswirtschaftsministerium muss ein Instagram-Video löschen, in dem Ministerin Reiche den Linken Antisemitismus vorwirft. Das Bundesverfassungsgericht hat einem Eilantrag der Partei stattgegeben.
3: Reiches Ministerium reagiert nüchtern auf die Nachricht aus Karlsruhe. Man werde die Entscheidung des Bundesverfassungsgerichts nun prüfen und die Konsequenzen selbstverständlich umsetzen. Die Linke als Gewinnerin des Rechtsstreits reagiert geradezu euphorisch. Bundesgeschäftsführer Ehling spricht im Interview mit dem Spiegel von einer Schmutzkampagne der CDU-Ministerin gegen die Linke, die gerade wie ein Kartenhaus in sich zusammenfällt. Das Bundeswirtschaftsministerium hatte Ende September ein Video mit einem Ausschnitt einer Rede von Ministerin Reiche auf Instagram veröffentlicht. Darin sprach sie über eine Partei, die, Zitat, Antisemitismus offen lebt. Oliver Neuroth, Berlin.
1: Notaufnahmen und Rettungsdienste sollen entlastet, Patienten schneller an den richtigen Arzt vermittelt werden. Das ist das Ziel einer Reform der Notfallversorgung, die der Bundestag beschlossen hat. Geplant ist, dass an Krankenhausstandorten Notfallzentren eingerichtet werden, die zur zentralen Anlaufstelle für Patienten werden. Von den Krankenkassen kommt Lob für die Reform. Die Stiftung Patientenschutz hat allerdings Zweifel, ob Kliniken und Praxen den Aufwand personell stemmen können. Nach dem Rücktritt von Bärbel Baas will die SPD Mitte Januar die gesamte Parteispitze neu wählen. Nach Informationen des ARD-Hauptstadtstudios soll der dafür nötige Sonderparteitag am 16. und 17. Januar in Bremen stattfinden. SPD-Chef Klingbeil hält offen, ob er noch einmal antritt. Als mögliche Kandidatinnen für die Doppelspitze gelten in der Partei die Ministerpräsidentinnen von Mecklenburg-Vorpommern und dem Saarland, Schwesig und Rehlinger. Das Wetter in Bayern. In der Nacht in den Niederungen wieder Nebel oder Hochnebel bei Tiefstwerten von 8 bis 0 Grad. Morgen abseits von Nebelfeldern meist sonnig. Am Samstag und Sonntag oft bewölkt oder trüb und gebietsweise Regen, Höchstwerte 8 bis 16 Grad. 21.03 Uhr.
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1: Um 22 Uhr mit Andreas Deschall. Nach einer Welle der Empörung hat US-Präsident Trump die geplante Live-Übertragung einer Hinrichtung durch das US-Militär abgesagt. Auf Truth Social erklärte er, der Amokläufer Nidal Hassan werde zwar wie vorgesehen durch ein Erschießungskommando sterben, aber viele gutmeinende Menschen würden diesen Tod lieber nicht mit ansehen wollen.
2: Der Plan stieß nicht nur bei Demokraten, sondern auch bei Republikanern auf scharfe Kritik. Vizepräsident J.D. Vance erklärte, er werde sich eine mögliche Übertragung nicht anschauen. Auch die große Mehrheit der Amerikaner lehnt eine Live-Übertragung der Hinrichtung ab. In einer gemeinsamen Umfrage der Washington Post, von ABC News und Ipsos sagten 8 von 10 Amerikanern, sie seien dagegen. Nina Barth, Washington.
1: Der Bundestag hat 2 Auslandseinsätze verlängert. Die Bundeswehr kann damit ein weiteres Jahr Soldaten ans Rote Meer und in den Südsudan entsenden. Katrin Auel berichtet.
3: An der EU-Marinemission EUNAVFOR Aspides dürfen bis zu 350 deutsche Soldatinnen und Soldaten teilnehmen. An der UN-Mission UNMISS maximal 50 Bundeswehrkräfte. Aspides hat das Ziel, im Roten Meer und in einer angrenzenden Meerenge Schiffe vor den Angriffen der jemenitischen Houthi-Rebellen zu schützen. Damit soll eine wichtige internationale Handelsroute gesichert werden. UNMISS wiederum ist im Auftrag der Vereinten Nationen im afrikanischen Südsudan tätig. Dort herrscht Bürgerkrieg.
1: Ab Januar soll es den Personalausweis auch auf dem Smartphone geben. Der Bundestag hat die Einführung der digitalen Brieftasche beschlossen. Sie soll auch in anderen EU-Staaten genutzt werden können. Neben dem Ausweis soll es auch möglich sein, andere digitale Dokumente zu verwalten und elektronisch zu unterschreiben. Den Personalausweis in Kartenform soll es aber weitergeben. Die Mehlschwalbe ist Vogel des Jahres 2027. Bei einer Online-Abstimmung der Naturschutzverbände NABU und LBV hat sie sich mit 45% durchgesetzt. Die Mehlschwalbe gilt als Vorbotin des Sommers und baut kunstvolle Lehmnester. Weil die Nester an Häusern aber oft zerstört werden und wegen der glatten Außenwände an sanierten Gebäuden, finden die Vögel oft keine Nistmöglichkeiten mehr. In Deutschland gilt die Mehlschwalbe deshalb als gefährdet. Das Wetter in Bayern. In der Nacht in den Niederungen wieder Nebel oder Hochnebel, bei Tiefstwerten von 8 bis 0 Grad. Morgen abseits von Nebelfeldern meist sonnig, am Samstag und Sonntag oft bewölkt oder trüb und gebietsweise Regen, Höchstwerte 8 bis 16 Grad, 22:03 Uhr.
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1: Um 23 Uhr mit Andreas Derschall. Das Bundeswirtschaftsministerium muss ein Instagram-Video löschen, in dem Ministerin Reiche den Linken Antisemitismus vorwirft. Das Bundesverfassungsgericht hat einem Eilantrag der Partei stattgegeben.
2: Reiches Ministerium reagiert nüchtern auf die Nachricht aus Karlsruhe. Man werde die Entscheidung des Bundesverfassungsgerichts nun prüfen und die Konsequenzen selbstverständlich umsetzen. Die Linke als Gewinnerin des Rechtsstreits reagiert geradezu euphorisch. Bundesgeschäftsführer Ehling spricht im Interview mit dem Spiegel von einer Schmutzkampagne der CDU-Ministerin gegen die Linke, die gerade wie ein Kartenhaus in sich zusammenfällt. Das Bundeswirtschaftsministerium hatte Ende September ein Video mit einem Ausschnitt einer Rede von Ministerin Reiche auf Instagram veröffentlicht. Darin sprach sie über eine Partei, die, Zitat, Antisemitismus offen lebt. Oliver Neuroth, Berlin.
1: Deutschland und Frankreich haben sich offenbar auf einen Kompromiss geeinigt, der das geplante Verbrenneraus in der EU deutlich abschwächt. Das berichten mehrere Nachrichtenagenturen. Die Hersteller müssten demnach ihre CO2-Emissionen bis 2035 zwar weiter um 90% senken, die verbleibenden 10% jedoch nicht mehr ausgleichen. Das würde mehr Flexibilität für deutsche Automobilhersteller bedeuten. Frankreich trägt diese Position offenbar mit. Im Gegenzug soll es die Zusage für strengere Made-in-Europe-Regeln erhalten. Nach großer Empörung im In- und Ausland macht US-Präsident Trump einen Rückzieher. Die geplante Hinrichtung des Amokläufers Nidal Hassan im Bundesstaat Texas soll doch nicht per Livestream übertragen werden. Das gab Trump auf seiner Plattform bekannt.
3: Die Live-Übertragung hätte eine starke abschreckende Wirkung für die Welt sein können, so Trump. Aber viele anständige Menschen würden lieber nicht mit ansehen, wie Hassan sterbe. US-Verteidigungsminister Pete Hegseth hatte in der vergangenen Woche angekündigt, dass die Hinrichtung am 3. Dezember öffentlich stattfinden solle. Das Pentagon bestätigte später, dass es einen Livestream geben solle. Der Plan stieß nicht nur bei Demokraten, sondern auch bei Republikanern auf scharfe Kritik. Nina Barth, Washington.
1: Nach den heftigen Überschwemmungen in der türkischen Metropole Istanbul hat sich die Zahl der Todesopfer auf 3 erhöht. Ein 14-Jähriger starb an einem Stromschlag, als er durch überschwemmtes Gebiet lief. 4 Menschen werden noch vermisst. Die Behörden riefen die Bevölkerung auf, zu Hause zu bleiben. Die Schulen sind weiterhin geschlossen. Das Wetter in Deutschland. In der Nacht ist es klar oder locker bewölkt. Von der Nordsee her dichte Wolken. Vor allem im Süden und in der Mitte Nebel. Im Nordwesten 15 bis 12 Grad, im östlichen Bergland um 0 Grad. Am Tag im Südosten bei Nebel knapp über 10 Grad, am Oberrhein warm, Samstag und Sonntag unbeständig und kühler. 23.03 Uhr.
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1: Um 24 Uhr mit Andreas Derschall. Rauchen wird in den nächsten Jahren wohl schrittweise immer teurer. Der Bundestag hat am späten Abend eine Erhöhung der Tabaksteuer beschlossen. Geht die Reform auch durch den Bundesrat, werden zum Beispiel Zigarettenschachteln, aber auch E-Zigaretten mit Flüssigkeiten bald spürbar mehr kosten. So würde sich etwa eine Schachtel mit 20 Zigaretten im Schnitt bis 2030 um fast 4 Euro auf knapp 12 Euro verteuern. Der Bundestag hat außerdem zwei Auslandseinsätze verlängert, im Roten Meer und im Südsudan. Ab Januar soll es den Personalausweis auch auf dem Smartphone geben. Der Bundestag hat die Einführung der digitalen Brieftasche beschlossen. Sie soll auch in anderen EU-Staaten genutzt werden können. Neben dem Ausweis soll es auch möglich sein, andere digitale Dokumente zu verwalten und elektronisch zu unterschreiben. Den Personalausweis in Kartenform soll es aber weitergeben. Beschlossen wurde auch, wer mit 70 Jahren oder älter einen neuen Personalausweis beantragt, muss ihn nicht mehr verlängern. Deutschland und Frankreich haben sich offenbar auf einen Kompromiss geeinigt, der das geplante Verbrenneraus in der EU deutlich abschwächt. Das berichten mehrere Nachrichtenagenturen. Die Hersteller müssten demnach ihre CO2-Emissionen bis 2035 zwar weiter um 90% senken, die verbleibenden 10% jedoch nicht mehr ausgleichen. Das würde mehr Flexibilität und Schutz für deutsche Automobilhersteller bedeuten. Frankreich trägt diese Position offenbar mit. Im Gegenzug soll es die Zusage für strengere Made-in-Europe-Regeln erhalten. Die Hinrichtung eines in den USA zum Tode Verurteilten wird nun doch nicht live übertragen. Das hat US-Präsident Trump entschieden. Zuvor hatte Verteidigungsminister Hegseth angekündigt, einen Livestream im Netz einzurichten für die Erschießung eines Attentäters, der auf einem Militärstützpunkt mehrere Menschen umgebracht hatte. Das hatte weltweit für Entsetzen gesorgt. Zum Sport. In der Fußball-Europa League hat Hoffenheim gegen Beşiktaş Istanbul mit 2:3 verloren. Zuvor hatte Bayer Leverkusen beim polnischen Meister Lech Posen mit 4:0 gewonnen. In der Conference League hatte SC Freiburg sein erstes Spiel bestritten. Die Mannschaft gewann mit 3:2 gegen den tschechischen Erstligisten FK Jablonec. Das Wetter in Deutschland. In der Nacht ist es klar oder locker bewölkt. Von der Nordsee kommen dichte Wolken auf. Vor allem im Süden und in der Mitte herrscht Nebel. Im Nordwesten 15 bis 12, im östlichen Bergland um 0 Grad. Am Tag im Südosten bei Nebel knapp über 10 Grad. Am Oberrhein ist es warm. Samstag und Sonntag dann unbeständig und kühler. Es ist 0:03 Uhr. Die Verkehrsmeldungen, die A9 Nürnberg Richtung München ist zwischen Allersberg und Hilpoltstein nach einem Unfall gesperrt. Die Umleitung führt über die U52. Soweit die Verkehrsübersicht.

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1: Um 1 Uhr mit Katja Kindermann. Rauchen wird in den nächsten Jahren deutlich teurer. Der Bundestag hat am späten Abend eine Erhöhung der Tabaksteuer beschlossen. Womit Raucher konkret rechnen müssen, sollte auch der Bundesrat zustimmen, erklärt Ilias Sanner aus Berlin.
2: Ja, Zigaretten werden in den nächsten Jahren Schritt für Schritt teurer. Eine Packung mit 20 Zigaretten kostet aktuell im Schnitt so gut 8 Euro. Bis 2030 könnte der Preis dann auf knapp 12 Euro steigen. Das wären dann fast 4 Euro mehr pro Packung. Und nicht nur Zigaretten werden teurer, auch Drehtabak, Shisha-Tabak und Liquids für E-Zigaretten werden stärker besteuert. Die Bundesregierung will die Steuer dann ab 2027 jedes Jahr erhöhen.
1: Bundeswirtschaftsministerin Reiche muss ein Instagram-Video auf der Seite ihres Ministeriums vorerst löschen. Das hat das Bundesverfassungsgericht entschieden und damit einem Eilantrag der Linken stattgegeben. Aus Karlsruhe, Alena Lagmöller.
3: Bundeswirtschaftsministerin Katharina Reiche behauptete in einem Instagram-Video, eine Partei, die über Enteignungen spreche und diese sogar in ihr Programm schreibe, die offen Antisemitismus lebe, sei gefährlich für den Investitionsstandort Deutschland. Das Brisante? Das Statement hatte Reiche auf dem offiziellen Instagram-Account ihres Ministeriums veröffentlicht. Nun hat das Bundesverfassungsgericht entschieden, das Video enthalte schwerwiegende negative Zuschreibungen, die der Linken schaden können. Gerade mit Blick auf die laufenden Gespräche über die Regierungsbildung in Berlin.
1: Die EU-Länder sind sich weiter uneins über den nächsten langfristigen EU-Haushalt. Weil beim Treffen der Staats- und Regierungschefs in Brüssel kein Kompromiss gefunden wurde, soll ein neuer Vorschlag ausgearbeitet werden. Wie eine EU-Beamte mitteilte, will Ratspräsident Costa ihn in den nächsten Wochen präsentieren. Ende November sei dann ein Sondertreffen der Staats- und Regierungschefs geplant. Die EU-Kommission hatte einen Entwurf von knapp 2 Billionen Euro vorgestellt. Mehrere Länder, darunter Deutschland, fordern aber deutliche Kürzungen. Die Apotheken haben bei wichtigen Medikamenten für den Winter Entwarnung gegeben. Apothekerpräsident Preis sagte der Neuen Osnabrücker Zeitung, bei Grippemitteln, Fiebersäften und Antibiotika sei die Versorgung gesichert. Selbst wenn einzelne Antibiotika knapp würden, gäbe es Alternativen. Bei mehr als 500 anderen Arzneimitteln gäbe es allerdings weiter Lieferengpässe. Preis rät, die eigene Hausapotheke zu prüfen und rechtzeitig aufzufüllen. Das gelte besonders für Familien mit Kindern. Das waren die Nachrichten. Das Wetter in Deutschland. Oft trocken, gebietsweise Nebel. Tiefstwerte 15 Grad auf Sylt bis 2 Grad im Bayerischen Wald. Tagsüber nach Nebel heiter und trocken, im Nordwesten mehr Wolken. An der Nordsee ein paar Schauer. Höchstwerte 16 bis 23 Grad. Am Samstag Wolken, auch Sonne und einige Schauer. 10 bis 18 Grad. Und am Sonntag im Osten freundlich, im Westen noch Regen. 8 bis 17 Grad. Es ist jetzt 1.03 Uhr.
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1: Um 2 Uhr mit Katja Kindermann. Rauchen wird in den nächsten Jahren deutlich teurer. Der Bundestag hat am späten Abend eine Erhöhung der Tabaksteuer beschlossen. Womit Raucher konkret rechnen müssen, sollte auch der Bundesrat zustimmen, erklärt Ilias Sahner aus Berlin.
2: Ja, Zigaretten werden in den nächsten Jahren Schritt für Schritt teurer. Eine Packung mit 20 Zigaretten kostet aktuell im Schnitt so gut 8 Euro. Bis 2030 könnte der Preis dann auf knapp 12 Euro steigen. Das wären dann fast 4 Euro mehr pro Packung. Und nicht nur Zigaretten werden teurer, auch Drehtabak, Shisha-Tabak und Liquids für E-Zigaretten werden stärker besteuert. Die Bundesregierung will die Steuer dann ab 2027 jedes Jahr erhöhen.
1: Beim EU-Gipfel in Brüssel hat es keine Einigung über den nächsten langfristigen Haushalt gegeben. Deshalb wollen die EU-Spitzen nun in den nächsten Wochen einen Kompromissvorschlag erarbeiten. Aus Brüssel Andreas Meyer-Feist.
3: Deutschland und andere Länder, die hohe EU-Mitgliedsbeiträge aufweisen, lehnen den Vorschlag der EU-Kommission, aber auch den des EU-Parlamentes ab. Beide Vorschläge sehen deutliche Steigerungen vor. Dabei geht es um insgesamt 2 Billionen Euro von 2028 bis 2034. Deutschland, Österreich, die Niederlande und Schweden wollen den Entwurf um mehrere hundert Milliarden Euro kürzen. Nun liegt es am EU-Ratspräsidenten, den Knoten in den kommenden Wochen zu lösen. Ein Sondergipfel im November soll dann den Durchbruch bringen.
1: An einer Grundschule im US-Bundesstaat Oregon sind Schüsse gefallen. Medienberichten zufolge wurden 3 Kinder und ein Erwachsener getötet. Die Polizei der Stadt Bend hatte in einer ersten Stellungnahme zunächst von mindestens 2 Verletzten gesprochen. Sie bestätigte, dass der mutmaßliche Schütze tot ist. Er sei kurz nach dem Notruf erschossen worden. Ob von Polizisten oder von einer anderen Person, ist noch offen. Und noch 2 Ergebnisse aus der Fußball-Europa League. Bayer Leverkusen hat am Abend beim polnischen Meister Lech Posen mit 4:0 gewonnen. Die TSG Hoffenheim unterlag dagegen Beşiktaş Istanbul mit 2:3. In der Conference League konnte sich der SC Freiburg mit 3:2 gegen den tschechischen Erstligisten Jablonec durchsetzen. Das waren die Nachrichten. Das Wetter in Deutschland. Oft trocken, gebietsweise Nebel. Tiefstwerte 15 Grad auf Sylt bis 2 Grad im Bayerischen Wald. Tagsüber nach Nebel heiter und trocken, im Nordwesten mehr Wolken, an der Nordsee ein paar Schauer. Die Höchstwerte liegen dann bei 16 bis 23 Grad. Am Samstag Wolken, auch Sonne und einige Schauer, 10 bis 18 Grad. Und am Sonntag im Osten freundlich, im Westen noch Regen. Die Temperaturen liegen dann bei 8 bis 17 Grad. Die Zeit, es ist jetzt 2:03 Uhr.
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